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6: Herzlich willkommen zu dieser Ausgabe der Stimmlagen, dem Infomagazin der Freien Radios in Österreich. Aus dem Studio der Radiofabrik Salzburg begrüßt euch heute David Mehlhardt. Wer in den letzten Tagen aufmerksam die innenpolitische Berichterstattung verfolgt hat, wird bemerkt haben, dass wieder ein bisschen Schwung in die Wehrdienstdebatte gekommen ist, denn die SPÖ hat den Vorschlag gemacht, den Wehrdienst so zu belassen, wie er ist. Er sollte lediglich attraktiviert werden, wie es in einer Aussendung heißt. Das knüpft an den Diskurs, den die ÖVP durch die Verteidigungsministerin Claudia Tanner angestoßen hat, den Wehrdienst in Österreich zu verlängern. Und Anfang des Jahres 2026 wurde von einer Kommission ein Papier erarbeitet, in dem ein sogenanntes Österreich-Plus-Modell favorisiert wurde. Das heißt, der Wehrdienst sollte von aktuell 6 Monaten auf 8 Monate verlängert werden, plus 2 Monate zusätzliche verpflichtende Milizübungen.
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6: Die Unerhört-Redaktion der Radiofabrik hat diese Debatte ebenfalls aufgegriffen und am 7. Mai 2026 zu einer Live-Diskussion ins Studio geladen. Dort waren unter anderem zugegen Peter Schinnel, der Militärkommandant von Salzburg, Tanja Bührer, eine Militärhistorikerin von der Uni Salzburg, sowie Walter Schnöll von der AG Wehrdienstverweigerung. Das Podium wurde abgerundet durch Franz Vossel, einen 17-jährigen Schüler aus Salzburg, der in der Landesschülervertretung aktiv ist und quasi als eine Person, die von einer geplanten Wehrdienstverlängerung direkt betroffen ist, mitdiskutiert hat. In der folgenden halben Stunde gibt es deswegen bei den Stimmlagen einen Ausschnitt aus dieser 50-minütigen Diskussion zu hören, in dem die interessantesten Punkte rund um die geplante Wehrdienstverlängerung in Österreich im Studio debattiert wurden. Moderiert und geleitet wurde die Diskussion von mir und meiner Unerhört-Kollegin Jana Djordjevic.
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6: Ich möchte gerne anschließend die erste Frage an Herrn Schnöller richten. Die AG Wehrdienstverweigerung, ich habe nachgeschaut, ist 1979 gegründet worden, also wo man vielleicht schon ein bisschen das Ende des Kalten Krieges heraufkommen hat sehen. Und seitdem hat sich die Zeit dann doch wieder ein bisschen verändert. Also ist so eine prinzipielle Haltung gegen Militarismus, Aufrüstung, Militär nach wie vor immer noch angebracht?
7: Es ist wichtiger denn je, vor allem wenn sich in der Politik manches wendet und sozusagen das, was wir als breiten Konsens in der Gesellschaft nach 1945, nach dem Zweiten Weltkrieg wahrgenommen haben, dass es nie wieder Krieg geben soll. Wenn dieser Konsens jetzt verloren geht oder schmäler wird in der Gesellschaft, dann ist es umso wichtiger, dass es Menschen gibt, die sich gegen Militär und gegen Militarismus einsetzen und darauf hinweisen, dass das, was jetzt in Europa passieren soll an Aufrüstung, extreme Einsparungen in allen Bereichen der Gesellschaft nach sich ziehen wird, in Bildung, im Sozialwesen, in der Gesundheitsversorgung und das zu einem Preis, der im schlimmsten Fall, wenn Politik und Diplomatie versagen, in einem Krieg endet, den wir jetzt als kleines Beispiel in der Ukraine sehen, wo trotzdem hunderttausende Menschen elendig sterben.
6: Okay. Dankeschön. Dann würde ich gerne den Herrn Schinnell fragen. Sie ist Brigadier beim Bundesheer. Wie realistisch ist überhaupt, dass jetzt in nächster Zukunft ein Krieg über Österreich hereinbricht? Natürlich, die Kriegsführung hat sich verändert. Sie wird mittlerweile so im hybriden Raum geführt, sie wird im digitalen Raum geführt. Ist eine Verlängerung der Wehrpflicht auf 8 plus 2 Monate überhaupt ein adäquates Mittel, um solchen Herausforderungen zu begegnen?
8: Sie stellen mir jetzt sehr viele Fragen auf einmal. Ich möchte an den Herrn Schnöll anschließen. Nach 1945 haben unsere Väter gesagt, nie wieder Krieg. Und in dieser Stimmung sind wir heute noch. Und nie wieder Krieg hat aber für unsere Väter und Großväter immer geheißen, auch eine starke Neutralität, eine bewaffnete, eine militarisierte Neutralität, die also etwas hat um gegen einen Angreifer da zu sein. Und genau in der Situation sind wir auch heute. Wir machen keine, oder wir wollen nicht aufrüsten, wir wollen nicht kriegstüchtig werden, wir wollen nur unseren Kernauftrag als Militär, die Souveränität Österreichs verteidigen zu können, erfüllen können. Und dazu braucht es neben dem Material, und da kaufen wir sehr viel ein, auch Personal. Und Personal hängt also mit der Wehrdienstverlängerung, mit dieser Diskussion der Übungspflicht für die Miliz zusammen. Und das ist also die Ausgangsbasis. Ein neutraler Staat muss sich aus meiner Sicht, auch aus Sicht der Staatsräson, gegen alle Angriffe von außen verteidigen können, um sich nicht verteidigen zu müssen.
6: Dann möchte ich gerne an Franz Vossel noch kurz eine Frage richten. Wenn Sie jetzt quasi in der siebten Klasse sind, also Sie haben die Stellung vielleicht noch vor sich, haben es schon hinter sich, was waren die ersten Gedanken, die Sie da gehabt haben, wie das diskutiert worden ist, dass das Bundesheer verlängert werden soll, dass statt 6 Monate dann 8 plus 2 Monate zum Einrücken sind?
3: Ja, also um ehrlich zu sein, die ersten Gedanken waren, ja, meine Freunde, die jetzt schon sozusagen in den Wehrdienst müssen oder Zivildienst, die kennen nur kürzer und ich muss dann womöglich schon länger. Das waren die ersten Gedanken und im zweiten Gedanken dann natürlich das, bringt sie das wirklich was, wenn wir jetzt sagen, wir sind nicht in der Lage dazu, uns wirklich zu verteidigen, dann 2 bzw. 4 Monate dran zu hängen oder halt den Zivildienst auf 12 Monate zu verlängern. Bringt sie das wirklich was? Oder ist es einfach nur ein Symbol sozusagen, ein Symbol, das man setzt, um eben kriegs- oder verteidigungstüchtig dazustehen?
4: Ich würde gerne auch eine Frage an die Frau Bührer stellen. Und zwar ist Österreichs Neutralität historisch eng mit dem Gedanken des Bürgerheers verknüpft. Das hat der Herr Schindler auch schon erwähnt. Können Sie aus einer historischen Perspektive auch erklären, wie das Militär mit der Neutralität zusammenhängen kann?
9: Ja, also das ist ja in der Schweiz auch so, ne? Ist ja auch Neutralität schon sehr lange. Ja, das ist insofern kein Widerspruch, wenn es eigentlich nur um die nationale Verteidigung geht, ne? Aber ich möchte eigentlich auch noch so ein bisschen anhängen an das, was schon gesagt wurde, ne? Also ich denke, der Konsens, dass wir alle Frieden wollen und keinen Krieg wollen, den haben wir hier unbestritten. Ne? Ich würde sagen, dem stimmen alle zu. Die Frage ist natürlich, wie erreicht man das? Und da kann vielleicht eben in gewissen Phasen wie nach dem Zweiten Weltkrieg die Neutralität eine gute Strategie sein. Und auch die Schweiz ist ja auch durch die beiden Weltkriege gekommen. Aber das kann sich ja auch ändern, ne? Und da kann vielleicht Pazifismus oder Diplomatie eine Strategie sein, aber in anderen Zeiten kann das eben nichts mehr bewirken, ne? Und Neutralität nützt nur so lange etwas, wenn das international rechtlich von allen anerkannt wird, ne? Aber wenn wir es jetzt mit autokratischen, expandierenden Großmächten zu tun haben, die diese Regeln des internationalen Rechts nicht mehr anerkennen, dann ist natürlich die Frage, ob die Neutralität überhaupt noch ein Schutz ist. Ja? Wenn jetzt selbst eine westliche Großmacht wie die USA die Regeln des internationalen Rechts nicht mehr anerkennt, dann ist es wirklich fraglich, ob das noch irgendwas nützt, ne? Und ob dann eben die Bewahrung des Friedens nicht Aufrüstung bedeutet, ne? Also Abschreckung als die beste Methode, um einen Krieg zu vermeiden. Und ob jetzt die Verlängerung der Wehrpflicht das Mittel ist, würde ich natürlich bezweifeln, aber es kann ein Schritt sein, ne? Also, aber es müssen mehrere folgen. Und ich denke auch nicht, dass man noch in nationalen Sicherheitskonzepten denken kann. Man muss europäisch denken, sonst hat Europa keine Chance. Ja, also das ist absolut der falsche Weg, ein nationales Sicherheitsdenken allein zu verfolgen.
4: Dürfte ich da noch kurz einhaken, weil wir haben ja zum Beispiel den NATO-Bund und manche reden in den Medien davon, dass wir vielleicht ein EU-Militär aufbauen könnten. Wäre das überhaupt möglich? Und das würde ja dann wegkommen vom nationalen Denken, sondern zum gemeinsamen Denken in Europa. Mhm. Aber wenn jetzt im NATO-Bund auf einmal die USA einen anderen Weg einschlägt, was tut dann Europa in dem Fall?
9: Ja, also das ist sehr fraglich, ob die NATO weiterhin funktionieren wird. Die USA zieht sich zurück und man muss vielleicht sogar in Kategorien denken, dass die USA sich feindlich verhält. Also sie hat, es gibt ja einige Zeichen auch auf der Ebene der Diplomatie, der Zoll-, Handelspolitik und so weiter und so fort, wo eigentlich ein aggressivfeindliches Verhalten der USA spürbar ist. Das kann halt von politischer Seite nicht offen ausgesprochen werden, weil wir im Moment noch abhängig sind und es gleich Strafaktionen gibt von der Regierung. Also muss man sich da noch ein bisschen diplomatisch halten. Aber ich denke auf jeden Fall, also ich denke nicht, dass die EU den Rahmen bilden kann, aber eine, sagen wir mal, Koalition der Willigen, das kursiert ja jetzt auch schon ein paar Jahre und da wird sich dann herausstellen, wer sich da alles anschließt. Möglichst breit ist natürlich umso besser.
8: Ne? Ja, Herr Schindler, Sie zeigen auf. Darf ich da gleich reagieren? Ja. Ich bin ganz bei Ihnen und ich muss sagen, sogar ganz offen, ich bin ein Europäer, ich fühle mich als Europäer und wir leben in diesem Teilstaat Österreich. Also was ich zuvor gesagt habe, heißt nicht Alleingang. Also das Wichtigste jetzt in dieser Situation ist aus meiner Sicht, dass wir Europa stärken, dass wir mit diesem Europa mitmachen, egal wie sich die NATO entwickelt. Aber unser Rahmen ist ja trotzdem noch die Neutralität. Man kann diskutieren, wie man die Neutralität jetzt sieht, vor allem hinsichtlich auch unseres Zugangs, also Österreichs Zugangs zu den Sanktionen jetzt gegen Russland. Also politisch sind wir schon lange nicht mehr neutral, militärisch sehr wohl. Also ich würde auch jetzt nicht in die Neutralitätsdiskussion gehen. Wichtig ist, dass wir als Europäer jetzt zusammenhalten und uns nicht auseinanderdividieren lassen, was ja passiert, vor allem jetzt mit Desinformationskampagnen, die wir gerade erleben. Da ist ja genau das Ziel, dass wir die Europäer auseinanderbringen und dadurch unsere Einheit schwächen. Aber ich sage, als Österreich sind wir mittendrin und können gar nicht alleine denken. Aber wenn ich Europa denke, dann heißt das auch wieder, das geht auch nicht ohne Militär. Also auch in Europa muss jeder seine Souveränität selber verteidigen können. Also ein friedliches Europa heißt nicht ohne Militär.
6: Jetzt haben wir bei diesen beiden Statements von der Frau Bührer und von Herrn Schindler gemerkt, so eine gewisse Alternativlosigkeit. Es muss schon Richtung Aufrüstung, Richtung Heer gehen. Nicht jetzt vom nationales Heer, sondern vielleicht sogar ein europäisches Heer. Herr Schnöll, Sie haben da ein bisschen indigniert geschaut, wie diese Aussagen gefallen sind. Was sagen Sie dazu?
7: Ich bin überzeugt davon, dass militärische Aufrüstung keine Lösung der Probleme der Zukunft ist, sondern im Gegenteil die Entwicklung der Gesellschaft massiv beeinträchtigt. Und deshalb plädiere ich dafür, die Armeen in Europa eher abzuschaffen als aufzurüsten. Und eine aufgerüstete Armee ist dann immer sozusagen eine Möglichkeit, bei Politik- und Demokratieversagen in einem Krieg zu enden, der für viele Menschen dann mit dem Tod endet. Allerdings nicht für alle, weil in den Kriegen der Gegenwart sehen wir ja auch in der Ukraine, dass es sehr wohl eine Oberschicht gibt und eine Schicht der Reichen, eine Schicht der Mächtigen, die von einem Krieg nicht beeinträchtigt sind und auch ihre Familienangehörigen im Krieg nicht sterben. Für die Normalbevölkerung ist es dann die Normalität.
6: Dankeschön für diese Aussage. Frau Bührer, Sie würden gern darauf antworten.
9: Ja, also ich würde halt einfach gerne mal nachfragen, wollen Sie denn einfach, wenn eine Invasion von Russland kommt, einfach die geschehen lassen? Was ist Ihre Antwort darauf?
7: Ja, wir können jetzt natürlich jeden potenziellen militärischen Konflikt, also ich sehe jetzt diskutieren, ich sehe jetzt die Wahrscheinlichkeit, dass Russland in Österreich einmarschieren möchte, sehe ich nicht.
8: Ja, aber was hätte die Ukraine tun sollen? Hätten die nichts tun sollen und sich von Russland einnehmen lassen? Also mir würde das nicht gefallen.
7: Da müssten wir jetzt ein bisschen weiter ausholen und bis wahrscheinlich sogar 2014 zurückgehen. Ich glaube, dass uns das aber in der Diskussion, was wir in der Zukunft wollen, tatsächlich nicht weiterbringen. Das, was wir in der Ukraine sehen, ist, dass gerüstete Staaten nach Diplomatieversagen, nach Politikversagen dazu neigen, sich gegenseitig umzubringen. Und genau das wollen wir nicht haben.
6: Ja, danke, es ist schon angesprochen worden, es führt wahrscheinlich ein bisschen zu weit weg dann von der allgemeinen Diskussion, weil es geht jetzt nicht um die Ukraine, sondern dazu, was halt in Österreich geplant ist und ob das auch für Österreich dann zutrifft. Natürlich mit solchen Aussagen, ob Russland Österreich angreift, kann natürlich passieren, man weiß es in Zukunft nicht. Lieber Franz Vossel, diese Diskussion, wie gesagt, wir haben dich vorher schon gefragt, als junge Person, was du davon denkst, was würdest du jetzt für die Zukunft wünschen, wie so ein System umgesetzt wird? Bist du mit diesem 8+2 Modell, bist du zufrieden oder hättest du dir gern mehr Mitbestimmung gewünscht oder eventuell ganz andere Versionen?
3: Ja, also ich glaube, wo wir uns einig sind oder was man auf jeden Fall sagen kann, es braucht eine Reform des Systems. Und da finde ich halt auch, oder eine reine Verlängerung, nicht den richtigen Ansatz, wenn es eben unattraktive Voraussetzungen sind. Also das Gehalt oder die Bezahlung im Militär ist doch relativ gering und im Zivildienst auch. Also ich glaube, es sind 600 Euro beim Wehr und im Zivildienst mit 400 Euro nur dazu, also als Lebenserhaltungskosten. Und das, wie vorher schon angesprochen worden ist halt unter der Mindestsicherung und da gehört einfach was gemacht, damit die Umstände besser werden. Und durch die Verlängerung wird es jetzt, anstatt dass attraktiver gemacht wird, das Heer oder der Zivildienst für junge Menschen, unattraktiver gemacht. Das schränkt natürlich ein, dass weniger Leute das freiwillig machen. Und natürlich merkt man auch, also merkt ihr in der Schule, dass das großen Unmut verursacht in einer der jungen Bevölkerung. Vor allem auch, was jetzt angesprochen worden ist, die fehlende Mitbestimmung. Also in dieser Wehrdienstkommission, die den Vorschlag eingebracht hat, ist zwar die Bundesjugendvertretung zum Beispiel als beratendes Mitglied drin, aber keine einzige Jugendorganisation ist als stimmberechtigtes Mitglied dabei. Und das gehört, finde ich, schon auf jeden Fall überdacht, neben dem Inhaltlichen.
6: Herr Vossel hat jetzt schon angesprochen, das Wort Attraktivität. Herr Schinnell, wie würde man jetzt jungen Menschen das Bundesheer schmackhaft machen? Jetzt wird es noch länger, als es eh schon ist. Jetzt müssen sie sich quasi noch dem fügen. Was kann das Bundesheer bieten? Weil wir haben es in der Anmoderation schon gesagt, das Image ist manchmal ein bisschen schlecht. Manche Menschen haben da schlechte Erfahrungen gemacht. Wie könnte man das Image grundsätzlich ändern, dass vielleicht die Menschen es als attraktiven Dienst empfinden?
8: Ja, ich kann das alles unterschreiben. Natürlich gibt es, kann das Militär auch nicht immer attraktiv sein und immer die Forderung nach der Attraktivitätssteigerung hat schon ein Problem, weil Militärdienst ist grundsätzlich unangenehm. Ob man den jungen Staatsbürger, den man jetzt 6 Monate zu uns holt oder 8 Monate mit 600 Euro abspeist, das ist eine andere Frage. Aus meiner Sicht ist das nicht in Ordnung. Und wir kennen auch junge Burschen, die jetzt als Gesellen gearbeitet haben, einen ordentlichen Verdienst haben und dann natürlich nicht wirklich über die Runden kommen. Also da muss der Staat sich schon auch etwas überlegen. Und das Stichwort Mindestsicherung wäre eine gute Forderung aus meiner Sicht, wenn der junge Mann oder die junge Frau für den Staat etwas leistet. Das ist einmal das Erste. Ich würde empfehlen, den Bericht der Wehrdienstkommission sich auch anzuschauen, nämlich da ist ja nicht nur die Forderung 8+2, das Modell Österreich Plus, sondern da sind sehr viele Maßnahmen, die begleitend dazu gehören. Und da sind also viele dieser Dinge auch angesprochen, wie man den Dienst interessanter oder richtiger machen kann. Und ein Bereich ist also die Qualität in der Ausbildung. Wir haben also jetzt das Problem, mit diesen 6 Monaten werden wir nicht fertig. Und durch diese kurze Zeit machen wir Dinge auch nicht. Zum Beispiel Kraftfahrausbildung für einen C-Führerschein. Das ist für die jungen Leute hochattraktiv, einen C-Führerschein beim Militär zu machen. Aber wenn ich dann nur 2 Monate Nutzungsphase habe, weil die Ausbildung davor, bis er den Führerschein macht, so lange dauert, fangen wir gar nicht damit an. Und das ist also ein Effekt, den wir in vielen Bereichen haben, wo also der junge Mann gar nicht zu der Ausbildung kommt, die er eigentlich braucht. Und wir werden immer technologischer, überall in allen Bereichen, weil es nicht auszahlt. Und wenn ich länger Zeit habe, dann kann ich auch diese Ausbildung wieder vernünftig anbieten und machen und dann habe ich auch als junger Mann etwas davon.
6: Aber vielleicht doch gleich die Nachfrage, wenn Sie ansprechen, die Ausbildung oder die Anforderungen werden immer technologischer, immer komplizierter, man hat es da wirklich mit anderen Gefahren zu tun. Ist dann einfach das Zurückreichen auf Rekruten im Ernstfall wirklich auch noch so sinnvoll? Sind die dann ausgebildet für die Sachen, die sie machen sollen? Geht das auch in 8 Monaten?
8: In 8 Monaten und vor allem dann mit den Übungen, ja. Eins ist klar, dass wir brauchen die große Masse. Wir können uns Berufsarmee in der Ausprägung, dass wir Österreichs Souveränität verteidigen, nicht leisten. Also das ist nur ein kleiner Teil und damit kann man das nicht erledigen. Daher braucht man eine gewisse Mannstärke. Wir sind ja mit 55.000 Mann oder 75.000 eh am untersten Limit. Wir haben also im Zuge der Raumverteidigung einmal in der größten Ausbauphase mit 300.000 Mann gerechnet. Da sind wir eh schon sehr weit darunter, aber 55.000 Berufssoldaten könnten wir uns nicht leisten.
6: Herr Schnüll, ja, Sie zeigen eh schon auf, gerne darauf antworten.
7: Ja, danke. Ich glaube, wir sind jetzt in der Diskussion gelandet, 6 Monate oder 8 Monate oder Österreich plus. Ich glaube, die Diskussion gehört grundsätzlich ein bisschen weiter gefasst und die muss eigentlich heißen, ist es legitim, dass der Staat von einem Teil seiner Bürger tatsächlich einen Zwangsdienst verlangt und eine Anzahl von Monaten verlangt, die sie leisten müssen.
6: Das ist eine Frage, die aufgeworfen wurde. Ich glaube, die Frau Bührer möchte gerne darauf antworten.
9: Ja, also natürlich ist es ein Zwang in die individuelle Freiheit oder ein Eingriff in die individuelle Freiheit, aber man muss da schon auch mal reflektieren. Eigentlich ist die Wehrpflicht auf einer sehr demokratischen Basis entstanden. Ne? Also Französische Revolution, die Revolutionsarmee, die aus Freiwilligen bestand, ein enormer Zulauf, wo die Bürger ihre neu erkämpften und blutig erkämpften republikanischen und Freiheitsrechte verteidigen wollten gegen die konservativen Monarchien, ne, im Ersten Koalitionskrieg. Und darauf ist dann die Levée en Masse 1793 die erste Form der auch bürokratischen

0: muss man einfach auch sehen. Eine völlig, völlig freie Gesellschaft gibt es nicht. Ne? Es gibt Machtcluster und Organisationsformen, die diese Freiheit überhaupt gewähren können. Ne?
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2: Dürfte ich mal kurz nachfragen, dass Sie haben ja angesprochen mit der französischen Revolution, da stellt sich natürlich immer die Frage, für was wird gekämpft? Also auch bei der Ukraine gegen Russland wird natürlich immer so gesagt, der kämpft quasi ein despotisches Regime oder ein autoritaristisches Regime gegen ein verhältnismäßig liberal eingerichtetes Land. Aber wenn man sich dann den Einzelfall anschaut oder direkt an der Front, dann ist ja Sterben an der Front nicht sonderlich romantisch. Da geht es nicht darum, dass da Freiheiten verteidigt werden, sondern da werden ja quasi die Menschen erleiden brutale Schicksale, wenn man so sieht, die Drohnentechnik entwickelt sich einfach weiter, dass einfach das Sterben mittlerweile einfach ausschaut wie ein Computerspiel. Auf das muss man natürlich auch reagieren, historisch, oder?
0: Wie meinen Sie historisch
2: reagieren? Nein, oder nicht historisch reagieren, aber dass dann auf der einen Seite natürlich, man kann mit diesen Idealen argumentieren, ja, dass bürgerliche Freiheiten verteidigt werden, auf der anderen Seite ist dieses an der Front stehen nicht sonderlich glamourös.
0: Nein, definitiv nicht. Also das war auch nicht meine Behauptung. Und es ist natürlich auch so, dass die Wehrpflicht eingesetzt wurde in aggressiven Expansionskriegen, ne? Also Nationalsozialismus, aber auch die ganzen Heere im Ende 19. Jahrhundert, Anfang 20. Jahrhundert, die eigentlich, wo eben das Offizierskorps noch mehrheitlich aristokratisch war und demokratiefeindlich, die im Prinzip Expansionskriege an der europäischen Peripherie und aber auch in der globalen Welt geführt haben. Ne? Ich sage nicht, es ist eben, man muss es immer historisch kontextualisieren. Und Krieg ist nie romantisch und an der Front sterben ist furchtbar. Deswegen, und darauf möchte ich ein bisschen auf Ihre Aussage Bezug nehmen, Herr Fussel, weil Ihre Bedenken und Erwägungen waren ja auch, wie soll ich sagen, schon ein bisschen Wohlfahrtsstaatssorgen, weil es vor allem ja um die Bezahlung geht oder dass mir vielleicht 2 Monate fehlen, haben Sie nicht ganz andere Sorgen, nämlich dass eben wirklich die Frage, ja, bin ich bereit für ja die Republik Österreich zu sterben, ne? Also und wie viel, ja, jetzt wenn Sie diskutieren mit Ihren Kolleginnen und Kollegen, wie ist da so die, das würde mich wundern, eben die Stimmung. Gibt es Schülerinnen in Ihrem Alter, Schüler, die sagen, ja, ich bin wirklich bereit zu sterben für meine Freiheit oder was auch immer?
3: Ja, also es gibt, glaube ich, wie in jeder Gesellschaftsschicht Pro und Contra und es ist, gibt natürlich die Leute, die sagen, ja, ich würde für mein Land sterben, aber was ich jetzt in meinem Umfeld und das ist nicht nur in meinem Freundeskreis, auch generell in der Schule und das ist komplett egal, welche politische Richtung die Leute vertreten, ist es schon so, für mein Land zu sterben eher unrealistisch und für eine Freiheit zu sterben und das als sozusagen Freiheit zu sehen, finde ich dann doch ein bisschen schwierig. Sie haben es verglichen mit Steuern zahlen. Wir sind da verpflichtet, Steuern zu zahlen. Und ich finde, es ist ein Unterschied, ob man einen gewissen Teil seines Einkommens oder von was auch immer an Steuern an den Staat bezahlt, um für das Allgemeinwohl, oder ob man sich verpflichtet, in den Krieg zu ziehen für ein Land. Und vor allem ist es, finde ich, eine Grundsatzfrage, weil wenn wir sozusagen aufrüsten, Wehrdienst, also personell, also materiell aufrüsten, Wehrdienst verlängern, dann sind wir vielleicht verteidigungsfähiger, aber können auch immer nur mehr als Bedrohung gesehen werden. Und ich stimme auch den vorigen Argumenten zu, dass man als Europa gemeinsam handeln muss. Aber man hat ja gesehen, innerhalb von Europa und innerhalb auch der EU jetzt, zum Beispiel Ungarn, was jetzt nicht mehr unter Orban ist, war doch so ein bisschen ein Krisenherd und ein bisschen unberechenbar, vergleichbar mit den USA oder Russland, natürlich nicht in dem Ausmaß. Und da muss man sagen, Ungarn ist im Gegensatz zu Russland und den USA ein Nachbarstaat von uns. Und wenn wir jetzt sozusagen aufrüsten, uns verteidigungsfähig machen, werden wir dann nicht auch irgendwie als Bedrohung gesehen und ist das nicht in gewisser Hinsicht auch ein bisschen kontraproduktiv? Genau.
4: Ich würde da gerne kurz einhaken, wenn ich darf, weil Sie, Frau Bührer, vorher angesprochen haben, dass man eigentlich europapolitisch gemeinsam da handeln sollte und eine gemeinsame Strategie entwickeln sollte.

0: hatte. In deinem Fall, in ihrem Fall, Herr Vossel, wäre es ja auch so, dass sie nicht nur einen Österreicher oder eine Österreicherin verteidigen würden, falls da eine Strategie sich entwickeln würde, sondern auch eventuell eine Ungarerin oder ein Ungarer. Also das kommt ja auch noch dazu, wenn wir versuchen, Europa als Ganzes zu schützen. Genau.
1: Ja, also ganz klar, ich finde, egal welche Nationalität, egal ob Europa oder irgendein anderer Kontinent, ist es natürlich die Idealvorstellung, uns alle gegenseitig zu verteidigen. Und um diesen Gemeinschaftsgedanken irgendwie zu fördern, ist, finde ich, was ein guter Vorschlag ist für Wehrdienstreform, dass eine Verpflichtung für den österreichischen Staat durch die Ableistung eines Wehrdienstes zum Beispiel der Weg zur Staatsbürgerschaft ist für Nicht-StaatsbürgerInnen. Das wäre zum Beispiel ein Vorschlag meinerseits, der sicher mehr bringen würde als jetzt zum Beispiel die Verlängerung für StaatsbürgerInnen oder Staatsbürger in dem Fall.
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3: Das war ein Ausschnitt aus einer Debatte zur geplanten Wehrpflichtverlängerung in Österreich, die Anfang Mai in der Radiofabrik Salzburg geführt wurde. Zu hören waren Peter Schinnel, Militärkommandant von Salzburg, Franz Vossel, Schülervertreter aus Salzburg, Walter Schnöll von der AG Wehrdienstverweigerung, sowie Tanja Bührer, Militärhistorikerin an der Uni Salzburg. Wer sich für die ganze Diskussion interessiert, findet alle Infos dazu auf der Webseite der Stimmlagen, und zwar unter stimmlagen.at. Damit verabschiede ich mich bei allen Zuhörern und Zuhörerinnen der Stimmlagen, dem Infomagazin der Freien Radios in Österreich, aus dem Studio der Radiofabrik David Mehlhardt.
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Polarisierung der Öffentlichkeit aller Orten, auch in der Frage, ob sich generative KI-Tools nun im Aggregat produktiv oder unproduktiv auswirken werden. Verlernen wir zu lesen und zu schreiben, zu denken? Droht endlose Freizeit? Werden unsere Kinder zu googeln vergessen? Auch Kunstschaffende sind wegen der Möglichkeiten dieser Technik in Pro und Contra gespalten. Warum diese krasse Polarisierung bei einem neuen Werkzeug? Darüber diskutieren am Samstag, den 26. September um 19 Uhr in der Künstlervereinigung Merz in der Linzer Eisenbahngasse 20 der Machine Learning Forscher und Psychologe Arthur Flexer von der JKU, der Schriftsteller Thomas Raab und Ulla Rauter, die neue Technologien künstlerisch einsetzt. Kommen Sie und denken Sie mit!

Floated. Eine Gemeinschaftsausstellung von Ilona Agnes Thömö und Josef Trattner eröffnet am Montag, dem 7.9. um 19 Uhr in der Galerie Merz am Herbert-Bayer-Platz. Durch raumgreifende, dynamische Installationen, die die Ausstellungsräume in Bewegung versetzen, wird unser Raumerleben herausgefordert. Die Eigenschaften des Raums, sein Licht, seine Maße und Oberflächen werden mit den gezeigten Arbeiten in spannungsreiche Beziehungen gesetzt. Teilweise durchdringen sich die Arbeiten von Thömö und Trattner, sodass letztlich die gesamte Merz installativ geflutet wird und ein Raum neuer Interaktion entsteht. Zur Finissage am 2. Oktober führen um 19 Uhr das Schlagquartett Pulsar gemeinsam mit der Tänzerin Sonja Stuvanovic das Konzert Rhythmus Absurd auf. Das Ensemble reagiert auf die Ausstellung und führt der visuell-atmosphärischen Ebene eine klangliche hinzu. Weitere Infos unter merz.at.

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3: Wir starten nun diesen offiziellen Teil der Präsentation des CAP 3, der dritte Kulturentwicklungsplan der Stadt Linz. Ja, es ist österreichweit eine Besonderheit, dass sich Linz kontinuierlich der Aufgabe stellt, die Entwicklung als Kulturstadt strategisch weiterzuentwickeln, zu festigen und sich auch mit kulturpolitischen und gesellschaftlichen Themen und Herausforderungen auseinanderzusetzen. Das ermöglichte der Gemeinderat mit einem Beschluss, der damit die Erarbeitung dieser dritten Kulturstrategie beauftragte. Und gestern beschloss dieses oberste Gremium der Stadt Linz diesen CAP 3. Dafür im Gemeinderat zeichnet das kulturpolitische zuständige Gremium der Stadt Linz verantwortlich, nämlich der Ausschuss für Kultur und Tourismus, an deren Spitze Kulturreferentin als Vorsitzende steht. Herzlich willkommen, Kulturstadträtin Doris Lang-Meierhofer. Stellvertretend für alle Mitglieder des Gemeinderates, aber insbesondere des Kulturausschusses, möchte ich jetzt nun jene Gemeinderätinnen nennen, die für dieses Gremium im Unterausschuss im Rahmen einer Klausur die finale Fassung vorberaten und durchgearbeitet haben und heute anwesend sind, nämlich herzlich willkommen Gemeinderätin Beate Gotthardsleitner und Gemeinderätin Rosica Ekova-Stojanova. Es sind heute so viele anwesend, die in der einen oder anderen Form involviert, beteiligt waren oder sogar eine besondere Funktion im Prozess inne hatten. Da müsste ich jetzt ganz, ganz viele von euch vorstellen und nennen. Das ist nicht möglich. Bitte um Verständnis. Für alle anwesenden Verantwortlichen aus Kultureinrichtungen der Stadt, des Landes und der freien Kunst- und Kulturszene erlaube ich mir deshalb, die Mitglieder der Steuerungsgruppe vorzustellen. Kulturdirektor Julius Stieber für die Kulturverwaltung der Stadt Linz, dann für den Linzer Stadtkulturbeirat Ona Valerie Serpest und Philipp Groll und für die Linzer Kulturunternehmen Gerfried Stocker und Hemmer Schmutz. Besonders freuen wir uns, dass neben dem Kulturausschuss auch jene Gremien, die bei der Erarbeitung und dann auch bei der Begutachtung eine wichtige Rolle gespielt haben, sehr, sehr stark heute vertreten sind. Und das sind insbesondere die CAP 3 Arbeitsgruppe, das ist das Advisory Board der UNESCO City of Media Arts und wie schon erwähnt, viele Mitglieder des Linzer Stadtkulturbeirates, auch ehemalige sind, heute anwesend mit den zahlreichen Persönlichkeiten und Expertinnen aus Kunst und Kultur, aber auch aus Wissenschaft, Kultus, Bildung, Tourismus, Kreativwirtschaft. Herzlich willkommen an euch alle. Der Kulturentwicklungsplan, der zeichnet sich auch in einem weiteren besonderen Punkt aus, dieser dritte CAP, nämlich durch Verweise und durch die Auseinandersetzung mit anderen städtischen Programmen und Strategien wie das Integrations- oder Sozialprogramm oder auch das Klimawandel-Anpassungskonzept, die KI-Strategie oder die Unternehmensstrategie. Und da waren wir im engen Austausch mit anderen Bereichen und Abteilungen, wie beispielsweise das Archiv der Stadt Linz, das Frauenbüro, Integrationsbüro, Gleichbehandlungsbüro. Wir waren auch im Austausch mit der Veranstaltungsbehörde, den Stadtteilzentren oder Abteilungen wie Wirtschaft und Innovation oder Stadtklimatologie und Umwelt. Also sehr viel Kontakt mit den Kolleginnen aus der Stadtverwaltung und stellvertretend freut es mich sehr, dass ich Magistratsdirektorin Ulrike Huemer und Personaldirektorin Brigitte Schmitzberger bei uns begrüßen darf. Danke für euer Kommen. Die Präsentation heute wird übersetzt in österreichische Gebärdensprache und ich begrüße Frau Stefanie Thurnherr und danke für Ihren Einsatz als Übersetzerin und Dolmetscherin. Applaus So, wir öffnen nun die Präsentation mit einem kurzen Rückblick auf den CAP3-Prozess auf 2,5 intensive Jahre. Dazu werde ich unterstützt von Thomas Philipp, dem Leiter von LIQUA, dem Linzer Institut für qualitative Analysen, der diesen erfolgreichen Prozess konzipiert und dann wissenschaftlich und fachlich begleitet hat. Wie schon erwähnt, es gab die Beauftragung durch den Gemeinderat, das war im Dezember 23, also vor 30 Monaten. Vor 20 Monaten haben wir uns, viele von uns, auch hier schon einmal zusammengefunden. Da war der Kick-off des CAP3-Prozesses, nämlich damit haben wir in das Jahr gestartet der Diskussion und Partizipation. Ja, vor einem Jahr im Juni war dann hier auch das große World Café. Da haben wir Zwischenergebnisse aus diesem Jahr der Beteiligung präsentiert. Da gab es interessante und spannende Diskussionen, auch wenn es noch hochsommerlicher war wie heute. Und vor 3 Monaten, und das ist besonders auch für die Erarbeitung dieser Strategie, wurde der Entwurf des dritten Kulturentwicklungsplanes auf der Webseite veröffentlicht und zur Diskussion gestellt. Gestern Beschluss, heute Präsentation. Ich bin überzeugt, dass es uns gelungen ist, da wirklich einen dynamisch gestalteten und auch sehr partizipativen Prozess durchzuführen und dass es auch gelungen ist, eine neue Qualität in der Tiefe, in der Breite und auch im Fokus der Beteiligung zu erreichen. Wie das erfolgt ist, das machen wir jetzt mit einem Rückblick und mit ein paar Impressionen von den wichtigsten Höhepunkten aus diesen Phasen.
1: Ja, hallo in die Runde. Es freut mich wirklich, dass so viele den Weg hierher gefunden haben. Und wenn wir das Rad der Zeit noch ein bisschen zurückdrehen, März 2024 haben wir dann mit dem Projektteam gestartet. Julius Stieber, Gerda Forstner, Nina Schönberger und mit meiner wissenschaftlichen und fachlichen Begleitung. Und was wir auch gemacht haben gleich zu Beginn, weil das mir mit dem Konzept in eine gemeinsame Sitzung reingegangen sind von Kulturausschuss und Stadtkulturberat und mal das CAP3-Konzept präsentiert wurde in diesen beiden sehr relevanten Gremien. Ziemlich knapp danach hat sich dann die 6-köpfige Steuerungsgruppe konstituiert, du hast das schon angesprochen, 2 Vertreterinnen von Linzkultur, 2 Vertreterinnen vom Stadtkulturberat und 2 Vertreterinnen der städtischen Kultureinrichtungen. Und gleichzeitig haben wir eben angefangen, eine fundierte Grundlage auch aufzubauen, eine wissenschaftliche Grundlage, weil nichts ist schlechter, wie wenn man in so einen partizipativen Prozess dann reingeht und man sitzt zusammen und sagt, ja, da lasst uns einmal überlegen, wo geht's hin. Das ist immer gut, wenn man vorbereitet mit einer wissenschaftlichen Fundierung reingeht. Und wir haben dort unter anderem 120 Online-Interviews gemacht mit Persönlichkeiten aus Kunst und Kultur, aber auch aus angrenzenden Bereichen. Da sind unter anderem rund 400 Vorschläge für Ziele und Maßnahmen einmal eingegangen. Wir haben, wie du schon angesprochen hast, zahlreiche Leitbilderstrategien der Stadt Linz analysiert, haben geschaut, gibt es dort Ziele, Maßnahmen, die interessant sind für unseren CAP3 und viele andere kleinere wissenschaftliche Analysen durchgeführt und haben das Ganze dann auch veröffentlicht im Oktober mit einem rund 160 Seiten starken Grundlagenpapier. Im Oktober war auch ein sehr, sehr wichtiger Punkt, weil dort sich die Arbeitsgruppe konstituiert hat mit 16 Persönlichkeiten aus der Linzer Kunst- und Kulturszene. Und die würde ich gerne auch, weil sie ein Herzstück waren, weil sie die wirklich auf Schiene auch gehabt haben, alle namentlich nennen. Brav davon sieht man, es hat auch noch zusätzlich ein paar gegeben, aber Anatol Bogendorfer, Mika Brandhofer, Thomas Diesenreiter, Zina Eberlein, Rabina Fetahu Ibrahimi, Dukba Yalgi, Anna Friedinger, Christine Huber, Barbara Infanger, Franz Koppelstädter, Kathi Lackner, Veronika Liebel, Hubert Lobnik, Andreas Mayer, Karin Schneider, Oliver Schütz und Otto Tremetsberger. Danke, danke, danke. Mitte Oktober war es dann schon, wo wir diesen angesprochenen Kick-Off-Event hier hatten, genau im Foyer des alten Rathauses. Ich kann mich erinnern, es hat Statements gegeben von Doris Lang-Meyerhofer, von Julius Stieber, auch von den Mitgliedern der Steuerungsgruppe. Und wir sind dann wirklich so reingegangen in die partizipative Phase auch stärker. Und im Frühjahr 2025, also einige Monate später, Bis dorthin haben wir uns vorbereitet für die partizipative Phase. Wir haben das wirklich gut aufgegleist und aufgesetzt. Ist ein ganz ein wichtiges Element des Prozesses auch losgegangen. Nämlich wir sind in Fokusgruppen reingegangen, 13 Fokusgruppen zu 13 verschiedenen Themenfeldern. Wir haben rund 100 Personen aus Kunst, Kultur und angrenzenden Bereichen eingeladen, mit uns einmal so zu reflektieren, was schon da war, auch an Zielen und Maßnahmen zu überlegen, was trägt wirklich in die Zukunft, was ist auch realisierbar. Also da haben wir schon mal so eine erste Grundierung, wenn man so will, gemacht. Parallel dazu, zwischen April und September 2025, haben wir Flash-Interviews durchgeführt, also sehr kurze Interviews bei verschiedenen Festivals, Crossing Europe, beim Pflasterspektakel, bei der Ars Electronica, bei der Kinderklangwolke, beim Stream-Festival, weil es uns auch wichtig war, neben der ganzen Expertise, die man einfach hat von Menschen, die tagtäglich mit dem beschäftigt sind, auch Publika zu befragen, auch Leute, die mehr oder weniger Zugang zu Kunst und Kultur haben, die vielleicht auch als Gast in unserer Stadt sind. Mitte Juni 2025, schon das angesprochene World Café hier im Alten Rathaus, Reflexion, Diskussion der Ziele und Maßnahmen. Es war ziemlich heiß, kann ich mich erinnern an den Tag, aber es sind trotzdem über 70 Personen gekommen und haben intensiv auch nochmals an diesen 13 Themen, an Stationen gearbeitet. Und am Tag vor diesem World Café ist ein Visionsbild am Hauptplatz entstanden. Passantinnen haben spontan ein Bild gestaltet über die Kulturstadt Linz 2035 mit Unterstützung von ganz tollen Zeichnerinnen und Zeichnern. Schon gesehen, Martin Lasinger, Martin Brunner sind da, Janina Wiegscheid aber auch dabei. Also auch eine ganz tolle Geschichte, und so haben wir in Summe über 1000 Vorschläge für Ziele und Maßnahmen gesichtet.
3: Das ist immer ein sehr schöner Teil so eines Prozesses, in Diskussion zu kommen, Ideen zu sammeln, einzuladen, sich zu beteiligen. Ja, und dann kommt die dritte Phase, das ist dann das, was dann sehr fordert. Es geht ums Abstimmen, es geht ums Entscheiden. Wir haben dann im Herbst, hat es da ein bisschen eine Überschneidung gegeben. Wir haben im Spätsommer, Frühherbst noch ganz wichtige Workshops veranstaltet, unter anderem Fachrunden zu den Themen Inklusion, Stadtteilkultur und Volkskultur. Es gab für junge Menschen, haben wir ein besonderes Format verwendet der Stadt, nämlich Create Your World. Schulklassen, Schülerinnen, Schüler, aber auch schon in der Rahmen der Kinderuni wurden junge Menschen eingeladen, auch ihre Perspektiven einer Kulturstadt Linz einzubringen. Stadtintern haben wir dann bei der Magistratsmesse unser Projekt präsentiert, um auch die Kolleginnen und Kollegen der Stadtverwaltung über den Verlauf dieses Strategieprozesses zu informieren. Aber dann war die sehr intensive Arbeitsphase für alle Mitglieder der bereits vorgestellten CAP3-Arbeitsgruppe. In 3 halbtägigen Workshops im Wissensturm und auch im Atelierhaus Salzamt haben wir alle Ergebnisse gesichtet, die Zielformulierungen abgestimmt, auch auf Vorschläge, die konkrete Maßnahmen schon beschreiben. Ja, und am dritten Workshop-Termin ging es dann sehr stark, eine Struktur zu entwickeln, die das fasst, alle Vorschläge und Ideen. Ja, und das ist in einem sehr wichtigen und in einem sehr guten Vormittag erfolgt. Und wir haben auch die zentralen Inhalte für die Vision festgelegt.
4: Sie hörten einen Ausschnitt aus der Präsentation des dritten Kulturentwicklungsplans der Stadt Linz am 3. Juli 2026 im Alten Rathaus. Gerda Forstner, Abteilungsleiterin Linz Kultur, und Thomas Philipp, wissenschaftliche und fachliche Begleitung LIQUA, gaben einen Rückblick auf die Arbeitsphasen.
5: Kultur entwickelt sich nicht von selbst, sie wird gestaltet. Mit dem Kulturentwicklungsplan CAP3 hat die Stadt Linz einen Fahrplan für die kommenden Jahre vorgelegt. Entstanden ist er in einem mehrjährigen Beteiligungsprozess mit vielen Ideen, Diskussionen und unterschiedlichen Interessen. Doch wie wird aus so vielen Stimmen ein gemeinsamer Plan? Wer entscheidet, welche Vorschläge übernommen werden? Wie mutig und wie offen ist der CAP 3 tatsächlich für neue Perspektiven? Darüber spreche ich heute mit meinen Gesprächspartnerinnen. Ich bin Vera Etscher und im Studio darf ich Gerda Forstner, Abteilungsleiterin Linz Kultur der Stadt Linz, Thomas Philipp, Leiter der Forschungsinstitut LIQUA und Otto Tremensberger, Mitglied der Arbeitsgruppe, Geschäftsführer des Festival der Regionen, begrüßen. Gerda, welchen konkreten Auftrag hatte der CAP 3? Ging es vor allem darum, Kulturpolitik neu auszurichten oder auch darum, die Stadtverwaltung selbst zu verändern?
6: Also der Auftrag war sehr vielfältig. Einerseits geht es natürlich darum, zu analysieren, einen Ist-Stand zu erheben, aber vor allem haben wir sehr breit eingeladen, Visionen, Ideen, Maßnahmen einzubringen, um für die nächsten 10, 15 Jahre neue Leitlinien, neue Schwerpunkte für die kulturpolitische Ausrichtung der Stadt Linz festzulegen. Also uns war es auch wichtig, sehr zentrale Themen, die präsent sind in der kulturpolitischen Diskussion, ob jetzt Diversität, Digitalität, auch das große Thema Fair Pay, faire Arbeitsbedingungen im Kunst- und Kulturbereich oder auch Nachhaltigkeit, dass das im Zuge eines Kulturentwicklungsplanprozesses bearbeitet wird und da auch neue Perspektiven in Linz entwickelt und festgelegt werden.
5: Otto, du hast den CAP 3 aus der Perspektive der freien Kulturszene begleitet. Hattest du das Gefühl, dass die freie Kulturszene tatsächlich auf Augenhöhe mit Verwaltung und Politik mitarbeiten konnte?
7: Absolut. Also das ist schon meine Erfahrung in vielen Jahren, eingebunden sein in die Kulturentwicklung dieser Stadt. Ich war ja einige Jahre im Stadtkulturbeirat und auch einige Jahre davon Vorsitzender und habe sozusagen in dieser Funktion daran mitarbeiten können, den letzten Kulturentwicklungsplan irgendwie Umsetzung zu bringen und sozusagen auch wieder zu monitoren, was schon umgesetzt ist und was vielleicht mögliche besondere Schwerpunkte sein können. Also es war eine Diskussion, die uns im Stadtkulturbeirat immer beschäftigt hat und sicher auch den aktuellen Stadtkulturbeirat, der ja da in diesem Konzeptpapier mitgearbeitet hat oder wesentlich federführend mitgearbeitet hat, nach wie vor beschäftigt. Also da muss man sagen, auch im Kontext des Stadtkulturbeirates, die Vorsitzende ist ja auch, kommt ja auch aus der freien Szene, muss man sagen, dass da die freie Szene mit ihren Initiativen absolut eingebunden ist und eine ganz wichtige Rolle spielt. Und wenn man den Blick auf den Kulturentwicklung, auf das Büchlein wirft, dann hat man schon den Eindruck, dass die Institutionen, die großen Häuser und die freie Szene mit ihren Themen und Anliegen und quasi die ganzen Querschnittsthemen, die alle miteinander ja verknüpfen, sehr wohl abgebildet sind und das auch ein Teil der kulturellen Identität der Stadt Linz ist, sich jetzt nicht nur als ein Hochkulturzentrum zu etablieren, sondern vor allen Dingen auch auf die freie Szene und auf das Gemeinsame und auf die Vielfalt zu setzen.
5: Ihr habt darüber gerade gelacht bei unserer Aufnahme, dass ihr vor 6 Jahren auch hier gesessen seid. Was war der Anliegen da damals?
6: Wir hatten ein Forum CAP veranstaltet, und zwar die Abteilung Linzkultur gemeinsam mit dem Stadtkulturbeirat. Da ist es darum gegangen, eine Bilanz zu ziehen nach 6 Jahren. Ich habe zuerst erwähnt, der Kulturentwicklungsplan der Stadt Linz ist immer ein bisschen so auf die Perspektive von 10 bis 15 Jahre angelegt. Und da haben wir eben 2019 einerseits diese Veranstaltung im Atelierhaus Salzamt gemacht und dann auch einen Zwischenbericht CAP neu an den Gemeinderat erarbeitet gemeinsam, wo es darum geht, darzulegen, was ist im Kontext des Kulturentwicklungsplanes umgesetzt worden, oder beziehungsweise auch der Linzer CAP sieht sich auch immer als Work in Progress, was ist so quasi zu adaptieren oder ergänzt worden, um es auch aktuell zu halten.
5: So, wie mutig ist der jetzige CAP 3 laut Diet Otto geworden nach diesem 6 Jahren Bilanz?
7: Wie mutig ist dieser Kulturentwicklungsplan? ich denke, dieser Kulturentwicklungsplan ist ein zeitgemäßes Bild auf die aktuellen Bedürfnisse und auf die aktuelle Themenlage und macht eines, was in meinem Rückblick bei dem letzten Kulturentwicklungsplan vielleicht ein bisschen schwierig war für uns. Dieser Plan hat mehr Fokus, ist sozusagen nicht nur die Summe vieler Interessen, sondern da dringt ein bisschen auch mehr durch, was ist die Vision der Stadt Linz eigentlich in dem Zusammenhang. Und diese Schwerpunktsetzung war mir persönlich in den Diskussionen immer wichtig, darauf hinzuweisen, also das Ganze von einer grundsätzlichen Perspektive aus zu betrachten, dass man sozusagen nicht, was bei allen diesen Plänen und Sammlungen von Ideen ja oft passiert, dass man nicht nur 1000 Ideen hat, sondern sich wirklich auch überlegt, was sind die gemeinsamen Klammern, was ist der rote Faden dieser Ideen und auf diese Weise versucht, das Ganze zu bündeln. Und das ist mit diesen Begrifflichkeiten, die man im CAP findet, die total selbsterklärend sind, schon Teilhabe, Sichtbarkeit, Digitalität. Also da merkt man, das ist damit auch gelungen, da merkt man, das ist wirklich der Versuch, einmal das auf den Punkt zu bringen und nicht nur eine Bestandsaufnahme, die natürlich passiert ist in dem ganzen Prozess, das habt ihr sicher sozusagen total umfassend dokumentiert, aber das herunterzubrechen auf eine doch ein bisschen engere Vision, das war mir wichtig in den Diskussionen und ich glaube, das ist auch gelungen.
5: Wissenschaftliche Hilfe wurde auch eingeholt, um diese Bündelung und diese rote Faden zu finden. Thomas Philipp hat dabei geholfen. Wie war die Arbeit mit der Stadtverwaltung? Was war der Auftrag?
8: Der Auftrag war, das Ganze wissenschaftlich fundiert zu begleiten, was damit zusammenhängt, dass man in solche doch sehr breiten partizipativen Prozesse bestenfalls nicht unvorbereitet reingeht, sondern sich zuerst einmal anschaut, was ist aus vorhergegangenen Prozessen, aus dem letzten Kulturentwicklungsplan beispielsweise alles da, was noch tragfähig ist, was noch in die Zukunft trägt, aber auch beispielsweise Analysen macht, was andere Strategien, sei es jetzt von Seite der Stadt, aber auch darüber hinaus Land, Bund hergeben, wenn es um kulturpolitische Zielsetzungen zum Beispiel geht, damit die linke Hand dann tatsächlich auch weiß, was die rechte Hand macht, wenn man so will. Dazu natürlich eine Bestandsaufnahme auch, wie Otto angesprochen hat, tausende Ideen, also wo man wirklich breit reingeht. Wir haben mit über 100 Persönlichkeiten, nicht nur aus dem Kunst- und Kulturbereich, sondern auch aus Schnittstellenbereichen, qualitative Interviews gemacht, wo ein kleiner Teil davon auch war, gibt's uns doch mit, was sind Zielvorstellungen, aber auch was sind konkrete Maßnahmen, Vorschläge für die nächsten 5 bis 10 Jahre. Und das war quasi das Fundament dann für den partizipativen, breit aufgestellten Prozess. Und von Beginn an, also von dieser ersten Phase der Recherche und Analyse, dann über die breite Beteiligung bis hin zur diffizilen Findung von Konsens, bis dass dann der Kulturentwicklungsplan tatsächlich auch beschlussfähig war und von den politischen Entscheidungsträgerinnen zum allergrößten Teil dann mitbeschlossen wurde, war die Zusammenarbeit mit der Kulturverwaltung, mit Linz Kultur, ja, es ist unglaublich gut, ich habe es unglaublich fruchtbar empfunden.

0: macht. Also wenn ich mir das zu Beginn hier vor Augen führe, ich habe es vor mir aufgeschlagen, die Kulturstadt Linz des Jahres 2035 versteht sich als offene, demokratische und zukunftsorientierte Stadtgesellschaft. Kunst und Kultur sind selbstverständlicher Teil des urbanen Alltags. Sie stärken ein respektvolles Miteinander und die Resilienz der Bewohnerinnen und so weiter und so fort. Das ist schon ein starkes Statement für einen Kulturentwicklungsplan zu Beginn, angesichts dessen, was so an Demokratiegefährdung aktuell und in den folgenden Jahren noch auf uns zukommen mag. Und bei den Maßnahmenvorschlägen, Ideen, wie gesagt, schon in der Bestandsaufnahme weit über 1000 Vorschläge, die hier eingebracht wurden, dann während des Beteiligungsprozesses nochmal, muss man natürlich auch Schwerpunkte setzen, muss man natürlich auch einzelne Ideen, die vielleicht so im Sinne auch einer Forderung vorgetragen sind, dann abschwächen, außer Acht lassen oder versuchen, mit vielleicht anderen Ideen zu verbinden.
1: Die Frage jetzt an die Gerda: Gab es Forderungen aus der Beteiligung, die vielleicht zu unbequemen oder kontroversen kulturpolitischen Entscheidungen geführt hätten?
2: Ja, jeder Kulturentwicklungsplan, auch der CAP 3, ist ein Balancieren zwischen Risikobereitschaft und Realisierbarkeit. Und da braucht es natürlich auch einen größeren Aushandlungsprozess. Und ich finde, der ist sehr, sehr gut gelungen. Und dann nochmal ein großes Dankeschön an diese Bereitschaft, sich da sehr offen und konstruktiv zu beteiligen. Wir hatten eine großartige Unterstützung von verschiedensten Gremien. Der Stadtkulturbeirat wurde schon erwähnt, aber auch konkret gab es drei Gruppen im CAP3-Prozess, ob jetzt das Team, das Projektteam, gemeinsam mit Thomas Philipp, unsere Steuerungsgruppe als Leitungsteam oder eben dieses Mal beim CAP3, diese CAP3-Arbeitsgruppe, wo wir all diese Themen sehr stark diskutieren konnten. Und wie schon erwähnt wurde, es ist ein... Es war ein Bemühen da, dass es jetzt nicht alleine nur ein städtisches Papier ist, sondern dass sich die breite Linzer Kunst- und Kulturszene und darüber hinaus, ob jetzt im Freien oder auch in den öffentlichen Einrichtungen, sich mit dieser Vision, mit diesen Schwerpunkten identifizieren können. Und ich glaube, das ist uns gelungen, dass wir das sehr breit gemeinsam und sehr offen und transparent erarbeitet haben. Und ich denke, auch ergänzend noch zu den vorangehenden Wortmeldungen, dass es in der Tiefe, in der Fokussierung und auch in der Breite der Teilhabe wieder einen Schritt weitergekommen sind und vor allem aber auch in der Klarheit, in der Strukturiertheit und auch in der Verständlichkeit dieses Planes, des CAP3. Das war uns auch ein Ziel, das haben wir uns ganz klar gesetzt, dass es vermittelbar ist und dass wir da sehr stark und sehr klar und deutlich werden, was ist die Vision und was sind unsere Leitlinien? Und ich denke mal, dass es auch gelungen ist, unsere Schwerpunkte mit einer Begrifflichkeit so gut transportieren zu können. Das ist auch ein sehr wichtiger und war kein leichter Prozess. Ich kann mich erinnern, da haben wir das diskutiert, aber es ist eine sehr wichtige Grundlage geschaffen worden, um für die Kulturpolitik der kommenden Jahre da eine gute Basis zu haben.
0: Vielleicht anschließend an das kulturpolitische Basis und auf deine Frage nochmal zurückkommend, wäre Forderungen, die vielleicht zu weit gegangen sind oder vielleicht Ideen, die dann nicht umgesetzt wurden, was ganz klar ist, wie gesagt, bei dieser Anzahl an Ideen, die gekommen sind. Es gibt natürlich mehrere Gründe dafür. Manche Ideen sind einfach zu konkret und zu kleinräumig, also irgendein nettes Fest vielleicht am Steinmetzplatzl oder so, das ist vielleicht dann zu konkret und zu kleinräumig. Manchmal ist der Adressat vielleicht nicht ganz der richtige. Sozialversicherungsrechtliche Fragen, die eher auf den Bund abzielen und weniger auf die Stadt abzielen. Und dann gibt es natürlich eine ganze Reihe tatsächlich an Ideen, Vorschlägen, die für sich vielleicht auch zu weit gehen. Es ist ein kulturpolitisches Papier. Natürlich ist Kulturpolitik auch Gesellschaftspolitik und es werden auch gesellschaftspolitische Fragen in dem CAP 3 entsprechend verhandelt, aber die sind dann vielleicht in eine Richtung entweder zu konservativ zu progressiv war, wo auch immer, wo dann dieses Papier vielleicht ein bisschen abschwächt, wobei ich auf der anderen Seite dazu sagen muss, und

0: muss, der hat schon Drive und der hat schon Mut. Also gerade denke ich, wenn es um so Fragen geht wie Migration, Interkulturalität oder Clubkultur, um zwei Themen zu nennen, die führen dann halt auch dazu, wenn sie im CAP 3 gesetzt sind, dass der Kulturentwicklungsplan nicht einstimmig im Gemeinderat beschlossen wurde, sondern mit Enthaltung der FPÖ.
1: Welche Gruppen waren im Prozess besonders aktiv? Jetzt frage ich dich nochmal. Oder welche sollten stärker vertreten sein?
0: Nein, ich glaube, dass wir es in diesem CAP 3 wirklich geschafft haben. Es war auch eine Vorgabe, die wir uns selbst gestellt haben, dass wir breit und tief reingehen in den Partizipationsprozess, dass wir wirklich sehr gut darauf geachtet haben, verschiedene Gruppen in ihrer Diversität mitzunehmen. Das betrifft vor allem verschiedene Gruppen mit Menschen mit verschiedenen Migrationshintergründen. Es betrifft zum Beispiel auch so Gruppen wie Kinder und Jugendliche, die wir versucht haben mit reinzunehmen und nicht nur, was das Angebot, ihr könnt euch beteiligen, nicht. Das ist quasi Stufe 1 von Partizipation, sondern aktiv auf die zuzugehen, eigene Formate tatsächlich auch zu schaffen, eigene Fokusgruppen zu schaffen, wo die verschiedene Gruppen dann auch zu Wort kommen und man das auch ernst nimmt und mit reinbringt in den Prozess.
2: Mich da, wenn ich zu einer vorhergehenden Wortmeldung noch was ergänzen kann. Thomas Philipp hat gesagt, hat aus der Vision im CAP zitiert, wo sozusagen das Thema demokratische Stadtgesellschaft adressiert wird. Und ich weiß jetzt nicht mehr auswendig, ob es beim letzten CAP auch so eine Vision deklariert, ich glaube nicht, sondern eher so ein Geleitwort, also so eine Einführung. Und mir war das ganz wichtig, dass man so eine Vision hat, weil natürlich bleiben dann sehr viele Maßnahmen und Forderungen und wir kennen die politischen Realitäten, dass nicht alles davon so schnell und so zeitnah umgesetzt werden kann, was man vielleicht sich wünschen würde. Und dass man sich sozusagen, dass auch die Gefahr ist, dass man sich dann vielleicht verläuft in diesen einzelnen Blumensträußen an Forderungen und Wünschen und vielleicht das Gesamte ein bisschen außer Sicht gerät. Und der Kontext, das Gesamte war mir wichtig, weil Demokratie ist etwas, was nicht selbstverständlich ist. Und wir sehen es ja rundherum in allen politischen Diskussionen, wie schnell Demokratie auch wirklich gefährdet sein kann. Und deswegen habe ich es ganz wichtig gehalten und ich finde, das ist ja ein sehr mutiges Statement der Stadt Linz, diese demokratische Selbstformulierung in diesen CAP aufzunehmen, weil es einfach gesellschaftspolitisch nicht Selbstverständliches ist mittlerweile, dass eine Stadt oder ein Land oder ein Bundesland sich derartig deklariert. Und es nicht nur zu sagen, wir brauchen mehr Kultur und wir brauchen mehr Workshops und wir brauchen mehr Einrichtungen für das und das, sondern dem Ganzen einen quasi gesellschaftspolitischen, selbstbindenden Rahmen zu geben als Vision. Das war für mich persönlich sehr wichtig in der Diskussion. Viel wichtiger als wie die Frage, wer setzt mit seinen Interessen durch. Und man könnte auch sagen, ja, diese Einrichtung braucht so viel Geld und da braucht ein Haus für das, ein Haus für das, ein Haus für das. Ich glaube, das hast du ja schon ein bisschen relativiert, Thomas, dass das am Ende vielleicht eher verwirrt, als wie eine wirkliche klare Vision, eine definierte klare Vision vor Augen zu haben.
3: Das kann ich nur unterstreichen. Das ist wirklich eine ganz neue Qualität von dem CAP 3 und enorm hilfreich war da die Zusammenarbeit mit der CAP 3 Arbeitsgruppe, wo 16 ExpertInnen aus den verschiedensten Bereichen aktiv waren. Wir haben uns da gut austauschen können und neben dem, dass wir es geschafft haben, so komprimiert dieses Bild einer Kulturstadt in 10, 15 Jahren festzuschreiben, ist auch sehr stark bei uns in der Arbeit artikuliert worden. Es braucht aber auch nochmal ein klares Festschreiben, für was steht Linz. Also, und aus dem heraus ist immer dann auch das so am Anfang unter dem stellen wir noch eine Präambel vor und wir haben uns dann rückbesinnt auf ein Kapitel aus dem ersten Kulturentwicklungsplan, der 2000 beschlossen worden ist. Da gab es den Abschnitt, der hat sich Linz-Profil genannt und das haben wir wieder aufgegriffen und haben auch unter dieser Überschrift Linz-Profil nochmal sehr klar dargestellt, was hat einfach Kunst und Kultur beigetragen zu dieser enormen positiven Transformation der Stadt und was zeichnet es aus und vor allem auch noch einmal, um das auch deutlich zu machen, was trägt Kunst und Kultur bei zur urbanen Stadtleben zur Entwicklung der Stadtgesellschaft. Und somit auch ist es gelungen zu verankern, die Relevanz von Kulturpolitik in einer Stadt wie Linz. Und ich denke mal, das ist auch für mich persönlich und für alle, die am Prozess beteiligt waren, im Zusammenspiel mit der Vision ein ganz ein wichtiges Statement, das mit diesem CAP 3 auch formuliert und festgeschrieben wurde in Linz.
0: Ich würde auch nochmal das gerne unterstreichen und ergänzen, was die Gerda gesagt hat und auch was Dotto vorher gesagt hat. Ich finde es schon wichtig, dass das festgeschrieben wird, wie du gesagt hast, Dotto. Demokratie ist nicht selbstverständlich und Demokratie muss auch gekämpft werden. Um demokratische Werte, demokratische Prozesse, demokratische Strukturen muss gekämpft werden. Tatsächlich auch tagtäglich muss darum gekämpft werden, wenn einem das ein Anliegen ist. Und das muss man halt auch festschreiben, auch wenn es nur Worte sind in einer Vision. Aber die führen ja dann auch, dass sie einen Rahmen setzen, auch zu Daten. Entsprechend wird auch dann getragen und manifestiert sich in konkreten Zielen und Maßnahmen. Und wenn jetzt da drinnen steht, sucht es ja selbstverständlich auch an in der Vision, nämlich im letzten Absatz, dass die Stadt sich konsequent mit ihrem nationalsozialistischen Erbe auseinandersetzt, ja klar, aber dann auch und vertritt eine klare Haltung gegen Faschismus, Rassismus und Antisemitismus, dann wird das klar benannt, könnte auch, ich bin ein Fan davon, in Differenzen zu denken, könnte auch ganz was anderes drinnen stehen. Es könnte auch drinnen stehen, sie vertritt eine klare Haltung gegen Ökoterrorismus, Genderwahnsinn und LGBTIQ-Fantastereien. Und das wird ein ganz anderer Rahmen natürlich sein.
1: Gerda, jetzt meine Frage noch zu dir. Gab Ideen oder gab Themen, weil du hast bei den vorherigen CAP Kulturentwicklungspläne auch mitgedacht und mitgearbeitet oder wie schon gesagt, der Bilanz, bei der Bilanzgespräche war es dabei. Gab es neue Ideen oder neue Themen, was für dich noch nicht da waren, die jetzt du aus diesem Prozess gelernt hast oder neu und gut gefunden hast?
3: Für mich war spannende Erkenntnis, dass von verschiedensten Stellen viel stärker der Wunsch artikuliert wurde, Bestehendes intensiver und anders und gemeinsam zu nutzen. Also es war gar nicht so im Fokus, dass man eingefordert hat, dass es viele neue Einrichtungen braucht. Ich denke, da ist die Vielfalt und die Ausstattung in Linz sehr gut, sondern vielmehr der Wunsch, wie kann man bestehendes Ressourcen gemeinsamer nutzen und auch in der Zusammenarbeit voneinander profitieren. Und ich finde, es ist auch eine sehr hohe Qualität, das den Linzer Kunst- und Kulturbereich auszeichnet. Und es war schön, dass gerade in diesem Bereich, wie fokussiere ich jetzt auf bestehende Räume. Das hat sich dann entwickelt in der Diskussion auch sehr, wie kann man auch mehr die Stadträume, wieder die Stadtteile kulturell stärker beleben. Wie schaut es dort aus beispielsweise mit Volkshäusern? Das sind bestehende Ressourcen und ich finde, das waren sehr, sehr positive Diskussionen und Ideen und ich denke mal, das ist auch sehr zeitgemäß, gerade wo es auch einen Fokus mit dem Schwerpunkt Nachhaltigkeit geht, dass man auf das sich hinorientiert und da intelligente Lösungen findet, wie man gemeinsam kooperieren, zusammenarbeiten, Bestehendes besser nutzen kann.
0: Ich würde da ganz kurz noch anschließen, weil das so gut dazu passt zu dem Thema Ressourcen, aber vor allem Nachhaltigkeit. Natürlich kommen solche Themen in einem Kulturentwicklungsplan vor, die müssen auch vorkommen, aber dann in der Detaillierte, das ist ganz schön, wenn ich da schaue, in den Zielformulierungen, die ein bisschen abstrakter sind, wenn es ums Thema Nachhaltigkeit geht. Wir sitzen hier im Radio Frohstudio bei jetzt kommenden 35 Grad und ausfädeln tut dieses Zielformulierungskapitel dort, dass man auch die Anpassungen an die Folgen des Klimawandels im Kulturbereich stärker berücksichtigt, in Verschränkung mit dem Klimawandel-Anpassungskonzept der Stadt Linz. Also Adaptierung von Veranstaltungen an veränderte klimatische Bedingungen durch Hitzeschutz, Beschattung oder Wasserversorgung und dass das langfristig stärker in der kulturellen Planung mitgedacht werden muss. So was haben wir im letzten Kulturentwicklungsplan, im zweiten, nicht in dieser Dimension natürlich gehabt.
1: Naja, die sind aber auch solche Themen, was mehr und mehr Bewusstsein bei den Menschen auch kriegen, einfach diese nicht mehr bauen, sondern Leerstände zu benutzen zum Beispiel, das kam auch als Thema öfters vor bei den Workshops, wo ich auch teilgenommen habe. Oder wie du gesagt hast, Volkshäuser, die sind da, die sind öfters unbenutzt und warum nutzen wir die auch nicht? Und ja, das ist da, ich finde in diese CAP 3, dass es wirklich hervorragend ist, dass diese Themen auch aufgegriffen worden und niedergeschrieben sind, dass hey, Kultur denkt auch mit andere Themen auch mit.
3: Und die Schwerpunkte sind auch sehr stark untereinander vernetzt. Das ist nicht so wie beispielsweise noch im Vorgänger CAP, wo auf Zielgruppen oder auch auf spezielle Themen in jeweils einzelnen Kapiteln fokussiert wurde, sondern es gibt eben den ganz starken Anspruch an Teilhabe und das ist breit und umfasst eben den Anspruch Kultur für alle und durch alle und bezieht sich eben auf den verschiedensten Aspekten einer diversen und vielfältigen Stadtgesellschaft, das gleichzeitig wieder nicht nur fokussiert ist, wie es halt oft ist bei Kunst- und Kultureinrichtungen im innerstädtischen Kontext, sondern eben sehr stark in die Breite, in alle Stadträume und Stadtteile sich ausbreiten soll. Und ich finde, da gibt es auch einen Paradigmenwechsel. Da geht es nicht nur darum, Sachen die zu kopieren und einfach zu sagen, wir brauchen dann was größer und breiter und flächendeckender, sondern da ist auch in der Diskussion sehr differenziert, sehr sensibel erörtert und ausgearbeitet worden, dass es sehr bewusst Analyse braucht. Was sind die Bedürfnisse in einem speziellen Stadtteil von den dort Lebenden und Agierenden? Und ich denke mal, das bringen diese Zielformulierungen und auch konkrete Maßnahmen, wo es eher auch sehr gut zum Punkt und nochmal zum Stichwort Maßnahmen. Wir haben oft verschiedenste Ideen und gute Vorschläge gehabt, die waren schon sehr konkret und dann haben wir versucht, diese zu verdichten zu einer Rahmenmaßnahme, nenne ich es so, das dann einerseits schon das Ziel sehr konkret fokussiert und auch darstellt, aber trotzdem Möglichkeiten und einen Möglichkeitsraum schafft, wie ich das dann angehe und wie ich die Maßnahme dann auch umsetze. Also das heißt, es ist uns gelungen, da wirklich in der Formulierung es so breit wie möglich, dass man unterschiedlich agieren und diese Maßnahme umsetzen kann, aber trotzdem sehr klar mit einem Ziel vor Augen. Und ich denke mal, das war auch ein sehr intensiver und wichtiger Prozess. Und auf das wollte ich auch nochmal zurückkommen auf deine Frage, wie sind jetzt die Maßnahmen jetzt da so ausgestaltet worden und ich denke mal, das ist, um das geht's. Es ist immer wieder halt auch ein Kulturentwicklungsplan, eine Perspektive über sehr viele Jahre und er soll dann einfach auch Maßnahmen kommunizieren, die aus welchem Grund auch immer nicht dann sofort obsolet sind, sondern einfach über einen längeren Zeitraum ja den Rahmen bilden können, um in dem aktiv zu werden und Umsetzungsschritte zu initiieren.
1: Jetzt meine Frage noch dazu, genau, was du gerade gesagt hast. Und es ist ein Papier, es ist ein Dokument, sollte nicht nur im Regal stehen, sondern sollte gelebt werden oder sollte auch einen lebendigen Prozess doch mal darstellen. Wie kannst du oder wie können wir da sicherstellen, dass bei einem politischen oder Personalwechsel all dieses Wissen dann nicht verloren geht?
3: Grundsätzlich gibt es den Beschluss, der sehr konkret sagt, dass die Abteilungen des Geschäftsbereichs Kultur und Bildung im Magistrat beauftragt sind, im Sinne dieser Schwerpunkte und Zielsetzungen zu agieren und alle städtischen Unternehmungen, die im Kulturbereich tätig sind, sind eingeladen, sich an dieser Umsetzung ebenso zu beteiligen. Ja, und ganz zentraler Aspekt ist natürlich die Zusammenarbeit mit dem Linzer Stadtkulturbeirat, der in seinen Grundlagen festgeschrieben hat, dass der Kulturentwicklungsplan ja die Arbeitsbasis ist und der Auftrag ist, in der Zusammenarbeit mit der Kulturpolitik den Kulturentwicklungsplan immer wieder zu evaluieren, zu schauen, ob diese die Zielsetzungen von Seiten der Stadt Linz vorangetrieben werden. Und somit bin ich da, wie es wir in den letzten 25 Jahren ja schon leben, da sehr zuversichtlich, dass da wieder sehr eine lebendige und konstruktive Zusammenarbeit gibt mit dem Stadtkulturbeirat. Unter anderem, ganz konkret, ist auch festgeschrieben mit dem Beschluss des CAP 3, dass alle 3 bis 4 Jahren die Abteilung Linzkultur gemeinsam mit dem Stadtkulturbeirat einen Umsetzungsbericht zum CAP 3 erarbeitet und dann dem Gemeinderat auch zur Kenntnis bringt.
0: Ja, nur 2, 3 Sätze da dazu. Ich denke mal, wenn ich das sage, es ist ein Papier, eine Strategie, die aber von vielen, vielen Menschen mitarbeitet wurde. Also da waren ganz viele Menschen daran beteiligt. Teilhabe wird groß geschrieben, auch inhaltlich wird Teilhabe groß geschrieben. Es wurde darauf geachtet, dass viele Neudeutsch-Stakeholderinnen dabei beteiligt waren, verschiedene Interessensgruppen, Dachverbände, aber auch demokratisch legitimierte Strukturen, also jetzt vom engeren demokratisch legitimierten Strukturen, Stadtkultur, das angesprochen waren, auch andere Boards, die mit eingebunden waren. Und am Ende des Tages hat der Gemeinderat der Stadt Linz mehrheitlich das Papier auch beschlossen. Und natürlich, wenn jetzt da ein Wechsel ist und jetzt kommt irgendwer an die Macht, der vollkommen autoritär regiert und sagt, Demokratie ist mir vollkommen egal, demokratische Strukturen, Prozesse sind mir egal, direkte Demokratie, die sich in diesem GEB3-Prozess auch ausdrückt, ist mir vollkommen egal, kann man das schon beiseite wischen, aber ich glaube schon, dass die Hürde eine hohe ist.
1: Otto, eine Frage an dich jetzt, weil die Beteiligung war riesig und viele Menschen wurden gefragt, auch freie Szene öfters von verschiedenen Seiten. Gibt es immer noch oder gibt es überhaupt so zwei getrennte Welten in Linz in dem Sinne von städtischer Kultur und freier Szene? Oder gibt es da jetzt durch diese CAP 3 zum Beispiel eine Möglichkeit für Übergänge?
2: Also der CAP 3 ist sicher ein zusätzlicher Dynamisierungsfaktor, was sozusagen diese Schnittstellen betrifft und die Brücken zwischen der freien Szene und den Institutionen oder zwischen der freien Szene und den Verantwortlichen in der Stadt selbst, in den Abteilungen der Kultur und allen anderen, die sozusagen da in irgendeiner Weise beteiligt sind. Also da ist sicher der Prozess wichtig gewesen und da viele Kontakte und Vernetzungen entstanden sind, die ja dann nachhaltig bleiben. Und es ist nicht nur eine Ideensammlung in dem Sinne. Aber ich glaube, dass, also ich spreche jetzt natürlich aus der Perspektive, ich bin ein Geschäftsführer vom Festival der Regionen, also doch ein größeres Festival, eine größere Institution. Und da fällt vielleicht der Kontakt zu den Institutionen ein bisschen leichter als wie bei einer kleinen freien Szene-Initiative. Aber ich habe schon die Wahrnehmung, dass es in den Häusern der Stadt Linz, Ucknerhaus, Lentos, AIC, dass es da überall kompetente Leute gibt, die total interessiert sind und die absolut auf Augenhöhe mit den Künstlerinnen in der Stadt, mit der freien Szene agieren. Und das ist ein ganz wichtiger Teil der Linzer Identität, ist eigentlich, dass sozusagen, und das hängt da sehr stark an Personen, das muss man natürlich auch sagen, aber es ist ein Teil der Identität, dass die Vernetzungen und die, dass die Zusammenarbeit zwischen den Institutionen und den anderen kulturellen Playern in der Stadt einfach stark ist.
1: Fips, verändern Menschen die Strukturen oder verändern Strukturen die Menschen? Was ist deine Wahrnehmung bei dem CAP3-Prozess, was hast du da beobachtet?
0: Beides. Die Antwort ist einfach beides. Also es geht in beide Richtungen. Das ist fast eine philosophische Frage, gell? Materialismus, Idealismus, Konstruktivismus, Strukturalismus, kommt man viel durchdiskutieren. Natürlich beides. Also die Prozesse und Strukturen verändern die Menschen und die Strukturen und die Prozesse verändern dann wieder die Menschen. Es ist ein ständiges diskursives Wechselspiel, so würde ich das benennen.
1: Gerda, wie viele Stimmen hast du bei dem Prozess gehört? Wo siehst du im Linzer Kulturbetrieb noch Strukturen, die den Zugang für junge, migrantische oder bislang wenig sichtbare Akteurinnen erschweren?
3: Also grundsätzlich war für uns auch eine sehr interessante Rückmeldung von allen beteiligten Gruppen, Initiativen, auch das Thema der Sichtbarkeit. Das wird auch sehr stark immer auch als Teilhabe wahrgenommen. Da versuchen wir natürlich auch immer mehr wieder über oder ist unsere Idee auch über analoge Formate wieder viel stärker in Kontakt zu kommen. Ich habe oft das Gefühl, dass alle Einzelnen sehr damit fokussiert sind, ihre digitalen Kanäle zu bespielen und man hat dann eigentlich überhaupt keine Ressourcen oder keine Aufmerksamkeit wahrzunehmen, was von anderen Seiten passiert und wer auch in verschiedensten Bereichen aktiv ist. Also ich glaube, der Prozess war insofern auch sehr positiv, weil so viele es wieder möglich war, ins Gespräch zu kommen. Wir hatten eine sehr positive Resonanz zu den partizipativen Formaten, auch an den doch sehr intensiven Fokusgruppen, wo konkret an Zielformulierungen gearbeitet wurde. Also es geht sehr stark, finde ich, gerade auch, wenn es um die Beteiligung von Menschen, die zugewandert sind oder von Jugendlichen, von jungen Publikum und jungen Akteurinnen und Akteuren sehr stark ums Zuhören. Also ich denke, man ist immer sehr schnell im Tun oder im Anbieten. Oft fehlt eigentlich dieses Austauschen, was sind eigentlich die Bedürfnisse, wie ist die Situation der jeweiligen Gruppe. Und ich denke mal, auf das würden wir von Seiten der Abteilung stärker jetzt Augenmerk legen und das versuchen zu erkennen, um da viel mehr dann auch ein Kultur für alle und Kultur durch alle zu ermöglichen, um konkreter auf diese Ansprüche und Bedürfnisse reagieren zu können.
0: Ja, ich glaube, da geht es auch ganz viel um das Thema Räume, und zwar sowohl gebaute Räume, Möglichkeitsräume, aber natürlich auch Gedankenräume, wenn man so will. Und das erschwert sich dann besonders, wenn neue Gruppen auftreten. Das sind oft jüngere Gruppen oder Gruppen, die von woanders mal kommen, weil halt Räume auch besetzt dann sind, Räume dann strukturell besetzt sind, aber auch kulturell besetzt sind. Da gibt es bestimmte Abläufe, Mechanismen, die haben sich halt irgendwann mal eingeschliffen und die muss man dann aufbrechen und durchbrechen. Sowas, keine Ahnung, vor Jahren, Jahrzehnten eigentlich, wie die Skaterinnenkultur halt dann gekommen ist. Die fahren auf das Skateboard, was hat denn das mit Kultur zu tun? Oder plötzlich wird irgendwo gesprayt, also das ganze Thema Urban Culture ist auch im Gap 3 auch beschrieben, es sind alte Sachen. Oder dann im Zusammenhang mit Ökologie, Nachhaltigkeit, Reparaturwerkstätten, Nähcafés, das ist ja bitte jetzt nicht Kunst und Kultur, sondern das ist ganz was anderes. Also aber auch das ist schon gegessen und ein alter Hut. Oder irgendwelche neuen Mikrogenres, die auftreten, Trap-Music zum Beispiel, was wollen die plötzlich?
3: Ganz passend einfach das Thema Clubkultur, das ja auch gerade für junge Menschen sehr sehr wichtig ist oder da wieder sehr neue Kollektive und Gruppen oder gemeinsam mal mit der Linzer Club Commission Initiativen entstehen. Und wie du sagst, also einerseits geht es um Räume, dass man sich entfalten kann, dass man sich ausprobieren kann und andererseits eben, um auch da eine Sichtbarkeit zu machen, da gibt es auch Formate, wie ganz konkret das von der Linz Kultur veranstaltete Stream Club Festival, wo wir auch dieses Ausprobieren anbieten können und da auch Ressourcen zur Verfügung stehen können. Aber ich denke mal, das ist auch ganz ein aktuelles Beispiel, das jetzt auch im Cap 3 festgeschrieben ist, die Stärkung der Kultur in Linz.
1: Ja, hunderte Ideen wurden eingebracht und daraus sind 64 Maßnahmen entstanden. An welchen Maßnahmen wird sich in 5 Jahren zeigen, ob der Cap 3 tatsächlich etwas verändert hat? Frage an alle.
0: Ja, an allen Maßnahmen wird er das zeigen, aber wie es vorher schon mal kurz angeführt wurde, natürlich sind die Maßnahmen dann immer wieder auch so gestaltet, dass sie der Veränderung auch, die da auf uns zukommt, dass sie trotzdem halten sollen. Das heißt, eine gewisse Abstraktion sieht man bei manchen Maßnahmen auch, was ganz natürlich ist. Aber es wird sich trotzdem an allen zeigen. Und es gibt die begleitende Evaluierung, alle 2 bis 3 Jahre eine Evaluierung. Das Papier ist, ja, ich sage immer fast so wie der Koran, die Bibel oder was auch immer, dann für viele in der Kunst und Kultur in Linz wird es vor sich hergetragen, wo dann bei Stadtkulturberatssitzungen oder bei Freiszenen-Demonstrationen, wenn es wieder mal eine gibt, oder eine Clubkultur-Demo vielleicht ist, vielleicht näher dann drauf gezeigt und gesagt wird, da Maßnahme 34, da steht Clubkultur, nämlich über das Stream-Festival hinaus, da braucht es was bei der Clubkultur, bitte. Und es wird sich an allen Maßnahmen dann zeigen, wie gut nicht der CAP 3 alleine ist, sondern wie gut die Stadt Linz ist.
3: Für mich ist die Stärke des CAP 3 diese breite Identifikation in der Linzer Kunst- und Kulturszene, ob jetzt in den freien Initiativen und Einrichtungen oder auch in den öffentlichen Häusern der Stadt Linz, eben dieses Bekenntnis, sich in diese Vision, im Sinne dieser Vision weiterzuentwickeln. Und mit diesen 8, finde ich, sehr starken Schwerpunkten, sich zu fokussieren und da gemeinsam weiterzukommen. Und da hängt es vielleicht gar nicht so an, ob man die Anzahl der Maßnahmen, die man dann vielleicht in ein paar Jahren in dieser Form oder in dieser Form umgesetzt hat, sondern dass man gemeinsam an dem festhält, dass man auf jeden Fall die Rahmenbedingungen, so wie sie sind, sichert, weiterentwickelt. Und ich denke, das ist ein gutes Leitprinzip für uns alle. Und ich freue mich schon. Also wir haben jetzt im Herbst natürlich schon auch konkrete Vorhaben, welche Maßnahmen wir starten, wo wir unsere ersten Initiativen setzen. Wir werden dann auch in der kommenden Plenarsitzung des Stadtkulturbeirates uns auch abstimmen. Wo sehen die Mitglieder des Stadtkulturbeirates Prioritäten? Also das denke ich mal, wir werden, glaube ich, wir haben eine intensive Arbeitsphase hinter uns mit der Erarbeitung des CAP 3, aber genauso intensiv wird es jetzt auch, um diese Zielformulierungen mit konkreten Maßnahmen dann auch anzugehen und Umsetzungsmöglichkeiten auszuloten und erste Schritte der Realisierung zu setzen.
2: Ja, also ich glaube, es gibt in der Wahrnehmung des CAP vielleicht noch einen Punkt, der mir ganz wichtig ist. Also Thomas, du hast gesagt, das ist sozusagen ein bisschen eine Bibel, der Koran. Das heißt, es ist ein Referenzwerk. Und das ist ein ganz wichtiger Aspekt, weil der Ball liegt jetzt nicht nur bei der Stadt Linz, etwas zu machen und vielleicht irgendwie To-Dos abzuarbeiten, die da im CAP formuliert sind, sondern der Ball liegt da ganz stark auch bei der freien Szene. Und die freie Szene ist ja aufgerufen, den CAP als diese Referenz zu nutzen. Das heißt, wenn es dort aus der Clubkultur Community sich ja Bedarf entwickelt, eine Initiative entwickelt, die sagt, da brauchen wir etwas und dann sagen kann, da gibt es eine Referenz im CAP auf Seite 15, dann stärkt das ja die Bemühungen und die Initiative und zwingt wiederum auf der anderen Seite die Stadt Linz quasi da aktiv zu werden. Also es ist sozusagen aus der Praktikerinnen-Sicht ist es ein Instrument, das man als freie Szene ganz unbedingt nützen muss, wenn man neue Förderanträge schreibt, wenn man Initiativen startet, sich zu überlegen, was steht dazu im CAP, weil eine Initiative, die mit dem CAP quasi synchronisiert ist und die da als Maßnahmen, als Vision verankert ist, hat natürlich eine ganz andere Erfolgsaussicht, als wie etwas, was da sozusagen, und das wird es auch geben, in 5 Jahren vielleicht auch gar nicht mitgedacht wurde. Und das ist ganz wichtig. Also da liegt der Ball bei der freien Szene und nicht nur bei der Stadt Linz. Und die freie Szene braucht den CAP als Brückenbauer, als Türöffner für Maßnahmen.
1: So, wo könnte man sich der CAP 3 durchlesen? Wo kriegt man den Heftel?
3: Ja, wir haben ja mit www.cap.com www.cap-3-linz.at den umfangreichen Prozess zur Erarbeitung des dritten Kulturentwicklungsplanes ja begleitet. Es ist dort dokumentiert, aber gleichzeitig ist es bleibt diese Website weiterhin aktiv und man kann dort den CAP 3 abrufen. Wir werden jetzt auch in den nächsten Monaten eine englische Übersetzung des gesamten Kulturentwicklungsplanes erarbeiten und dort veröffentlichen, im Sinne einer Zugänglichkeit und auch der Internationalisierung von Linz. Unser Plan ist es auch, ein Druckwerk zu entwickeln, das in leichter Sprache ist. Uns ist es auch ein Anliegen, die Inhalte des CAP 3 auch sehr zugänglich zu machen und dann noch eine Lösung zu finden, diese doch sehr komplexen Inhalte da zu transportieren. Das versuchen wir auch noch bis Jahresende umzusetzen und dann entsprechend zu vermitteln und zu verteilen. Ja, also wie gesagt, und wenn wer einfach konkretes wissen möchte zum CAP, einfach auf die Homepage www.cap-linz.at und bei entsprechender Anfrage schicken wir ein gedrucktes Exemplar natürlich auch sehr gerne zu.
1: Vielen Dank, Gerda Forstner, Thomas Philipp und Otto Tremetsberger für eure Zeit heute an diesem heißen Sommertag in Linz. Und danke für eure Arbeit.
0: Danke, Vera.
3: Danke. Danke für die Einladung.

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1: Liebe Radiohörer, guten Morgen. Hallo zusammen. Bei Radio Froh 105 MHz in der deutsch-französischen Radiosendung Le Petit Pas. Am Mikrofon Henri Benben. Wie wir wissen, die langsame Musik mit niedriger Frequenz regt das Gehirn an, aktiviert auch den Geist und das Gedächtnis, beseitigt Müdigkeiten und beschleunigt Lernprozesse. Es beeinflusst auch die Kontaktaufnahme zwischen Bewusstsein und Unterbewusstsein. In diesem Zusammenhang ist das Thema der heutigen Sendung, wie die Neurowissenschaft den Einfluss von Musikhörer und Singen auf die neuronale Entwicklung des Menschen erklärt. Ich als Doktorand der Neurowissenschaften forsche ich auch diesem Gebiet und es liegt mir im Herz, verschiedene neurophysiologische Prozesse in diesem Thema zu erklären. Wir werden auch viele interessante Musikstücke hören, denn Musik gepaart mit Wissen über das Gehirn ist der Leitgedanke der heutigen Sendung. Und jetzt hören wir Emma Chaplin an.

Es ist schon klar, dass die Musik die Stimmung verbessert und stimuliert. Indem sie das Gehirn beeinflusst, beeinflusst Musik die Produktion von differenten Neurotransmittern und die Serotonin, Adrenalin, Noradrenalin, Serotonin und Dopamin, die für unsere Stimmung, Aktivität, Glücksgefühle und Vergnügen verantwortlich sind. Aber wie das genau läuft? Die Wissenschaftler vom der wissenschaftliche Neurozentrum in Paris, Everspin, werden das für uns erklären. Um die neurologischen Prozesse, die das Hören von Musik ermöglichen, besser zu verstehen, meiner Meinung nach ist es wichtig, sich daran zu erinnern, dass sie auf dem zentralen und peripheren Nervensystem berühren. Dieses zentrale Nervensystem ist auch für die Verarbeitung und Interpretation von Geräuschen, einschließlich Musik, verantwortlich. Bei der Übertragung von Schallwellen und deren Interpretation spielen die Schlaffenrinde und der Hörnerv die Hauptrolle. Aber weiter direkt nach dem Lied. Mi amor es mio. Liebe Damen und Herren, eine spanische Rumba.

0: Und jetzt beantworten wir uns die Frage, wie es dazu kommt, dass Schall oder Musik oder andere akustische Wellen das Gehirn erreichen und dort interpretiert und erinnert werden. Die Schallwelle wandert durch den Gehörgang zum Trommelfell und versetzt es in Bewegung. Unter dem Einfluss von Luftschwingungen bewegt das Trommelfell die angrenzenden Gehörknöchelchen. Zuerst den Hammer, dann den Amboss und den Steilbügel. Diese Vibrationen bewegen die schneckefüllende Flüssigkeiten weiter. Diese Schwingungen gelangen zur Endolymph des Ductus cochlearis und werden dort in elektrische Impulse umgewandelt. Von dort werden elektrische Impulse über den Hörnerv zum Schlaffenlappen der Hörrinde weitergeleitet. Der auditive Kortex befindet sich im oberen Gyrus temporallappens. Es hat eine charakteristische Struktur, die sogenannte der primäre auditorische Kortex, der Geräusche registriert und im Gehirn als Mikrofon dient. Dann verbindet sich mit dem sogenannten Assoziationskortex, sekundären Kortex, in dem die weitere Informationsverbreitung stattfindet. Paco de Lucia e Tico Tico Tac.
1: Ahora tenemos que presentar muy bien, como él se merece, a un gran concertista de guitarra. Tan bueno es que de él dijo Sabicas
2: que posee todos los secretos del buen arte de la guitarra española. Se llama Paco de Lucía.

Untersuchungen belegen, dass gute Musik, die wir hören, verschiedene Bereiche des Gehirns aktivieren kann, je nachdem, was wir erleben, was haben wir gehört und was wir wissen. Die Melodie, die wir hören, kann daher eine Reihe von Emotionen, Erinnerungen, Eindrücken und kulturellen Assoziationen hervorrufen. Auch das Gegenteil in der Fall. Kognitive Prozesse beeinflussen die Wahrnehmung von Geräuschen. Beispielsweise wird eine Musikmelodie je nach musikalischem Wissen des Probanden unterschiedlich wahrgenommen. Neurologen des Eurospin-Zentrums in Paris haben durch Untersuchungen bestätigt, dass das Hören von der Musik das räumliche Vorstellungsvermögen, das Denken und die Logik beeinflusst. Dies liegt zum Teil daran, dass Musik den Spiegel von Katecholaminen und Serotonin erhöht, der den Neurotransmitter, die am Lernprozessen beteiligt sind. Und nun das nächste Lied, Manuel des Augustias, Ça me va.

0: Wir gewinnen mit der Bezeichnung der Gerüche. Also, die Gerüche sind eine von mehreren Arten akustischen Wellen. Neben Schall gibt es Infraschall, der eine niedrige Frequenz als Schall hat, und Ultraschall, der eine höhere Frequenz als Schall hat. Physikalisch gesehen ist Schall eine akustische Welle mit einer Frequenz von 16 Hertz bis 20.000 Hertz. Diese Frequenzen sind Wellen, die Hirnempfindungen hervorrufen.
1: Der Mensch nimmt wie andere Tiere hörbare Geräusche über einen Sinn namens Gehör wahr, dessen Organ die Ohren sind. Die Schallintensität kann in Form der Oberflächenleistung, Dichte der Schallwelle in Watt pro Quadratmeter ausgedrückt werden. Es ist jedoch üblicher und praktischer, den Wert der Schallintensität Becquerels auszugeben, das heißt auf einer relativen logarithmischen Skala. Der Einheit davon ist Dezibel. Eine weitere Skala, die Physiologie des menschlichen Ohrs berücksichtigt, ist die Lautstärke-Skala, gemessen in Form. Die Geräusche, die einzelne Menschen hören, können sowohl in der Frequenz als auch die Lautstärke variieren. Es gilt die Regel, dass sich mit zunehmendem Alter der Frequenzbereich verreckt. Dies gilt insbesondere für hohe Frequenzen und die untere Grenze der Lautstärke von den gehörten Geräuschen zunimmt. Das Phänomen des Hörverlust betrifft in letzter Zeit aufgrund der weiter verbreiteten Verwendung der Kopfhörer immer häufiger junge Menschen. Darüber hinaus besteht bei Menschen, die häufig lahm ausgesetzt sind, das Risiko eines Hörverlusts. Kurz gesagt ist der Schall eine akustische Welle, die die Umgebung, in der sie sich ausbreitet, stört. Für den Menschen ist er dank der Hörorgan hörbar, das heißt der Ohren und das Gehirn, das Schallimpulse empfängt, interpretiert und speichert, die in Nervenimpulse umgewandelt werden. Weiter die Identität, die wir kurz besprechen werden, ist Musik. Jetzt hören wir uns Lieder vom Ed Sheeran an.
0: Jetzt probieren wir bezeichnen eine etymologische Bedeutung dem Wort Musik. Die Musik, von altem Griechisch Musiki, Kunst der Musen. Die Kunst, Klangstrukturen zeitlich zu organisieren. Einer der Bereiche der bildenden Kunst, der durch Klänge Einfluss auf die menschliche Psyche nimmt. Also, Klangstrukturen bestehen aus Sätzen, akustischen Wellen mit bewusst ausgewählten Frequenzen und Amplituden und dazwischen legender Stil. Einer der Zwecke der Musik ist der Selbstausdruck und die Übertragung der subjektiven Gefühle des Komponisten oder Interpreten, die die Gefühle, Reaktionen und das Bewusstsein des Zuhörers beeinflussen, der diese Erfahrungen auf ganz individuelle Weise verarbeitet. Sie unterscheidet sich von der menschlichen Sprache durch eine viel stärkere Abstraktion des vermittelnden Inhalts und durch die Verwendung zusätzlich zur menschlichen Stimme von Musikinstrumenten und alle elektronischen, natürlichen und unartikulierten Klängen.

Ingen. Musik ist eine der Manifestationen der menschlichen Kultur. Man kann davon ausgehen, dass Musik den Menschen seit bei der Arbeit, bei Spielen, in der Ruhe und bei Rituellen begleitet und hochwahrscheinlich von Anfang an auch mit Tanz und Worten verbunden war. Zunächst diente Musik praktischen Zwecken, sie half bei der Teamarbeit, sie war eine Form der Kommunikation. Später wurde sie auch zu einem Element der kollektiven Identität. Im Laufe der Zeit entwickelte es sich zu einem der Zweige der Kunst. Mit der Entwicklung der Neurobiologie werden die Geheimnisse der Prozesse gelüftet, die gleichzeitig im Gehirn ablaufen, wenn wir Musik hören. Untersuchungen zeigen, dass Musik eine schmerzstillende Wirkung hat. Die Widerstandskraft des Körpers gegen Krankheitserreger erhöht. Die Stimmung und die intellektuellen Fähigkeiten steigert der Zuhörer. Also, meine Damen und Herren, hören wir Musik für unsere geistliche und körperliche Gesundheit. Liebe Zuhörer, unsere heutige Sendung auf Deutsch über den Einfluss von Musik auf das Gehirn geht zum Ende. Dazu möchte ich Sie einladen zu dem zweiten Teil des Gesprächs über das Gehirn auf Französisch. Vielen Dank für Ihre Aufmerksamkeit und ich wünsche Ihnen einen schönen Tag. Henri Benbet.

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In Willis Würstelstand sind Menschen zu Gast, die etwas zu sagen haben. Ob sie dabei mit vollem Mund sprechen oder, wie die meisten gelernt, vorher das Würstel runterschlucken, bleibt abzuwarten. Vorgaben hierzu gibt's keine. Die einzige Vorgabe ist, die Welt zu verbessern. Es handelt sich daher um Weltverbessererinnen und Verbesserer. Da Mensch aber die Revolution auch im Kleinen beginnen und fertig machen muss, haben wir den Würstelstand dem Gourmet-Tempel vorgezogen. Außerdem sind Würstelstände leichter zu finanzieren als Gourmet-Tempel. Und bei den Problemen des Finanzkapitals derzeit –

Hey, ja, dann schön, dass wir in der kleinen Runde aber dennoch irgendwie heute da sind. Also ich möchte jetzt, werde jetzt ein kleines Thema gehen. Also ich habe mir irgendwie überlegt, was für Themen irgendwie könnte man bringen beim Referat oder beim Vortrag jetzt, die jetzt nicht so bekannt sind, weil Kuba ist ja jetzt gerade sehr viel in die Medien. Aber wenn über Kuba berichtet wird, dann halt immer in einem Tonfall der Belehrung, der Herablassung oder auch der offenen Schadensfreude. Da ist von Mangel die Rede, von einer Krise, von Abwanderung, von Protesten, von Versorgungsschwierigkeiten. Aber nur sehr selten wird auch die entscheidende Frage gestellt, warum steht Kuba seit Jahrzehnten unter so enormen Druck? Warum wird ein kleines Land in der Karibik, das sie dazu entschlossen hat, einen eigenen, einen souveränen, einen sozialistischen Entwicklungsweg einzuschlagen, bis heute mit einer Härte bekämpft, die ihresgleichen sucht. Wer über Kuba heute reden möchte, darf also nicht nur bei den Symptomen beginnen, die man jetzt eh zur Genüge aus den Medien kennt. Man muss bei der Geschichte beginnen, man muss bei Kolonialismus, Klassenherrschaft, Abhängigkeit und Imperialismus beginnen. Und man muss auch verstehen, dass die kubanische Revolution nicht einfach nur ein Regierungswechsel war, sondern eigentlich ein sehr tiefer sozialer Einschnitt. Nämlich es war der Bruch mit einer Ordnung, in der eine kleine besitzende Klasse und das US-Kapital über das Leben der Mehrheit der Menschen auf Kuba bestimmt haben. Und deshalb möchte ich jetzt in meinem Vortrag über vier große Themen sprechen. Erstens über die Vorgeschichte und die Ursachen der kubanischen Revolution. Zweitens über den Verlauf und ihren Sieg. Und drittens über ihre sozialen, politischen und internationalen Errungenschaften. Und viertens über den jahrzehntelangen Wirtschaftskrieg der USA gegen die sozialistische Insel. Und natürlich auch seine Folgen für die kubanische Bevölkerung. Um die Revolution auf Kuba zu begreifen, müssen wir uns zunächst eben auch ansehen, wie Kuba vor 1959 aussah. Das ist deshalb wichtig, weil in antikommunistischen Darstellungen oft so getan wird, dass die Revolution der Ursprung aller Probleme des Landes war. Aber in Wahrheit ist das genaue Gegenteil richtig. Die Revolution war die Antwort auf eine jahrhundertelange Ausbeutung und Unterdrückung. Kuba war zunächst eine spanische Kolonie. Die indigene Bevölkerung wurde durch koloniale Gewalt, durch Krankheiten und die Zerstörung ihrer Lebensgrundlagen nahezu vollständig vernichtet. An ihre Stelle trat dann eine koloniale Gesellschaft, die auf Plantagen, Wirtschaft, Sklaverei und rassistischer Herkunft beruhte. Und insbesondere mit dem Aufstieg der Zuckerproduktion wurde Kuba tief in die kapitalistische Weltwirtschaft eingegliedert. Aber wie es so oft natürlich in der Geschichte immer war, nicht als gleichberechtigter Akteur, sondern als abhängiger Rohstofflieferant. Das hat natürlich auch langfristige Folgen für Kuba gehabt. Die Wirtschaft hat sich immer stärker auf wenige Exportgüter, vor allem eben Zucker, konzentriert. Die Eigentumsverhältnisse konzentrierten sich in den Händen weniger Großgrundbesitzer und Kapitalgruppen und der Reichtum wurde nicht gesellschaftlich entwickelt, sondern privat angeeignet. Und schon im 19. Jahrhundert verschob sich die ökonomische Orientierung dann zunehmend von Spanien zu den Vereinigten Staaten und am Ende kontrollierte die USA nicht nur große Teile des kubanischen Handels, sondern auch ja, ganz entscheidende Sektoren der kubanischen Wirtschaft. Nach dem formalen Ende dann der spanischen Kolonialherrschaft wurde aber Kuba trotzdem nicht frei. Es geriet vielmehr dann unter die Vorherrschaft der Vereinigten Staaten und diese dominierten in extrem vielen Bereichen auf Kuba, bei den Banken, im Handel, in der Infrastruktur und natürlich auch sie kontrollierten weite Teile der kubanischen Zuckerindustrie. Aber nicht nur das, die USA hat auch politisch Einfluss genommen auf Kuba. Sie haben sie zum Beispiel Interventionsrechte
gesichert und Militärstützpunkte auf Kuba aufgebaut, darunter eben auch das bis heute noch existierende Guantanamo. Und sie haben sich immer wieder ganz direkt in die inneren Angelegenheiten Kubas eingemischt. Also auf dem Papier war zu dieser Zeit Kuba unabhängig, in der Realität war es aber nach wie vor Halbkolonie. Für die Mehrheit der Bevölkerung bedeutete das Elend, weil sie eine kleine Oberschicht und das ausländische Kapital, das hat profitiert, aber die Arbeiterinnen und Arbeiter, die Bäuerinnen und Bauern, umso große Teile natürlich auch der schwarzen Bevölkerung, haben in Armut, in Unsicherheit, in Perspektivlosigkeit gelebt. Es gab Massenarbeitslosigkeit. Die Bevölkerung konzentrierte sich vor allem in die ländlichen Gebiete. Es gab miserable Wohnverhältnisse und nur einen sehr, sehr begrenzten Zugang zu Bildung und der Gesundheitsvorsorge. Und die damals herrschende politische Ordnung auf Kuba hat natürlich nicht der Bevölkerung gedient, sondern damit eben diese Klassenverhältnisse, von denen wir gerade gehört haben, aufrechterhalten werden konnten. Und das wurde vor allem dann auch unter der Diktatur von Batista eben sehr deutlich. Batista stand für Repression, für Korruption, für Antikommunismus und auch für die völlige Unterordnung unter die Interessen des US-Imperialismus. Sein Regime war eng mit der US-Mafia, mit ausländischem Kapital und mit einem sehr repressiven Staatsapparat irgendwie verbunden. Es waren Folter, Verfolgung und politische Morde auf der Tagesordnung und waren einfach bittere Realität für die Kubanerinnen und Kubaner. Nach außen hin wurde aber Kuba als das touristische Paradies irgendwie vermarktet, doch für die Mehrheit der Kubanerinnen und Kubaner war das Land, war es ein Land sozialer Verwüstung. Vor diesem Hintergrund, über den ich jetzt gerade gesprochen habe, war die Revolution natürlich kein Zufall, sondern eine historische Notwendigkeit. Sie entstand aus dem Widerspruch, aus diesem Widerspruch, der eben auf Dauer auch nicht stabil bleiben konnte. Denn auf der einen Seite gab es eine kleine, aber privilegierte Klasse, die vom US-Kapital gestützt war, und auf der anderen Seite die ausgebeuteten und entrechteten Volksmassen. Die kubanische Revolution war dabei nicht von Anfang an in jeder Phase ideologisch vollständig ausgearbeitet. Sie war von Anfang an zwar imperialistisch, sie war anti-autoritär und gegen die Herrschaft der Oligarchie gerichtet, aber sie hat sich aus verschiedenen ideologischen Quellen gespeist. Aus dem Erbe der Unabhängigkeitskämpfe, aus dem Denken José Martí, aus dem Widerstand gegen Batista, aus sozialer Empörung, aus nationaler Würde und zunehmend natürlich dann auch aus marxistischen Erkenntnissen. Besonders wichtig war für die kubanische Revolution José Martí, der in Kuba als ein großer Vordenker der kubanischen Unabhängigkeit galt. Martí verstand es früh, dass Kuba nicht nur von Spanien unabhängig werden musste, sondern eben auch von einer neuen Dominanz durch die Vereinigten Staaten geschützt werden müsse. Und er hat sein Denken verbunden mit der nationalen Befreiung sowie mit der sozialen Verantwortung und dem oder einem lateinamerikanischen Internationalismus.

In Lateinamerika ganz generell haben viele Revolutionärinnen und Revolutionäre des 20. Jahrhunderts an sein Erbe immer angeknüpft. Als Batista dann 1952 putschte und die ohnehin begrenzten demokratischen Spielräume beseitigte, hat sich die Lage auf Kuba weiter radikalisiert. Für viele junge Menschen ist klar geworden, dass die herrschende Ordnung nicht auf dem parlamentarischen Weg überwunden werden konnte. Und zu ihnen gehörte eben auch der junge Rechtsanwalt Fidel Castro, der ursprünglich in der orthodoxen Partei politisch aktiv geworden ist. Und seine Entwicklung ist ja stark durch die Erfahrung geprägt gewesen, dass Recht und Verfassung unter den Bedingungen der Klassenherrschaft eben keinen Schutz boten. Hier nochmal nur einfach zur Veranschaulichung, Zeitleiste irgendwie mit den wichtigsten Jahrespunkten eben oder wichtigsten Wendepunkten der Geschichte Kubas. Startete die kubanische Revolution eigentlich mit dem bewaffneten Angriff auf die Moncada-Kaserne zu dem ich dann eh nochmal mehr sagen werde. Bis dann 1959 eben Batista besiegt wurde und fliehen musste und die Revolution triumphierte. Genau. Und auch über die anderen Punkte, die hier eben nur genannt sind, werde ich im Folgenden nur eingehen. Genau. Der 26. Juli 1953 ist ein ganz, ganz wichtiger Datum auf Kuba, denn es markiert eben den Beginn der Revolution auf Kuba. An diesem Tag griffen Fidel Castro und seine Mitstreiterinnen und Mitstreiter eben die Moncada-Kaserne in Santiago de Cuba sowie die Chespedes-Kaserne in Bayamo an. Militärisch ist dieser Versuch gescheitert. Und es wurden auch viele Beteiligten der Revolutionärinnen und Revolutionäre getötet, gefoltert und inhaftiert. Doch historisch war der Angriff auf die Moncada-Kaserne ein Wendepunkt. Warum? Weil mit Moncada eine neue revolutionäre Kraft auf die politische Bühne auf Kuba trat und der Angriff war nicht nur eine militärische Aktion, sondern es war ein Signal. Einerseits, dass das Batista-Regime angreifbar war, dass Widerstand möglich war und es eben auch aufzeigte, dass es Menschen gab, die bereit waren, ihr Leben für andere Zukunft einzusetzen. Berühmt in diesem Zusammenhang wurde Fidels Verteidigungsrede vor Gericht mit dem bekannten Zitat eben, die Geschichte wird mich freisprechen. Und diese Rede war weit mehr als persönliches Bekenntnis, es war ein politisches Programm. Fidel hat darin ganz zentrale Forderungen eben aufgestellt, eben das Land für die Bäuerinnen und Bauern, Bildung, soziale Gerechtigkeit, Ende der Korruption und eben eine nationale Souveränität. Und schon hier wird eben deutlich, dass die Revolution nicht nur gegen eine Diktatur gerichtet war, sondern gegen gesellschaftliche Struktur, die diese Diktatur eben hervorgebracht hat. Nach dem Gefängnis und auch seiner Amnestie ging Fidel Castro mit anderen Revolutionärinnen und Revolutionären ins Exil nach Mexiko und dort haben sie sich neu organisiert. Dort entstand dann eben die Bewegung des 26. Juli. Von dort traf Fidel dann auch auf Ernesto Che Guevara, dessen politische Entwicklung bereits sehr stark vom Elend Lateinamerikas und von seinen Erfahrungen US-amerikanischer Interventionen etwa in Guatemala geprägt war. Und Che brachte eben auch sehr ausgeprägte antiimperialistische und marxistische Perspektive in den revolutionären Prozess mit ein. Ende 1956 kehrten die Revolutionäre mit der Granma eben nach Kuba zurück. Diesmal verlief die Landung sehr chaotisch und
Wiederum schien das Unternehmen fast zu scheitern. Von den 280 Beteiligten überlebte nur ein sehr kleiner Teil die ersten Tage. Doch die Revolution wurde nicht zerschlagen. Aus den Resten entwickelte sich dann in der Sierra Maestro jene Guerilla-Bewegung, die schließlich das Batista-Regime zu Fall bringen sollte. Und hier zeigt sich auch ein ganz zentraler Punkt. Revolutionen werden nicht nur durch Entschlossenheit entschieden, sondern auch durch die Fähigkeit, sich mit den Volksmassen zu verbinden. Und genau das ist eben der Bewegung des 26. Juli eben auch gelungen, weil in der Sierra Maestra haben die Rebellen das Vertrauen der armen Bevölkerung, insbesondere eben der Bauern, gewinnen können, weil sie sie bei der Ernte unterstützten. Sie traten gegen die Großgrundbesitzer auf, sie organisierten Bildung und politische Aufklärung und haben eben auch in der Praxis bewiesen, dass sie nicht einfach nur eine neue Elite werden wollten, sondern dass sie immer an der Seite der Unterdrückten kämpften. Der Guerillakrieg war deshalb nicht bloß ein militärischer Kampf in den Bergen, er war ein Prozess auch der politischen Organisierung. Die Rebellen haben es geschafft, eine Gegenmacht aufzubauen. Sie haben ihre militärischen Aktionen mit einem sozialen Programm und eben auch politischer Glaubwürdigkeit verbunden. Und das war dann sehr entscheidend dafür, dass das Regime trotz materieller Überlegenheit immer weiter an Legitimität verloren hat. Und neben den Kämpfen in der Sierra Maestra, im Land, gärte es auch gleichzeitig in den Städten. Die Arbeiterinnen und Arbeiter, Studierende, oppositionelle Kräfte leisteten immer mehr Widerstand. Deshalb hatte der revolutionäre Prozess sowohl eine ländliche wie auch eine städtische Dimension. Zwischen 1957 und 1958 gewann die Bewegung dann zunehmend an Kraft. Besonders wichtig war der militärische Vormarsch unter Che Guevara in die Mitte des Landes. Die Entgleisung des gepanzerten Zuges in Santa Clara im Dezember 1958 wurde als ein Symbol des Niedergangs Batistas. Am 1. Jänner 1959 floh Batista dann aus Kuba. Die Revolution hatte gesiegt. Und für Millionen Kubanerinnen und Kubaner bedeutet das nicht nur ein Ende einer Diktatur, sondern erstmals das Ende einer ganzen Epoche der Demütigung, der Fremdbestimmung und der sozialen Verelendung.

Und genau an dieser Stelle radikalisierte sich auch die Revolution. Die Landfrage war zentral, große Latifundien wurden enteignet und Land wurde eben an jene verteilt, die es bearbeiteten. Diese Agrarreform war ein ganz tiefer Einschnitt in die Eigentumsordnung und natürlich auch ein Schlag gegen die ökonomische Basis der alten herrschenden Klasse. Hinzu kamen Verstaatlichungen in Industrie, Banken, Energieversorgung und auch der Infrastruktur. Und all diese Maßnahmen waren ja nicht nur ideologisch motiviert, sondern durch die ganz konkrete Konfrontation mit dem US-Kapital und der Einheit, sondern natürlich durch die konkrete Konfrontation mit dem US-Kapital und der einheimischen Bourgeoisie erzwungen worden. Die alte Ordnung wollte sich aber natürlich nicht kampflos auflösen. Sie sabotierte, sie boykottierte, sie blockierte und die Revolution reagierte, indem sie die ökonomischen Kommandohöhen in gesellschaftliches Eigentum dann überführte. Damit wurde aus einer politischen Revolution zunehmend eine soziale und schließlich eine offen sozialistische Revolution. Als Fidel Castro 1961 Kuba offiziell zum sozialistischen Staat erklärte, war das nicht bloß irgendwie eine symbolische Setzung, sondern ein Ausdruck einer realen Veränderung der Klassenverhältnisse auf Kuba.

Gerade weil wir ja heute, wenn über Kuba gesprochen wird, viel immer über Mangel gesprochen wird, ist es ja notwendig, die Errungenschaften der kubanischen Revolution klar zu benennen. Weil diese Errungenschaften sind keine Nebensache, sondern sie sind Kern dessen, was die Revolution auch wirklich für die kubanische Bevölkerung eben bedeutet hat. Die vielleicht bekannteste Leistung der kubanischen Revolution ist die Alphabetisierungskampagne. Innerhalb nur kurzer Zeit wurde der Analphabetismus auf Kuba nahezu beseitigt. Junge Freiwillige sind dabei sogar in entlegenste Gebiete gezogen, um jungen Menschen oder der Bevölkerung eigentlich lesen und schreiben zu unterrichten. Und das hat eben auch gezeigt, von Anbeginn der Revolution, dass Bildung auf Kuba nicht mehr länger als Privileg verstanden wurde, sondern eben auch als Recht. Und das war schon auch ein Akt sozialer Emanzipation im tiefsten Sinne, weil die Menschen sollten nicht nur überleben, sondern sie sollten eben auch gesellschaftlich handlungsfähig werden. Und ebenso grundlegend wie eben diese Bildungskampagne war der Aufbau eines kostenlosen Gesundheitswesens auf Kuba. Kuba entwickelte ein System, das auf Prävention, auf flächendeckender Versorgung und öffentlicher Verantwortung beruht. Während in vielen kapitalistischen Ländern Gesundheit vom Geldbeutel abhängt, also wir kennen es aus Österreich genauso, wurde sie in Kuba als gesellschaftliches Gut organisiert. Die Ergebnisse waren beachtlich. Eine niedrige Kindersterblichkeit, eine hohe Lebenserwartung, breite medizinische Versorgung und das alles trotz begrenzter materieller Ressourcen. Und auch im Bereich der sozialen Gleichheit hat die Revolution enorme Fortschritte erzielen können. Die Einkommensunterschiede wurden deutlich reduziert, die Arbeitslosigkeit ist stark gesunken, der Zugang zu Bildung, Gesundheitsvorsorge, Wohnraum und kultureller Teilhabe wurden erheblich verbreitert. Natürlich sind da nicht alle Probleme verschwunden. Aber zum ersten Mal in der Geschichte Kubas stand die Entwicklung des Landes nicht im Dienst einer kleinen Elite, sondern im Dienst der Mehrheit der Bevölkerung. Und die Revolution hat auch außerdem die nationale Souveränität Kubas gestärkt. Kuba wurde vom Objekt fremder Interessen zu einem handelnden Subjekt. Das ist ein Punkt, der oftmals, glaube ich, auch unterschätzt wird. Aber für ein kleines Land, das zuvor von ausländischem Kapital, von mafiösen Netzwerken und imperialer Einflussnahme geprägt war, war allein schon das ein historischer Fortschritt. Dass die Vereinigten Staaten dieser Entwicklung natürlich nicht positiv gesinnt waren und diese auch nicht akzeptieren würden, war von Anfang an klar. Sozialistisches, antiimperialistisches Kuba direkt vor ihrer Haustür hat natürlich eine politische Provokation für das große US-Imperium dargestellt. Es zeigte, dass selbst ein kleines Land die Logik des Kapitals und der imperialen Abhängigkeit zurückweisen konnte. So kam es 1961 dann zur Invasion in der Schweinebucht und von der die CIA organisierte Exilkubaner die revolutionäre Regierung auf Kuba stürzen wollten. Dieser Angriff war nicht bloß ein militärisches Unternehmen, sondern der Versuch des Regime-Change mit Waffengewalt. Doch zum Glück scheiterte dieser Versuch, die Invasion wurde in kürzester Zeit zurückgeschlagen und für Kuba war das ein enormer moralischer und politischer Sieg. Für die USA war es eine historische Niederlage. Die Bedeutung der Schweinebucht geht weit über das militärische Geschehen hinaus, weil der Sieg der kubanischen Revolution, also der Sieg der Kubanerinnen und Kubaner, hat der Welt gezeigt, dass der Imperialismus eben nicht unbesiegbar ist. Und dieser Sieg stärkte die Revolution im Inneren und machte sie international auch zum Symbol antiimperialistischen Widerstands. Aber noch erdrückender als dieser militärische Angriff wurde jedoch der langfristige ökonomische Krieg gegen Kuba.
was oft irgendwie verharmlosend als Embargo bezeichnet wird, ist in Wirklichkeit ein umfassendes System wirtschaftlicher, finanzieller und handelspolitischer Zwangsnahmen. Es handelt sich beim der Blockade um einen Wirtschaftskrieg gegen Kuba. Schon früh nach der kubanischen Revolution haben US-Dokumente deutlich gemacht, worum es ihnen ging. Man wollte Kuba mit wirtschaftlicher Härte, Mangel und Unzufriedenheit erzeugen, um die Unterstützung für die Revolution zu untergraben. Das Ziel der USA war niemals humanitär, es war niemals demokratisch, sondern es war ganz offen destabilisierend. Die Bevölkerung sollte für ihre souveränen Entscheidungen kollektiv bestraft werden. Die Blockade umfasste zahlreiche Elemente. Kuba wurde vom US-Markt abgeschnitten, Finanztransaktionen wurden behindert, Drittstaaten und ausländische Unternehmen wurden unter Druck gesetzt, keine Geschäfte mit Kuba zu machen. Schiffe, die in Kuba anlaufen, wurden sanktioniert oder werden sanktioniert. Banken verweigern Überweisungen, Firmen fürchten Strafen und meiden Zusammenarbeit. Selbst dort, wo formell Ausnahmen für Lebensmittel und Medikamente bestehen, machen juristische Unsicherheit und Sanktionsandrohungen den Handel faktisch unmöglich. Die Auswirkungen auf die Bevölkerung sind real und sie sind hart, weil die Blockade erschwert die Einfuhr von Medikamenten, von Ersatzteilen, von Maschinen, von Treibstoff, von zahlreichen lebensnotwendigen Gütern. Sie verteuert den Transport und den Handel, sie behindert die wirtschaftliche Entwicklung Kubas und sie verschärft jede Krise. Man kann die aktuellen Schwierigkeiten Kubas also auch nicht verstehen, wenn man diesen strukturellen Druck, den Kuba seit Jahrzehnten erlebt, ausblendet. Wer behauptet, dass die Blockade eigentlich keine wesentliche Rolle spielt, übernimmt im Kern auch die Rechtfertigung des Imperialismus. Das bedeutet nämlich, das bedeutet nicht, dass es auf Kuba keine internen Fehler gäbe. Natürlich gibt es Fehlentscheidungen. Es gibt da Bürokratismus und es gibt Widersprüche, aber diese Probleme entfalten sich unter Bedingungen permanenter Belagerung. Und wer das ignoriert, analysiert nicht, sondern er propagiert. Und mit dem Zusammenbruch der Sowjetunion geriet Kuba in die bis dato schwerste Krise seit 1959. Weil mit dem Wegfall der sozialistischen Handelspartner entzog es dem Land innerhalb kurzer Zeit einen Großteil seiner außenwirtschaftlichen Grundlage. Energie, Ersatzteile, industrielle Inputs, Absatzmärkte, all das brach weg. Gleichzeitig haben die USA natürlich die Gelegenheit genutzt und hat damals die Blockade weiter verschärft. Diese Jahre nach dem Zusammenbruch oder der Konterrevolution in der Sowjetunion gingen als Spezialperiode in die Geschichte ein. Es gab zu dieser Zeit massive Versorgungsprobleme, Stromausfälle, Mangel an Lebensmitteln, Medikamente und Transportmöglichkeiten. Viele Menschen litten zu dieser Zeit und es wäre politisch unehrlich, das zu verschweigen. Gerade in dieser Phase zeigte sich aber auch, worin der Unterschied zwischen einer sozialistischen und einer kapitalistischen Krisenbearbeitung oder Verarbeitung besteht. Weil Kuba hat zu dieser Zeit an der Bildung und an der Gesundheitsversorgung festgehalten. Es versuchte, die Grundversorgung der Bevölkerung trotz extremer Armut und Not zu sichern. Die Präventivmedizin wurde sogar zu dieser Zeit ausgebaut, soziale Prioritäten wurden verteidigt. Die Krise war tief, aber der Staat hat die Bevölkerung nicht aufgegeben. Das ist im globalen Vergleich alles andere als selbstverständlich. Und für mich eine der größten moralischen und auch politischen Leistungen der kubanischen Revolution ist ihr Internationalismus. Kuba war nie nur mit sich selbst beschäftigt. Trotz eigener Knappheit und trotz permanenter Bedrohung hat das Land internationale Solidarität immer praktisch gelebt. Das sichtbarste Beispiel ist
medizinische Internationalismus. Kubanische Ärztinnen und Ärzte waren und sind in zahlreichen Ländern im Einsatz. In Lateinamerika, in Afrika, bei Epidemien, bei Naturkatastrophen und in humanitären Notlagen. Kuba, und das zeigt, Kuba schickt keine Besatzungstruppen oder keine Konzerne, sondern eben medizinisches Personal, Lehrkräfte und Unterstützung in andere Länder. Darin liegt eben auch der große Unterschied zwischen einer imperialistischen oder kapitalistischen und einer sozialistischen Außenpolitik. Während imperialistische Märkte intervenieren, Mächte intervenieren, um Märkte, Ressourcen und geopolitischen Einfluss zu sichern, intervenierte Kuba im Sinne der solidarischen Hilfe und Unterstützung. Das ist gelebter proletarischer Internationalismus. Und ein Bildungsbereich bewies Kuba immer wieder internationale Solidarität. Menschen aus armen Ländern haben auf Kuba Ausbildungsmöglichkeiten erhalten, insbesondere natürlich auch im medizinischen Bereich. Und das zeigt halt einfach auch, dass in Kuba Solidarität nicht einfach ein abstraktes Schlagwort ist, sondern einfach ganz konkrete Praxis. Ja, wir haben eh schon anfänglich davon gesprochen, wie es heute um Kuba ausschaut, und heute steht Kuba erneut unter einem sehr, sehr starken, enormen Druck. Die Kombination eben aus der jahrzehntelangen Blockade, über die wir schon gesprochen haben, globalen Krisen, dem Einbruch von Tourismuseinnahmen, Energieproblemen, Migration und internen wirtschaftlichen Schwierigkeiten hat die Lage auf Kuba stark verschärft. Also Stromausfälle, Treibstoffmangel und Versorgungsschwierigkeiten prägen den Alltag vieler Menschen auf Kuba. Doch auch hier darf man, wenn man die Situation analysieren will, nicht bei allgemeinen Schlagworten eben stehen bleiben, weil die aktuelle Krise ist nicht das Ergebnis struktureller Probleme oder auch der globalen Entwicklungen. Sie ist vor allem das Resultat einer bewussten Verschärfung der US-Politik gegenüber Kuba, insbesondere seit der Rückkehr von Donald Trump ins Präsidentenamt. Bereits unmittelbar nach seinem Amtsantritt im Jahr 2025 hat Trump zentrale Maßnahmen der vorherigen Administration wieder außer Kraft gesetzt und den Druck auf Kuba massiv verschärft. Kuba wurde erneut eben auf die Liste der sogenannten staatlichen Terrorunterstützer gesetzt, erschrieb, der weitreichende Konsequenzen hat, da er den Zugang zu internationalen Finanzsystemen erheblich erschwert und zusätzliche Sanktionen nach sich zieht. Parallel dazu wurde die sogenannte Maximum Pressure Strategie weiter ausgebaut. Diese Strategie zielt ganz offen darauf ab, durch wirtschaftlichen Druck politische Veränderungen im Land zu erzwingen. Konkret bedeutet das unter anderem natürlich verschärfte Sanktionen gegen staatliche Unternehmen, zusätzliche Einschränkungen im Finanzverkehr sowie eine gezielte Isolation Kuba im internationalen Handelssystem. Besonders einschneidend war die erneute Einschränkung des Tourismussektors, und weil die USA Reiseverbote und Transaktionen eben massiv verschärft hat, wodurch auch der zentrale Devisensektor Kubas weiter geschwächt wurde. Gleichzeitig wurden Geschäfte mit staatlich kontrollierten Unternehmen gezielt blockiert, was Investitionen und wirtschaftliche Stabilisierung massiv erschwert. Neue Qualität erreichte die Politik der USA jedoch dann im heurigen Jahr. Erstmals seit Jahrzehnten wurden Maßnahmen ergriffen, die faktisch einer Energieblockade gleichkommen. Die USA begannen ganz gezielt, Öllieferungen nach Kuba zu unterbinden, indem sie Tanker, Reedereien und Drittstaaten unter Druck gesetzt haben. Sie haben den legitimen Präsidenten Venezuelas entführt und auch Staaten, die mit Kuba eben Handel betreiben wollten, mit Sanktionen bedroht. Diese Politik hat natürlich ganz klar unmittelbare Auswirkungen auf den Alltag der kubanischen Bevölkerung. Kuba ist in hohem Maße auf Energieimporte eben auch angewiesen und
ja, wenn Treibstofflieferungen ausbleiben, bedeutet das eben nicht nur weniger Transport, sondern auch weniger Stromproduktion, Produktionsausfälle in der Industrie und auch massive Einschränkungen im Gesundheitswesen. Die heute medial immer wieder sichtbar gemachten Stromausfälle sind daher nicht einfach nur Ausdruck irgendwie wirtschaftlicher Ineffizienz, sondern stehen in direktem Zusammenhang mit dieser Form ökonomischer Kriegsführung. Und hinzu kommt, dass die US-Politik auch zunehmend extraterritorial wird. Was heißt das? Staaten und Unternehmen, die mit Kuba eben kooperieren, werden unter Druck gesetzt, sanktioniert oder mit wirtschaftlichen Konsequenzen bedroht. Selbst Länder, die Öl nach Kuba liefern wollten, sehen sich mit Strafmaßnahmen oder Handelsdrohungen konfrontiert. Damit wird Kuba nicht nur bilateral isoliert, also zwischen den USA und Kuba, sondern einfach systematisch aus den globalen Lieferketten herausgedrängt. Und die politische Rhetorik der US-Regierung unterstreicht dabei ja den aggressiven Charakter dieser Strategie. Trump forderte Kuba öffentlich auf, einen Deal zu machen, bevor es zu spät ist, und stellte eine Art Übernahme in den Raum. Formulierungen, die deutlich machen, dass es nicht nur um wirtschaftlichen Druck, sondern um politische Unterwerfung Kubas geht. Es zeigt sie natürlich irgendwie, oder insgesamt sagt sie, die aktuelle Krise Kubas ist nicht isoliert zu betrachten. Sie ist ein Ergebnis eines gezielten politischen Kurses des US-Imperialismus, der darauf abzielt, die wirtschaftliche Basis des Landes zu schwächen, soziale Spannungen zu verschärfen und letztlich eben die kubanische Revolution oder die revolutionäre Regierung auf Kuba in die Knie zu zwingen. Vor diesem Hintergrund muss auch die Unzufriedenheiten in Teilen der Bevölkerung eingeordnet werden. Weil natürlich gibt es jetzt Unzufriedenheit, aber diese entsteht unter den Bedingungen massiven äußeren Drucks. Wer diese Realität eben auch ausblendet, übernimmt ganz bewusst oder unbewusst eben auch die Perspektive jener Kräfte, die genau diese Destabilisierung betreiben. Es wäre falsch, die Realität auf Kuba jetzt gerade schön zu reden. Wer solidarisch mit Kuba ist, muss nicht unkritisch sein, aber Solidarität heißt, die Widersprüche richtig einzuordnen. Nicht Kuba führt einen Wirtschaftskrieg gegen die USA, nicht Kuba hat andere Länder durch extraterritoriale Sanktionen erpresst, nicht Kuba hat jahrzehntelang versucht, Hunger und Verzweiflung als politische Waffe einzusetzen. Genau das tun gerade die Vereinigten Staaten. Und gleichzeitig ist es ja wichtig zu sehen, dass Kuba selbst immer wieder versucht, Probleme zu benennen und Fehlentwicklungen zu korrigieren. Auch die kubanische Führung spricht von Fehlern, auch von Korruption, von notwendigen Anpassungen. Und es ist kein Zeichen des Scheiterns des kubanischen Sozialismus, sondern Ausdruck der Tatsache, dass die sozialistische Entwicklung unter realen Bedingungen stattfindet und nicht in einem luftleeren Raum. Wenn wir heute über Kuba sprechen, dann sprechen wir nicht nur über eine ferne Insel in der Karibik, wir sprechen über eine Grundfrage in der Weltpolitik. Darf ein Volk seinen eigenen Weg gehen? Darf es sich dem Diktat des Kapitals entziehen? Darf es versuchen, Bildung, Gesundheit und soziale Entwicklung über Profitinteressen zu stellen? Die kubanische Revolution hat diese Fragen mit Ja beantwortet. Und genau deshalb wird Kuba seit über 6 Jahrzehnten bekämpft. Kuba ist nicht frei von Problemen. Keine Revolution ist frei von Widersprüchen. Aber wer Kuba beurteilen will, muss fragen, unter welchen Bedingungen hat dieses Land seine Errungenschaften geschaffen? Unter welcher Belagerung hat es Bildung, Gesundheitsversorge und soziale Gleichheit verteidigt? Und welches andere kleine Land hätte einem solchen Druck lange standgehalten?

Die Revolution von 1959 war ein Wendepunkt, nicht nur für Kuba, sondern für die unterdrückten Klassen und Völker weltweit. Sie zeigte, dass Widerstand möglich ist. Sie zeigte, dass der Imperialismus nicht allmächtig ist. Und sie zeigte, dass internationale Solidarität keine Utopie bleiben muss, sondern eben eine politische Praxis sein kann. Gerade deshalb ist unsere Aufgabe heute klar, die Lügen über Kuba zurückzuweisen, die Blockade und den Wirtschaftskrieg der USA zu verurteilen, die sozialen Errungenschaften der Revolution zu verteidigen und die Solidarität mit dem kubanischen Volk und seiner Souveränität aktiv zu leben. Doch Solidarität darf nicht allein bei Worten stehen. Die wichtigste Perspektive für Kuba liegt nicht nur in der internationalen und sozialen Unterstützung. Sie liegt auch darin, was wir hier in Österreich tun. Solange der Kapitalismus und der Imperialismus global bestehen, wird auch Kuba unter Druck stehen. Solange die großen wirtschaftlichen und politischen Machtzentren von Profitinteressen bestimmt werden, bleibt die Existenz eines sozialistischen Projekts Herausforderung für das System und damit Ziel seiner Angriffe. Das bedeutet, die wirkungsvollste Solidarität mit Kuba beginnt hier bei uns. Denn wenn wir wollen, dass Kuba frei seinen Weg gehen kann, dann müssen auch wir die Ketten des Kapitalismus in unseren eigenen Ländern in Frage stellen. Dann müssen auch wir für Gesellschaft kämpfen, in der nicht Profit, sondern die Bedürfnisse der Menschen im Mittelpunkt stehen. Österreich, das sich dem kapitalistischen System unterordnet, wird niemals ein wirklich verlässlicher Partner für Kuba sein können. Aber Österreich, das den Mut hat, sich zu verändern, Österreich, das der sozialen Gerechtigkeit, der internationalen Solidarität und der demokratischen Kontrolle, ein solches Österreich, ein sozialistisches Österreich, wird ein echter Verbündeter des kubanischen Volkes sein. Und Kuba ist mehr als ein Land. Kuba ist ein Symbol. Und ein Symbol dafür, dass es selbst unter den schwierigsten Bedingungen Würde, Widerstand und Hoffnung gibt. Und Kuba ist natürlich auch ein Auftrag an uns, nicht nur den kubanischen Sozialismus zu bewundern, sondern zu handeln. Nicht nur zu analysieren, sondern auch zu verändern. In diesem Sinne, Solidarität mit dem sozialistischen Kuba, weg mit der Blockade.

Wir zeigen dagegen auf. 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Wir fordern: Stopp der US-Blockade gegen Kuba sofort. Und wir fordern von der österreichischen Bundesregierung, aktiv zu sein gegen die Blockade. Am Montag, 21. 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
3: Das taugt mir.
4: Sie kommt zu mir und fragt mich, was ist denn mit dir? Und warum ich so teilnahmslos bin? 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Aber wenn du magst, dann können wir auch gehen. 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

vergisst, geht mir eh oft voll gut. 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
5: Herzlich willkommen zu dieser Ausgabe der Stimmlagen, dem Infomagazin der Freien Radios in Österreich. Aus dem Studio der Radiofabrik Salzburg begrüßt euch heute David Mehlhardt. Wer in den letzten Tagen aufmerksam die innenpolitische Berichterstattung verfolgt hat, wird bemerkt haben, dass wieder ein bisschen Schwung in die Wehrdienstdebatte gekommen ist, denn die SPÖ hat den Vorschlag gemacht, den Wehrdienst so zu belassen, wie er ist. Er sollte lediglich attraktiviert werden, wie es in einer Aussendung heißt. Das knüpft an den Diskurs, den die ÖVP durch die Verteidigungsministerin Claudia Tanner angestoßen hat, den Wehrdienst in Österreich zu verlängern. Und Anfang des Jahres 2026 wurde von einer Kommission ein Papier erarbeitet, in dem ein sogenanntes Österreich-Plus-Modell favorisiert wurde. Das heißt, der Wehrdienst sollte von aktuell 6 Monaten auf 8 Monate verlängert werden, plus 2 Monate zusätzliche verpflichtende Milizübungen.
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5: Die Unerhört-Redaktion der Radiofabrik hat diese Debatte ebenfalls aufgegriffen und am 7. Mai 2026 zu einer Live-Diskussion ins Studio geladen. Dort waren unter anderem zugegen Peter Schinnel, der Militärkommandant von Salzburg, Tanja Bührer, eine Militärhistorikerin von der Uni Salzburg, sowie Walter Schnöll von der AG Wehrdienstverweigerung. Das Podium wurde abgerundet durch Franz Vossel, einen 17-jährigen Schüler aus Salzburg, der in der Landesschülervertretung aktiv ist und quasi als eine Person, die von einer geplanten Wehrdienstverlängerung direkt betroffen ist, mitdiskutiert hat. In der folgenden halben Stunde gibt es deswegen bei den Stimmlagen einen Ausschnitt aus dieser 50-minütigen Diskussion zu hören, in dem die interessantesten Punkte rund um die geplante Wehrdienstverlängerung in Österreich im Studio debattiert wurden. Moderiert und geleitet wurde die Diskussion von mir und meiner Unerhört-Kollegin Jana Georgievich.
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5: Ich möchte gerne anschließend die erste Frage an Herrn Schnöller richten. Die AG Wehrdienstverweigerung, ich habe nachgeschaut, ist 1979 gegründet worden, also wo man vielleicht schon bis das Ende des Kalten Krieges heraufkommen hat sehen. Und seitdem hat sich die Zeit dann doch wieder ein bisschen verändert. Also ist so eine prinzipielle Haltung gegen Militarismus, Aufrüstung, Militär nach wie vor immer noch angebracht?
6: Es ist wichtiger denn je, vor allem wenn sich in der Politik manches wendet und sozusagen das, was wir als breiten Konsens in der Gesellschaft nach 1945, nach dem Zweiten Weltkrieg wahrgenommen haben, dass es nie wieder Krieg geben soll. Wenn dieser Konsens jetzt verloren geht oder schmäler wird in der Gesellschaft, dann ist es umso wichtiger, dass es Menschen gibt, die sich gegen Militär und gegen Militarismus einsetzen und darauf hinweisen, dass das, was jetzt in Europa passieren soll an Aufrüstung, extreme Einsparungen in allen Bereichen der Gesellschaft nach sich ziehen wird, in Bildung, im Sozialwesen, in der Gesundheitsversorgung, und das zu einem Preis, der im schlimmsten Fall, wenn Politik und Diplomatie versagen, in einem Krieg endet, den wir jetzt als kleines Beispiel in der Ukraine sehen, wo trotzdem Hunderttausende Menschen elendig sterben.
5: Okay. Dankeschön. Dann würde ich gerne den Herrn Schinnell fragen. Sie ist Brigadier beim Bundesheer. Wie realistisch ist überhaupt, dass jetzt in nächster Zukunft ein Krieg über Österreich hereinbricht? Natürlich, die Kriegsführung hat sich verändert. Sie wird mittlerweile so im hybriden Raum geführt, sie wird im digitalen Raum geführt. Ist eine Verlängerung der Wehrpflicht auf 8 plus 2 Monate überhaupt ein adäquates Mittel, um solchen Herausforderungen zu begegnen?
7: Sie stellen mir jetzt sehr viele Fragen auf einmal. Ich möchte an den Herrn Schnöll anschließen. Nach 1945 haben unsere Väter gesagt, nie wieder Krieg. Und in dieser Stimmung sind wir heute noch. Und nie wieder Krieg hat aber für unsere Väter und Großväter immer geheißen, auch eine starke Neutralität, eine bewaffnete, eine militarisierte Neutralität, die also etwas hat, um gegen einen Angreifer da zu sein. Und genau in der Situation sind wir auch heute. Wir machen keine oder wir wollen nicht aufrüsten, wir wollen nicht kriegstüchtig werden, wir wollen nur unseren Kernauftrag als Militär, die Souveränität Österreichs verteidigen zu können, erfüllen können. Und dazu braucht es neben dem Material, und da kaufen wir sehr viel ein, auch Personal. Und Personal hängt also mit der Wehrdienstverlängerung, mit dieser Diskussion der Übungspflicht für die Miliz zusammen. Und das ist also die Ausgangsbasis. Ein neutraler Staat muss sich aus meiner Sicht, auch aus Sicht der Staatsräson, gegen alle Angriffe von außen verteidigen können, um sich nicht verteidigen zu müssen.
5: Dann möchte ich gerne an Franz Vostel noch kurz eine Frage richten. Wenn Sie jetzt quasi in der siebten Klasse sind, also Sie haben die Stellung vielleicht noch vor sich oder haben es schon hinter sich, was waren die ersten Gedanken, die Sie da gehabt haben, wie das diskutiert worden ist, dass das Bundesheer verlängert werden soll, dass statt 6 Monate dann 8 plus 2 Monate zum Einrücken sind?
0: Ja, also um ehrlich zu sein, die ersten Gedanken waren, ja, meine Freunde, die jetzt schon sozusagen in den Wehrdienst müssen oder Zivildienst, die kennen nur kürzer und ich muss dann womöglich schon länger. Das waren die ersten Gedanken und im zweiten Gedanken dann natürlich das, bringt sie das wirklich was, wenn wir jetzt sagen, wir sind nicht in der Lage dazu, uns wirklich zu verteidigen, dann 2 bzw. 4 Monate dran zu hängen oder halt den Zivildienst auf 12 Monate zu verlängern, bringt sie das wirklich was oder ist es einfach nur ein Symbol sozusagen, ein Symbol, das man setzt, um eben kriegs- oder verteidigungstüchtig dazustehen?
8: Ich würde gerne auch eine Frage an die Frau Bührer stellen. Und zwar ist Österreichs Neutralität historisch eng mit dem Gedanken des Bürgerheers verknüpft. Das hat der Herr Schindler auch schon erwähnt. Können Sie aus einer historischen Perspektive auch erklären, wie das Militär mit der Neutralität zusammenhängen kann?
9: Ja, also das ist ja in der Schweiz auch so. Ne? Ist ja auch Neutralität schon sehr lange. Das ist insofern kein Widerspruch, wenn es eigentlich nur um die nationale Verteidigung geht. Ne? Aber ich möchte eigentlich auch noch so ein bisschen anhängen an das, was schon gesagt wurde. Ne? Also ich denke, der Konsens, dass wir alle Frieden wollen und keinen Krieg wollen, den haben wir hier unbestritten. Ne? Ich würde sagen, dem stimmen alle zu. Die Frage ist natürlich, wie erreicht man das? Und da kann vielleicht eben in gewissen Phasen wie nach dem Zweiten Weltkrieg die Neutralität eine gute Strategie sein. Und auch die Schweiz ist ja auch durch die beiden Weltkriege gekommen. Aber das kann sich ja auch ändern. Und da kann vielleicht Pazifismus oder Diplomatie eine Strategie sein, aber in anderen Zeiten kann das eben nichts mehr bewirken. Und Neutralität nützt nur so lange etwas, wenn das international rechtlich von allen anerkannt wird. Ja? Aber wenn wir es jetzt mit autokratischen, expandierenden Großmächten zu tun haben, die diese Regeln des internationalen Rechts nicht mehr anerkennen, dann ist natürlich die Frage, ob die Neutralität überhaupt noch ein Schutz ist. Ja? Wenn jetzt selbst eine westliche Großmacht wie die USA die Regeln des internationalen Rechts nicht mehr anerkennt, dann ist es wirklich fraglich, ob das noch irgendwas nützt, ne? Und ob dann eben die Bewahrung des Friedens nicht Aufrüstung bedeutet, ne? Also Abschreckung als die beste Methode, um einen Krieg zu vermeiden. Und ob jetzt die Verlängerung der Wehrpflicht das Mittel ist, würde ich natürlich bezweifeln, aber es kann ein Schritt sein. Ne? Also, aber es müssen mehrere folgen. Und ich denke auch nicht, dass man noch in nationalen Sicherheitskonzepten denken kann. Man muss europäisch denken, sonst hat Europa keine Chance. Ja? Also das ist absolut der falsche Weg, ein nationales Sicherheitsdenken allein zu verfolgen.
8: Dürfte ich da noch kurz einhaken, weil wir haben ja zum Beispiel den NATO-Bund und manche reden in den Medien davon, dass wir vielleicht ein EU-Militär aufbauen könnten. Wäre das überhaupt möglich? Und das würde ja dann wegkommen vom nationalen Denken, sondern zum gemeinsamen Denken in Europa. Mhm. Aber wenn jetzt im NATO-Bund auf einmal die USA einen anderen Weg einschlägt, was tut dann Europa in dem Fall?
9: Ja, also das ist sehr fraglich, ob die NATO weiterhin funktionieren wird. Die USA zieht sich zurück und Man muss vielleicht sogar in Kategorien denken, dass die USA sich feindlich verhält. Also sie hat, es gibt ja einige Zeichen auch auf der Ebene der Diplomatie, der Zoll, Handelspolitik und so weiter und so fort, wo eigentlich ein aggressivfeindliches Verhalten der USA spürbar ist. Das kann halt von politischer Seite nicht offen ausgesprochen werden, weil wir im Moment noch abhängig sind und es gleich Strafaktionen gibt von der Regierung. Also muss man sich da noch ein bisschen diplomatisch halten. Aber ich denke auf jeden Fall, also ich denke nicht, dass die EU den Rahmen bilden kann, aber eine, sagen wir mal, Koalition der Willigen, das kursiert ja jetzt auch schon ein paar Jahre und da wird sich dann herausstellen, wer sich da alles anschließt. Möglichst breit ist natürlich umso besser.
7: Ne? Ja, Herr Schindler, Sie zeigen auf. Darf ich da gleich reagieren? Ja. Ich bin ganz bei Ihnen und ich muss auch sogar ganz offen, ich bin ein Europäer, ich fühle mich als Europäer und wir leben in diesem Teilstaat Österreich. Also was ich zuvor gesagt habe, heißt nicht Alleingang. Also das Wichtigste jetzt in dieser Situation ist aus meiner Sicht, dass wir Europa stärken, dass wir mit diesem Europa mitmachen, egal wie sich die NATO entwickelt. Aber unser Rahmen ist ja trotzdem noch die Neutralität. Man kann diskutieren, wie man die Neutralität jetzt sieht, vor allem hinsichtlich auch unseres Zugangs, also Österreichs Zugangs zu den Sanktionen jetzt gegen Russland. Also politisch sind wir schon lange nicht mehr neutral, militärisch sehr wohl. Also ich würde auch jetzt nicht in die Neutralitätsdiskussion gehen. Wichtig ist, dass wir als Europäer jetzt zusammenhalten und uns nicht auseinanderdividieren lassen, was ja passiert, vor allem jetzt mit Desinformationskampagnen, die wir gerade erleben. Da ist ja genau das Ziel, dass wir die Europäer auseinanderbringen und dadurch unsere Einheit schwächen. Aber ich sage, als Österreich sind wir mittendrin und können gar nicht alleine denken. Aber wenn ich Europa denke, dann heißt das auch wieder, das geht auch nicht ohne Militär. Also auch in Europa muss jeder seine Souveränität selber verteidigen können. Also ein friedliches Europa heißt nicht ohne Militär.
5: Jetzt haben wir bei diesen beiden Statements von der Frau Bürger und von Herrn Schindler gemerkt, so eine gewisse Alternativlosigkeit. Es muss schon Richtung Aufrüstung, Richtung Heer gehen, nicht jetzt vom nationales Heer, sondern vielleicht sogar ein europäisches Heer. Herr Schnöll, Sie haben da ein bisschen indigniert geschaut, wie diese Aussagen gefallen sind. Was sagen Sie dazu?
10: Ich bin überzeugt davon, dass militärische Aufrüstung keine Lösung der Probleme der Zukunft ist, sondern im Gegenteil die Entwicklung der Gesellschaft massiv beeinträchtigt. Und deshalb plädiere ich dafür, die Armeen in Europa eher abzuschaffen als aufzurüsten. Und eine aufgerüstete Armee ist dann immer sozusagen eine Möglichkeit, bei Politik und Demokratie Versagen in einem Krieg zu enden, der für viele Menschen dann mit dem Tod endet. Allerdings nicht für alle, weil in den Kriegen der Gegenwart sehen wir ja auch in der Ukraine, dass es sehr wohl eine Oberschicht gibt und eine Schicht der Reichen, eine Schicht der Mächtigen, die von einem Krieg nicht beeinträchtigt sind und auch ihre Familienangehörigen im Krieg nicht sterben. Für die Normalbevölkerung ist es dann die Normalität.
5: Dankeschön für diese Aussage. Frau Bürger, Sie würden gern darauf antworten?
9: Ja, also ich würde halt einfach gerne mal nachfragen, wollen Sie denn einfach, wenn eine Invasion von Russland kommt, einfach die geschehen lassen? Was ist Ihre Antwort darauf?
10: Ja, wir können jetzt natürlich jeden potenziellen militärischen Konflikt, also ich sehe jetzt diskutieren, ich sehe jetzt die Wahrscheinlichkeit, dass Russland in Österreich einmarschieren möchte, sehe ich nicht.
7: Ja, aber was hätte die Ukraine tun sollen? Hätten die nichts tun sollen und sich von Russland einnehmen lassen? Also mir würde das nicht gefallen.
10: Da müssten wir jetzt ein bisschen weiter ausholen und bis wahrscheinlich sogar 2014 zurückgehen. Ich glaube, dass uns das aber in der Diskussion, was wir in der Zukunft wollen, tatsächlich nicht weiterbringen. Das, was wir in der Ukraine sehen, ist, dass gerüstete Staaten nach Diplomatieversagen, nach Politikversagen dazu neigen, sich gegenseitig umzubringen, und genau das wollen wir nicht haben.
5: Naja, danke, es ist schon angesprochen worden, es führt wahrscheinlich ein bisschen zu weit weg dann von der allgemeinen Diskussion, weil es geht jetzt nicht um die Ukraine, sondern dazu, was halt in Österreich geplant ist und ob das auch für Österreich dann zutrifft. Natürlich mit solchen Aussagen, ob Russland Österreich angreift, kann natürlich passieren, man weiß es in Zukunft nicht. Lieber Franz Vossel, diese Diskussion, wie gesagt, wir haben die vorher schon gefragt, als junge Person, was du davon denkst, was würdest du jetzt für die Zukunft wünschen, wie so ein System umgesetzt wird? Bist du mit diesem 8+2-Modell, bist du zufrieden oder hättest du dir gern mehr Mitbestimmung gewünscht oder eventuell ganz andere Versionen?
0: Ja, also ich glaube, wo wir uns einig sind oder was man auf jeden Fall sagen kann, es braucht eine Reform des Systems. Und da finde ich halt auch, oder eine reine Verlängerung, nicht den richtigen Ansatz, wenn es eben unattraktive Voraussetzungen sind. Also das Gehalt oder die Bezahlung im Militär ist doch relativ gering und im Zivildienst auch. Also ich glaube, es sind 600 Euro beim Wehr und im Zivildienst mit 400 Euro nur dazu, also als Lebenserhaltungskosten. Und das, wie vorher schon angesprochen worden ist halt unter der Mindestsicherung und da gehört einfach was gemacht, damit die Umstände besser werden. Und durch die Verlängerung wird es jetzt, anstatt dass attraktiver gemacht wird, das Heer oder der Zivildienst für junge Menschen, unattraktiver gemacht. Das schränkt natürlich ein, dass weniger Leute das freiwillig machen. Und natürlich merkt man auch, also merkt ihr in der Schule, dass das großen Unmut verursacht in einer jungen Bevölkerung. Vor allem auch, was jetzt angesprochen worden ist, die fehlende Mitbestimmung. Also in dieser Wehrdienstkommission, die den Vorschlag eingebracht hat, ist zwar die Bundesjugendvertretung zum Beispiel als beratendes Mitglied drin, aber keine einzige Jugendorganisation ist als stimmberechtigtes Mitglied dabei. Und das gehört, finde ich, schon auf jeden Fall überdacht, neben dem Inhaltlichen.
5: Herr Vossel hat jetzt schon angesprochen, das Wort Attraktivität. Herr Schinnell, wie würde man jetzt jungen Menschen das Bundesheer schmackhaft machen? Jetzt wird es noch länger, als es eh schon ist. Jetzt müssen sie sich quasi noch dem fügen. Was kann das Bundesheer bieten? Weil wir haben es in der Anmutation schon gesagt, das Image ist manchmal ein bisschen schlecht. Manche Menschen haben da schlechte Erfahrungen gemacht. Wie kann man das Image grundsätzlich ändern, dass vielleicht nur die Menschen es als attraktiven Dienst empfinden?
7: Ja, ich kann das alles unterschreiben. Natürlich gibt es, kann das Militär auch nicht immer attraktiv sein und immer die Forderung nach der Attraktivitätssteigerung hat schon ein Problem, weil Militärdienst ist grundsätzlich unangenehm. Ob man den jungen Staatsbürger, den man jetzt 6 Monate zu uns holt oder 8 Monate mit 600 Euro abspeist, das ist eine andere Frage. Aus meiner Sicht ist das nicht in Ordnung. Und wir kennen auch junge Burschen, die jetzt als Gesellen gearbeitet haben, einen ordentlichen Verdienst haben und dann natürlich nicht wirklich über die Runden kommen. Also da muss der Staat sich schon auch etwas überlegen. Und das Stichwort Mindestsicherung wäre eine gute Forderung aus meiner Sicht, wenn der junge Mann oder die junge Frau für den Staat etwas leistet. Das ist einmal das Erste. Ich würde empfehlen, den Bericht der Wehrdienstkommission sich auch anzuschauen, nämlich da ist ja nicht nur die Forderung 8+2, das Modell Österreich Plus, sondern da sind sehr viele Maßnahmen, die begleitend dazu kehren. Und da sind also viele dieser Dinge auch angesprochen, wie man den Dienst interessanter oder richtiger machen kann. Und ein Bereich ist also die Qualität in der Ausbildung. Wir haben also jetzt das Problem, mit diesen 6 Monaten werden wir nicht fertig. Und durch diese kurze Zeit machen wir Dinge auch nicht. Zum Beispiel Kraftfahrausbildung für einen C-Führerschein. Das ist für die jungen Leute hochattraktiv, einen C-Führerschein beim Militär zu machen. Aber wenn ich dann nur 2 Monate Nutzungsphase habe, weil die Ausbildung davor, bis er den Führerschein macht, so lange dauert, fangen wir gar nicht damit an. Und das ist also ein Effekt, den wir in vielen Bereichen haben, wo also der junge Mann gar nicht zu der Ausbildung kommt, die er eigentlich braucht. Und wir werden immer technologischer überall in allen Bereichen, weil es nicht auszahlt. Und wenn ich länger Zeit habe, dann kann ich auch diese Ausbildung wieder vernünftig anbieten und machen und dann habe ich auch als junger Mann etwas davon.
5: Aber vielleicht da gleich die Nachfrage, wenn Sie ansprechen, die Ausbildung oder die Anforderungen werden immer technologischer, immer komplizierter, man hat es da wirklich mit anderen Gefahren zu tun. Ist dann einfach das Zurückreichen auf Rekruten im Ernstfall wirklich auch noch so sinnvoll? Sind die dann ausgebildet für die Sachen, die sie machen sollen? Geht das auch in 8 Monaten?
7: In 8 Monaten und vor allem dann mit den Übungen, ja. Eins ist klar, dass wir brauchen die die große Masse. Wir können uns Berufsarmee in der Ausprägung, dass wir Österreichs Souveränität verteidigen, nicht leisten. Also das ist nur ein kleiner Teil und damit kann man das nicht erledigen. Daher braucht man eine gewisse Mannstärke. Wir sind ja mit 55.000 Mann oder 75.000 eh am untersten Limit. Wir haben also im Zuge der Raumverteidigung einmal in der größten Ausbauphase mit 300.000 Mann gerechnet. Also da sind wir eh schon sehr weit darunter, aber 55.000 Berufssoldaten könnten wir uns nicht leisten.
5: Herr Schnüll, ja, Sie zeigen eh schon gerne darauf Antworten.
10: Ja, danke. Ich glaube, wir sind jetzt in der Diskussion gelandet, 6 Monate oder 8 Monate oder Österreich plus. Ich glaube, die Diskussion gehört grundsätzlich ein bisschen weiter gefasst und die muss eigentlich heißen, ist es legitim, dass der Staat von einem Teil seiner Bürger tatsächlich einen Zwangsdienst verlangt und eine Anzahl von Monaten verlangt, die sie leisten müssen?
5: Das ist eine Frage, die aufgeworfen wurde. Ich glaube, die Frau Bührer möchte gerne darauf antworten.
9: Ja, also natürlich ist es ein Zwang in die individuelle Freiheit oder ein Eingriff in die individuelle Freiheit, aber man muss da schon auch mal reflektieren. Eigentlich ist die Wehrpflicht auf einer sehr demokratischen Basis entstanden. Ne? Also die Französische Revolution, die Revolutionsarmee, die aus Freiwilligen bestand, ein enormer Zulauf, wo die Bürger ihre neu erkämpften und blutig erkämpften republikanischen und Freiheitsrechte verteidigen wollten gegen die konservativen Monarchien, ne, im Ersten Koalitionskrieg. Und darauf ist dann die Levée en masse 1793 die erste Form der auch bürokratisch zwangsmäßig organisierten Wehrpflicht entstanden, wo aber ganz klar dieser Pflicht, man muss es vielleicht weniger Zwang nennen, sondern Pflicht, diese Pflicht gebunden ist an die neuen Rechte, die in einer Republik oder einer Demokratie den Bürgern gewährt wird. Ja? Also das ist eigentlich ein Deal. Das ist nicht ein einseitiger Zwang. Und wir haben ja auch andere, in dem Sinn Zwangsformen, Steuern zahlen. So, ohne Zwang ist auch ein Staat nicht und auch nicht Freiheit gewährbar. Ne? Also das muss man einfach auch sehen. Eine völlig, völlig freie Gesellschaft gibt es nicht. Ne? Es gibt Machtcluster und Organisationsformen, die diese Freiheit überhaupt gewähren können. Ne?
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5: Dürfte ich mal kurz nachfragen, dass Sie haben ja angesprochen mit der Französischen Revolution, da stellt sich natürlich immer die Frage, für was wird gekämpft? Also auch bei der Ukraine gegen Russland wird natürlich immer so gesagt, der kämpft quasi ein despotisches Regime oder ein autoritaristisches Regime gegen ein verhältnismäßig liberal eingerichtetes Land. Aber wenn man sich dann den Einzelfall anschaut oder direkt an der Front, dann ist ja Sterben an der Front nicht sonderlich romantisch. Da geht es nicht darum, dass da Freiheiten verteidigt werden, sondern da werden ja quasi die Menschen erleiden brutale Schicksale. Wenn man so sieht, die Drohnentechnik entwickelt sich einfach weiter, dass einfach das Sterben mittlerweile einfach ausschaut wie ein Computerspiel. Auf das muss man natürlich auch reagieren, historisch, oder?
9: Wie meinen Sie historisch
5: reagieren? Nein, oder nicht historisch reagieren, aber dass dann auf der einen Seite natürlich, man kann mit diesen Idealen argumentieren, ja, dass bürgerliche Freiheiten verteidigt werden, auf der anderen Seite ist dieses an der Front stehen nicht sonderlich glamourös.
9: Nein, definitiv nicht. Also das war auch nicht meine Behauptung. Und es ist natürlich auch so, dass die Wehrpflicht auch eingesetzt wurde in aggressiven Expansionskriegen, ne? Also Nationalsozialismus, aber auch die ganzen Heere im Ende 19. Jahrhundert, Anfang 20. Jahrhundert, die eigentlich, wo eben das Offizierskorps noch mehrheitlich aristokratisch war und demokratiefeindlich, die im Prinzip Expansionskriege an der europäischen Peripherie und aber auch in der globalen Welt geführt haben. Ne? Ich sage nicht, es ist eben, man muss es immer historisch kontextualisieren. Und Krieg ist nie romantisch und an der Front sterben ist furchtbar. Deswegen, darauf möchte ich ein bisschen auf Ihre Aussage Bezug nehmen, Herr Fussel, weil Ihre Bedenken und Erwägungen waren ja auch, wie soll ich sagen, schon ein bisschen Wohlfahrtsstaatssorgen, weil es vor allem ja um die Bezahlung geht oder dass mir vielleicht 2 Monate fehlen. Haben Sie nicht ganz andere Sorgen, nämlich dass eben wirklich die Frage, ja, bin ich bereit für ja, die Republik Österreich zu sterben? Ne? Also, und wie viel, ja, jetzt, wenn Sie diskutieren mit Ihren Kolleginnen und Kollegen, wie ist da so die, das würde mich wundern, eben die Stimmung. Gibt es Schülerinnen in Ihrem Alter, Schüler, die sagen, ja, ich bin wirklich bereit zu sterben für meine Freiheit oder was auch immer?
0: Ja, also es gibt, glaube ich, wie in jeder Gesellschaftsschicht Pro und Contra. Und es ist, gibt natürlich die Leute, die sagen, ja, ich würde für mein Land sterben. Aber was ich jetzt in meinem Umfeld, und das ist nicht nur in meinem Freundeskreis, auch generell in der Schule, und das ist komplett egal, welche politische Richtung die Leute vertreten, ist es schon so, für mein Land zu sterben, eher unrealistisch. Und für eine Freiheit zu sterben und das als sozusagen Freiheit zu sehen, finde ich dann doch ein bisschen schwierig. Sie haben es verglichen mit Steuern zahlen. Wir sind da verpflichtet, Steuern zu zahlen. Und ich finde, es ist ein Unterschied, ob man einen gewissen Teil seines Einkommens oder von was auch immer an Steuern an den Staat bezahlt, um

0: innerhalb von Europa und innerhalb auch der EU jetzt, zum Beispiel Ungarn, was jetzt nicht mehr unter Orban ist, war doch so ein bisschen ein Krisenherd und ein bisschen unberechenbar, vergleichbar mit den USA oder Russland, natürlich nicht in dem Ausmaß. Und da muss man sagen, Ungarn ist im Gegensatz zu Russland und den USA ein Nachbarstaat von uns. Und wenn wir jetzt sozusagen aufrüsten und uns verteidigungsfähig machen, werden wir dann nicht auch irgendwie als Bedrohung gesehen und ist das nicht in gewisser Hinsicht auch ein bisschen kontraproduktiv? Genau.
1: Ich würde da gerne kurz einhaken, wenn ich darf, weil Sie ja, Frau Bührer, vorher angesprochen haben, dass man eigentlich europapolitisch gemeinsam da handeln sollte und eine gemeinsame Strategie entwickeln sollte. In deinem Fall, in Ihrem Fall, Herr Vossel, wäre es ja auch so, dass Sie nicht nur einen Österreicher oder eine Österreicherin verteidigen würden, falls da eine Strategie sich entwickeln würde, sondern auch eventuell eine Ungarerin oder ein Ungarer. Also das kommt ja auch noch dazu, wenn wir versuchen, Europa als Ganzes zu schützen. Genau.
0: Ja, also ganz klar, ich finde, egal welche Nationalität, egal ob Europa oder irgendein anderer Kontinent, ist es natürlich die Idealvorstellung, uns alle gegenseitig zu verteidigen. Und um diesen Gemeinschaftsgedanken irgendwie zu fördern, ist, finde ich, was ein guter Vorschlag ist für Wehrdienstreform, dass eine Verpflichtung für den österreichischen Staat durch die Ableistung eines Wehrdienstes zum Beispiel der Weg zur Staatsbürgerschaft ist für Nicht-StaatsbürgerInnen. Das wäre zum Beispiel ein Vorschlag meinerseits, der sicher mehr bringen würde als jetzt zum Beispiel die Verlängerung für StaatsbürgerInnen oder Staatsbürger in dem Fall.
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3: Das war ein Ausschnitt aus einer Debatte zur geplanten Wehrpflichtverlängerung in Österreich, die Anfang Mai in der Radiofabrik Salzburg geführt wurde. Zu hören waren Peter Schinnel, Militärkommandant von Salzburg, Franz Vossel, Schülervertreter aus Salzburg, Walter Schnöll von der AG Wehrdienstverweigerung, sowie Tanja Bührer, Militärhistorikerin an der Uni Salzburg. Wer sich für die ganze Diskussion interessiert, findet alle Infos dazu auf der Webseite der Stimmlagen, und zwar unter stimmlagen.at. Damit verabschiede ich mich bei allen Zuhörern und Zuhörerinnen der Stimmlagen, dem Infomagazin der Freien Radios in Österreich, aus dem Studio der Radiofabrik David Mehlhardt.
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0: Hallo und herzlich willkommen bei den globalen Dialogen. Mein Name ist Anni Dillon von den Women on Air. Wir haben heute eine ganz spannende Sendung und zwar zum Thema Alleinerziehende in Österreich. Wir legen ein bisschen einen Fokus auf Wien und ich habe da ganz tolle Gäste im Studio. Und zwar eine alleinerziehende Mama aus Wien ist bei uns und eben auch zwei Damen von den Frühen Hilfen, einer Organisation, die mit Alleinerziehenden in Wien arbeitet, hat uns auch im Studio besucht. Und ich gebe vielleicht direkt das Wort an die Damen von den Frühen Hilfen. Und zwar, wir haben die Frau Birgit Venti, das ist die zentrale Leitung der Frühen Hilfen in Wien, zu Gast. Und die Frau Theresa Kaiser, eine Familienbegleiterin. Ja? Frau Venti, möchten Sie sich als erstes vorstellen?
1: Gerne und vielen Dank für die Einladung.
0: Schön, dass Sie da sind.
1: Genau, Birgit Venti, mein Name ist schon gefallen. Ich bin von Grundberuf klinische und Gesundheitspsychologin und Medienwissenschaftlerin und bin mittlerweile seit 6 Jahren bei den Frühen Hilfen in Wien, ursprünglich im Netzwerkmanagement in der Region Wien-West bei der Möwe und seit 2023, also seit die Frühen Hilfen ausgerollt worden sind auf ganz Österreich, bin ich als Leiterin der Frühen Hilfen Wien-Zentrale zuständig.
0: Dankeschön. Ich gebe das Wort an die Frau Kaiser, die Familienbegleiterin bei den Frühen Hilfen. Bitte schön.
2: Genau, danke, dass wir da sein dürfen. Mein Name ist Theresa Kaiser. Ich bin Familienbegleiterin bei den Frühen Hilfen seit 8 Jahren jetzt mit dabei. Genau, und vom Grundberuf Elementar- und Familienpädagogin und arbeite eben als Familienbegleiterin bei der Möwe.
0: Auch schön, dass Sie da sind. Und wie gesagt, wir haben auch eine alleinerziehende Mama aus Wien bei uns und auch die darf sich natürlich kurz vorstellen. Hallo, schön, dass du da bist.
3: Hallo, ich bin die Mary aus Wien. Ich bin 34 Jahre alt und ich bin alleinerziehend mit meiner Tochter. Die ist jetzt 2 Jahre und 2 Monate alt. Genau, und sie heißt Anna. Ich werde sie auch oft Anni nennen, weil das ist ihr Kosename. Genau. Mhm.
0: Alles klar, danke schön. Schön, dass ihr alle da seid. Und ich wollte jetzt am Anfang ein bisschen auf die Geschichte der Frühen Hilfen eingehen. Ich habe ein bisschen recherchiert. Es gibt die Frühen Hilfen seit 2014 und die Organisation ist aus einer Gruppe von Hebammen entstanden. Es waren, glaube ich, 3, 4 Hebammen am Anfang in 2014. Und mich würde einfach interessieren, wie hat es begonnen, was Sie halt teilen möchten und wie hat sich die Organisation jetzt im Laufe der letzten 12 Jahre entwickelt? Was gibt es da Spannendes zu berichten?
1: Der Ursprung der Frühen Hilfen war sogar noch ein bisschen früher, nämlich 2009 ist damals das erste Modellprojekt in Vorarlberg entstanden. Später dann eben 2014 sind die Frühen Hilfen auf mehrere Bundesländer ausgerollt worden. In Wien war es, wie schon erwähnt, das Hebammenzentrum, das damals gemeinsam mit der Kinderschutzorganisation die Möwe, die Frühen Hilfen rund um die Klinik Ottergren im Westen von Wien umgesetzt hat. 2015, ein Jahr später, ist dann das Nationale Zentrum Frühe Hilfen gegründet worden. Das ist quasi die Dachorganisation der Frühen Hilfen österreichweit. Von hier aus werden auch Vernetzungstreffen durchgeführt und sie machen auch die wissenschaftliche Begleitforschung der Frühen Hilfen österreichweit bis heute. 2018 wurden dann die Frühen Hilfen auf alle Bundesländer österreichweit ausgerollt und die flächendeckende und bedarfsdeckende Ausrollung ist dann 2023 passiert durch EU-Mittel des Programms Next Generation EU. Also das heißt, das war dann so der Start wirklich in die flächendeckende Ausrollung der Frühen Hilfen Wien. Und seit 2024 werden die Frühen Hilfen gemeinsam von Ländern, Bund und Kranken- und Pensionsversicherungsträgern finanziert und eben in allen Bezirken österreichweit umgesetzt.
0: Soweit ich informiert bin, in Wien ist es so, dass die Frühen Hilfen von 3 Organisationen getragen werden. Ist das richtig? Und zwar, das ist die Möwe, die Diakonie und die Volkshilfe. Ja? Können Sie vielleicht da für die Hörerschaft etwas sagen, wie das sich verteilt im Wiener Raum und auch vielleicht außerhalb von Wien, Niederösterreich, Burgenland etc., dass man weiß, wo hat man eine Anlaufstelle im jeweiligen Bundesland oder in welchem Bezirk in Wien? Wer gehört zu welcher Organisation?
1: Ja. Also grundsätzlich gibt es ganz unterschiedliche Umsetzerinnen bzw. TrägerInnen österreichweit. Also das sind unterschiedliche Organisationen aus dem Sozialbereich, aus dem Gesundheitsbereich und aus dem Kinder- und Jugendhilfebereich. Und auch in Wien ist es eben so, dass es damals im Zuge der Ausrollung eine Ausschreibung gegeben hat, ein Vergabeverfahren, wo sich die MÖWE als langjährige Umsetzerin der frühen Hilfen gemeinsam mit der Volkshilfe Wien und der Diakonie, eine Weltsozialdienst, beworben hat, eben für die gemeinsame Umsetzung der frühen Hilfen. Und auch wenn unterschiedliche Organisationen dahinter stecken, was ganz wichtig ist, ist, dass alle das gleiche Angebot haben, nämlich die Familienbegleitung für Familien ab der Schwangerschaft bis zum dritten Geburtstag des jüngsten Kindes. Und auch in Wien war es uns einfach ganz wichtig, hier eng zusammenzuarbeiten in dieser Arbeitsgemeinschaft. Es gibt deshalb auch in Wien eine zentrale Anlaufstelle, die Frühe Hilfen Wien Telefonzentrale, die erreichbar ist unter der Nummer 01 38 983. Das heißt, Familien können sich bei dieser Stelle melden und von hier aus werden Familien dann weitergeleitet an die unterschiedlichen Netzwerke. Das heißt, auch wenn unterschiedliche Organisationen dahinter stehen, sind in allen Teams Familienbegleiterinnen, die eben die Familienbegleitung, Beratung, Unterstützung anbieten.
0: Mhm, vielen Dank. Und vielleicht noch kurz ein bisschen schon als Einstieg zum Ablauf. Wie startet man eine Begleitung bei den frühen Hilfen? Es ist, glaube ich, immer von zwei Personen beginnt der Start. Ja, also man hat ein Treffen mit zwei Personen der Organisation und dann geht es in die Einzelbegleitung. Ja. Vielleicht kurz ein bisschen was zum Start, wie so eine Begleitung beginnen kann.
1: Genau, also grundsätzlich ist es so, dass sich ca. 60% der Familien selbst bei den frühen Hilfen melden, entweder telefonisch oder über das Kontaktformular auf der Frühe Hilfen Wien Website oder per E-Mail. Dann erfolgt die erste Beratung über das Telefon. Und von hier aus werden dann die Fälle eben weitergeleitet an das jeweilige Frühe-Hilfen-Netzwerk. Mhm. Und genau wie Sie schon gesagt haben, das heißt, eine Familienbegleiterin meldet sich dann bei der Familie und macht einen Termin für das Erstgespräch aus. Das Erstgespräch ist dann immer im Vier-Augen-Prinzip. Das heißt, beim Erstgespräch sind immer zwei Familienbegleiterinnen in der Familie. Und da geht es mal darum, abzuklären, was sind denn so die Themen. Das heißt, worum soll es in der Familienbegleitung gehen? Bei welchen Themen können wir unterstützen? Genau, und diese Themen können ganz unterschiedlich sein. Das heißt, um das Angebot der frühen Hilfen in Anspruch zu nehmen, und das ist kostenlos, das ist vertraulich und das ist präventiv, da ist es wichtig, dass eben entweder eine Schwangerschaft vorliegt oder das jüngste Kind maximal 3 Jahre alt ist. Aber man muss zum Beispiel auch nicht versichert sein, um frühe Hilfen in Anspruch zu nehmen.
0: Ja, also es ist schon mal einfach gut zu wissen, wie kann so ein Prozess, eine Begleitung beginnen, eben wie gesagt für die Hörerschaft, damit sie Bescheid wissen. Und was ich jetzt gesehen habe, laut Statistik der ÖPA, der österreichischen Plattform für Alleinerziehende, per 2025 gibt es österreichweit, aber da können Sie mich korrigieren, falls es nicht mehr aktuell ist, 164.280 alleinerziehende Elternteile in Österreich und 85,8% davon sind Frauen. Ja, das heißt, es sind Frauen vorwiegend betroffen. Was ist Ihr Erfahrungswert im Wiener Raum diesbezüglich? Also Sie begleiten sowohl Frauen als Männer. Wie ist die Verteilung aus der Sicht der frühen Hilfen?
1: Genau. Also wenn wir uns die Zahlen anschauen, dann sind es tatsächlich 94% Frauen, die alleinerziehend sind. Bei den frühen Hilfen begleiten wir 27% Alleinerziehende.
2: Genau. Also grundsätzlich vielleicht noch mal ganz kurz, ja, würde ich noch was sagen zum Erstgespräch.
0: Ja, also ich gebe das Wort an die Frau Kaiser.
2: Genau. Danke. Genau. Um eben eine Familienbegleitung in Anspruch zu nehmen und eben ein Erstgespräch zu vereinbaren, setzen wir uns einmal mit den Familien zusammen und schauen mal ganz generell, wo können wir unterstützen, erklären auch nochmal unser Angebot. Es ist ganz häufig schon so, dass es in der ganzen Fülle an Angeboten einfach so ein bisschen, dass man den Überblick verliert, wer macht jetzt eigentlich was, dass wir nochmal genauer vorstellen, was unser Ziel ist, was wir machen. Und dann, je nachdem, wie die Familiensituation ist und was sich die Familie auch vorstellen kann, entscheiden, genau, kommt es zu einer Familienbegleitung oder nicht. Und der Ablauf der Begleitung kann auch ganz individuell gestaltet sein. Also wir können uns bis zu einmal wöchentlich treffen mit einem Hausbesuch oder einem Termin im Büro, ungefähr eineinhalb Stunden lang. Und wir können uns da zum Glück sehr flexibel auf die jeweilige Situation einlassen. Wenn es jetzt mal, wir haben auch Familien, die betreuen wir einmal im Monat oder zwischendurch finden vielleicht mal Telefonate statt, dann ist einmal eine Pause, ein paar Wochen, dann kommen wieder Fragen auf. Also das ist eine sehr flexible Gestaltung. Genau, und zu Ihrer Frage gerade nochmal zurück, das sind tatsächlich hauptsächlich die Mütter, die wir in der Begleitung mal in erster Linie haben. Häufig sind schon auch, also ist das ganze Familiensystem mit dabei, die Kinder. Normalerweise sehen wir die Kinder und Eltern gemeinsam. Wenn es Partner, Partnerinnen gibt, sind auch oft Gespräche gemeinsam möglich. Aber genau, alleinerziehende Väter haben wir immer wieder mal, begleiten wir immer wieder mal. Nicht in der Häufigkeit, aber ich würde sagen, das entspricht ihren Zahlen, so wie wir das auch wahrnehmen.
0: Ja, das war eben die Statistik bei 25, aber natürlich verändern sich Statistiken laufend. Um das vielleicht nochmal kurz für die Hörerschaft zusammenzufassen, also der optimale Start, um die frühen Hilfen zu erreichen, ist ein Anruf bei der Telefonzentrale und dann kommt es zu einer Terminvereinbarung, entweder zu Hause oder im Büro bei den frühen Hilfen und dann, wenn das passt, wenn man sagt, ja, man macht eine Familienbegleitung, dann ist der Stein im Rollen und man macht sich in den gewünschten Abständen Termine aus, ja. Also muss nicht wöchentlich sein, das kann man ganz individuell, wie es der Person passt, ausmachen. Ja?
2: Und für uns ist es natürlich, oder auch für die Familien, sagen wir schon immer, wenn man Belastungen spürt, wenn Belastungen da sind, ist es natürlich gut, so früh wie möglich sich zu melden. Natürlich kostet es oft einen Haufen Überwindung oder vielleicht ordnet man sich selber auch ein bisschen anders ein und denkt sich über einen längeren Zeitraum, das geht schon. Aber genau, wir machen einfach die Erfahrung, dass man, je früher man sich meldet, desto besser und vorausschauender können wir gemeinsam einfach auch versuchen, gleich schon Belastungen zu reduzieren, bevor es dann irgendwie so steigt, dass es vielleicht einfach nicht mehr so einfach möglich ist, rauszukommen. Die Themen variieren ja auch stark, also je nach...
0: Da kommen wir dann noch zu den Themen, was häufige Anliegen sind. Und das Angebot kann in Anspruch genommen werden, wie Sie gesagt haben, von der Schwangerschaft weg, Gesundheit, bis zum dritten Lebensjahr des Kindes, ja?
2: Des jüngsten Kindes, genau. Wenn es mehrere Kinder gibt, genau, sollte das jüngste Kind unter drei sein, genau.
0: Also bis dahin kann die Familie begleitet werden.
2: Ja.
0: Sehr gut. Ja, aus meiner Erfahrung, es ist vielleicht oft der Weg, dass man schon mal weiß, wohin geht's, wie kann ich Unterstützung bekommen, oft schon eine Herausforderung, weil man eben, ich merke das aus eigener Erfahrung, nicht immer sofort weiß, an welche Stelle kann man sich wenden in der jeweiligen Situation. Und darum ist es ja auch super, dass Sie hier sind, um da ein bisschen Licht reinzubekommen, wie so ein Startprozess funktionieren kann. Und jetzt gebe ich kurz das Wort an die Mama, die uns ja heute unterstützt. Und von der Mary, ich weiß, du hast selber die frühen Hilfen in der Schwangerschaft, glaube ich, in Anspruch genommen. Wie war deine Erfahrung dabei?
3: Ja, also meine Erfahrung war eigentlich recht positiv. Wie gesagt, ich war schwanger, es war schon am Ende der Schwangerschaft und ich habe mich dort einfach gemeldet. Ich habe das alles über einen Flyer erfahren. Ich habe das gesehen und habe mir gedacht, das ist was. Und dann habe ich dort einfach angerufen und habe die kontaktiert. Dann ist eine sehr nette Dame von den frühen Hilfen zu mir gekommen. Und wie gesagt, die hat mich während der Schwangerschaft beratet, die hat mir mit organisatorischen Sachen weitergeholfen, als Vorbereitung für die Geburt und für bürokratische Sachen, die dann erfolgen. Und ja, ich habe mich da gut unterstützt gefühlt, muss ich ehrlich sagen. Und sie ist auch noch gekommen, bis die Anna ein paar Monate alt war und hat sich sehr gefreut auch über die Anna, ja. Und das ist zwar unabhängig von der Aufgabe von den frühen Hilfen, Aber einfach das zu sehen als Alleinerziehende, dass da noch eine andere Frau ist, die sich mit mir mitfreut über das Baby, das muss ich jetzt einfach sagen, das war so schön.
0: Ja, wunderbar. Schön, dass du das teilst, diesen Moment. Gut, jetzt haben wir schon einiges erfahren. Jetzt gehen wir vielleicht ein bisschen mehr in Fallbeispiele. Ja, also wie schon angesprochen, es gibt ja ganz unterschiedliche Konstellationen, also ganz unterschiedliche Ausgangssituationen. Also es kann sein, dass eine alleinerziehende Mutter von Anfang an alleine ist oder der Partner ist am Anfang noch da, fällt dann aber schnell weg oder es ist eigentlich eine Familie gewesen bis vor kurzem und es gibt dann eine Trennung, es kommt zu Unterhaltsabsorgegeschichten und dann wird das Thema Alleinerziehenden für eine der beiden Elternteile eben greifbar und da wollte ich einfach die frühen Hilfen ein bisschen bitten, aus den aktuellen Erfahrungswerten zu berichten, was sind häufige Konstellationen und welcher Bedarf wird gebraucht, geht es dann oft um finanzielle Beratung, um psychologische, um rechtliche Beratung. Was sind da häufige Fälle, also von dem, was Sie teilen dürfen, wo viel Bedarf besteht aus Ihrer Sicht?
2: Also grundsätzlich gibt es tatsächlich alle Konstellationsmöglichkeiten bei uns oder Dritten auf. Es kommt auch vor, dass sich Familienpaare im Laufe der Familienbegleitung trennen, was natürlich jetzt für die Familienbegleitung nicht so schlecht ist, weil wir es dann direkt begleiten können, weil wir schauen können, wo sind für alle beteiligten Personen Belastungen, wie kann das Kind gut begleitet werden, auch zu beiden Elternteilen eine gesunde Beziehung aufzubauen und da Kontakt zu haben. Wahrscheinlich am häufigsten sind tatsächlich Frauen, die sich bei uns melden, die alleinerziehend sind und einfach einmal mit der Gesamtsituation so überlastet sind, dass sie weder irgendwie Unterstützungsmöglichkeiten haben, vor allem leistbare Unterstützung, praktische Unterstützung. Das ist dann schon auch immer so ein bisschen eine Frage, was können wir konkret tun? Also auch manchmal so ein bisschen die Erwartung, kommen die frühen Hilfen zu uns nach Hause und nehmen mir mal das Kind ab. Da muss ich dazu sagen, das tun wir leider nicht. Aber wir suchen gemeinsam mit den Familien nach Angeboten, die das tun. Also genau, ich würde sagen, die praktische Unterstützung ist so der größte Themenbereich. Alles, was dann rundherum dazu gehört, finanzielle Geschichten, Anträge zu stellen, die emotionale Ebene, einfach auch das mit aufzufangen, wie schwierig es emotional auch ist, einerseits ja persönlich in dieser Trennung oder auch nach der Trennung zu sein, gleichzeitig ja auch sehr emotional, weil es natürlich Sorge gibt, wie passt es fürs Kind gut, wie kann man das Kind gut begleiten. Also das ist ganz vielschichtig, auch auf der psychischen Ebene. Diese Dinge werden natürlich leichter, wenn Entlastung durch praktische Unterstützung stattfinden kann. Also das ist immer so ein bisschen die Krux an der Sache. Je mehr die Frauen oder auch die alleinerziehenden Männer entlastet werden können, desto mehr Raum und Kapazität ist für die anderen Themen, die man dann nach und nach angehen kann. Auf alle Fälle braucht es einen langen Atem für alleinerziehende Personen.
0: Ja, ich würde sagen, hier machen wir kurz eine Musik, ja, Unterbrechung und dann machen wir weiter. Danke mal soweit für die Beantwortung der Fragen. Dankeschön.

0: Ja, hallo, willkommen zurück bei den globalen Dialogen. Annie Dillon hier und wir haben gerade gehört das Lied Respect von Aretha Franklin. Cooles Lied. Ja, in diesem Sinne, wir schauen uns jetzt spezielle Fälle von alleinerziehenden Frauen, besonders im Wiener Raum, an, weil wir da einfach die Erfahrung haben von unserer Mutter im Studio und auch von den frühen Hilfen. Ja, es gibt ja ganz unterschiedliche Ausgangssituationen und Konstellationen. Also es kann ja sein, dass man von Anfang an alleine war oder man hatte bis zu einem gewissen Punkt noch einen Partner und dann kam es zur Trennung, ein Elternteil wird alleinerziehend und hat dann rechtliche Problematiken wie Unterhaltsobsorgestreitereien. Also auf diese Fälle möchte ich näher eingehen. Genauso kann es sein, dass es Generationskonflikte gibt. Eine Person, Mutter, ist alleinerziehend, hat aber einen Haushalt mit den Eltern und da gibt es viele Auseinandersetzungen und psychologische Belastungen. Und da wollte ich einfach mal das Wort an die frühen Hilfen geben. Was sind häufige Fälle, die ihr erlebt in eurer Tätigkeit und was könnt ihr denn Müttern, den Alleinerziehenden diesbezüglich mitgeben? Mhm. Bitte schön.
1: Danke. Ja, vielleicht fangen wir von hinten an. Das Thema psychische Belastungen spielt, würde ich sagen, fast immer eine Rolle. Mal mehr, mal weniger, aber auf alle Fälle ist das Thema immer da. Grundsätzlich ist es so, dass wir mit unserer Familienbegleitung schon versuchen, Entlastungsgespräche anzubieten. Der Ablauf unserer Termine sind ja Beratungsgespräche. Wir versuchen ein bisschen auch Struktur in die Themen der Familien reinzubringen, dass wir sagen, beim nächsten Termin nehmen wir uns mal vor, was dich vielleicht jetzt psychisch belastet, was die Eltern-Kind-Bindung, Beziehung betrifft. Und dann versuchen wir das ein bisschen auseinander zu sortieren. Ich würde sagen, das sind verschiedene Bereiche. Einerseits eben die Beziehung zum Kind oder den Kindern. Da gibt es ganz viele Möglichkeiten unsererseits. Also, dass wir uns gemeinsam mit den Kindern mal hinsetzen, schauen, wie verhält sich das Kind. Viele alleinerziehende Personen haben Sorge, dass sich die psychische Belastung bei den Kindern dann auch im Verhalten äußert oder es äußert sich vielleicht auch schon im Kindergarten, in anderen sozialen Situationen. Zeigen sich Belastungen der Kinder, dass wir gemeinsam drauf schauen können, wie belastet das Kind wirklich schon ist. Entweder genau in unseren Terminen das mit aufnehmen und thematisieren oder dann auch weiterverweisen zu verschiedenen Stellen wie der Boje. Genau, wir später kommen auch noch zu den verschiedenen Angeboten, wo wir nochmal genauer erklären, welche Anlaufstellen es speziell jetzt in Wien gibt. Genau, für das betrifft jetzt zwar viele schwangere Frauen oder auch Familien mit Neugeborenen, jetzt nicht nur alleinerziehende Personen, aber das Thema der postpartalen Depression ist ein ganz großes bei uns. Vor allem auch, wenn es vielleicht in der Vergangenheit schon Vorbelastungen gab, schon psychische Erkrankungen in der Familie gab, ist einfach das Risiko da, dass man einer postpartalen Depression erkrankt. Da wollen wir einfach immer darauf hinweisen, wir thematisieren das in unseren Terminen und wollen aber auch ein bisschen die Angst davor nehmen. Also einerseits die Angst vor dieser Stigmatisierung, dass man sich vielleicht nicht super glücklich fühlt nach einer Geburt, dass es möglicherweise nicht dem Bild entspricht, wie eine Mama oder ein Papa sich zu fühlen hat, zu sein hat mit einem neugeborenen Baby zu Hause. Genau, und wenn da einfach eine ganz, ganz große Belastung spürbar ist, eine depressive Verstimmung, die nicht vergeht, die über eine längere Zeit auch da ist, das Umfeld möglicherweise rückmeldet, hey, das geht jetzt einfach schon in eine Richtung, die wir nicht mehr tragen können, da braucht es professionelle Hilfe, gibt es auch ganz viele tolle Anlaufstellen in Wien, genau, mit der Klinik Otterkring vor allem, aber ich glaube, da kommen wir dann auch am Ende nochmal drauf.
0: Können wir nochmal zu sprechen kommen. Aber hier möchte ich ganz kurz einhaken zum Thema Schwangerschaft und Geburt. das kann ja auch

0: erlebte Situationen, die wir auch aufgreifen. Ja. Das ist tatsächlich ganz oft, auch zu Beginn der Begleitung, passt es eigentlich immer ganz gut, wenn man mal mit der Schwangerschaft beginnt, wie war die eigentlich und den Geburtsprozess noch einmal aufarbeiten. Viele Frauen haben gar nicht die Möglichkeit, auch zu berichten, wie habe ich die Geburt empfunden, haben eigentlich noch mehr Bedarf, das auszusprechen oder überhaupt mal zu besprechen. Genau, das ist ganz häufig Thema. Und dann in weiterer Folge zu schauen, ist es damit getan? Ja. Kann man das dann auch loslassen, das Thema? Oder braucht es eben noch mal mehr von den verschiedenen Professionistinnen?
1: Also die frühen Hilfen geben da wirklich Raum, am Ende der Schwangerschaft, nach der Geburt, psychologische Herausforderungen aufzufangen, wenn die Geburt eben anders verlaufen ist, Geburt war problematisch. Und natürlich, wenn man ein Kind bekommt, das eigene Leben verändert sich hundertprozentig. Ja? Ja. Man ist Mutter geworden. Das ist natürlich eine tolle Sache, aber es krempelt auch das Leben so ziemlich hundertprozentig um. Genau. Ja? Könntest du da noch berichten, wie ihr das oft auffangt, psychologisch, für die Mütter nach der Geburt?
0: Was wir dann konkret anbieten können, genau, eben wie gesagt, die Entlastungsgespräche. Vielleicht da nochmal, um auch wieder den Fokus auf alleinerziehende Personen zu richten, weil Sie das jetzt gerade nochmal gesagt haben, das ist schon eine Besonderheit, dann auch nochmal die Schwangerschaft alleine zu erleben. Also falls eine Trennung schon vor der Geburt stattgefunden hat oder halt einfach kein Partner, Partnerin da ist, auch der Papa des Kindes nicht bekannt ist, das ist dann schon nochmal eine Sondersituation, wo wir merken, dass wir da häufig viele Termine nochmal anbieten vor der Geburt, um auch möglichst unbelastet in die Geburt gehen zu können, also die Themen vor der Geburt auszusprechen. Da ist es ganz oft Thema, dass alleinerziehende Frauen oder schwangere Frauen einfach mit allen Entscheidungen eigentlich alleine sind. Wenn man in einer Partnerschaft lebt, kann man Entscheidungen gemeinsam treffen. Was meinst denn du? Wollen wir eine Hausgeburt? Wollen wir einfach die Meinungen zu teilen zu PDA? Man kann jemandem auch mitgeben, was möchte ich nicht als gebärende Frau? Schon mal so auch abzuklären, wie sind unsere Erziehungshaltungen, wie stellt man sich das Leben mit Baby vor. Also das haben alleinerziehende Schwangere schon auch alleine zu tragen. Das ist dann häufig Thema. Und ich glaube schon, dass das schon auch die Belastung, die psychische Belastung in einer gewissen Art und Weise reduzieren kann. Dass man mal zumindest in die Geburt so gehen kann. Und tatsächlich würden wir dann schon, wenn wir merken, es braucht mehr als jetzt nur in Anführungszeichen uns frühe Hilfen, einfach an die Klinik Otterkring mit der Peripatalpsychiatrie verweisen. Das sind ganz geschulte Professionistinnen, die rund um den Zeitpunkt Schwangerschaft und Geburt sich psychiatrisch einfach sehr gut auskennen. Es sind nicht alle niedergelassenen PsychiaterInnen auch vertraut mit den Themen, was bedeutet eben Schwangerschaft, Stillzeit mit eventueller Medikation, mit den Themen, die damit zusammenhängen. Da verweisen wir hin, können auch hin begleiten. Also wenn Frauen vielleicht dieser erste Weg schwer fällt, können wir auch gemeinsam hingehen. Und dort werden dann weitere Termine vereinbart. Ja. Oder wir schauen schon nach speziell ausgebildeten Therapeutinnen. Da gibt es verschiedene Methoden, EMI-Therapeutinnen, um auch Geburtserlebnisse, dramatisch erlebte Geburten aufzuarbeiten. Allgemein Psychotherapie dann aufzustellen für auch einen längeren Zeitraum. Genau, da wird man einfach dann mit den Frauen gemeinsam schauen, was gebraucht wird. Ein Punkt vielleicht.
1: Ein wichtiges Thema. Also ihr geht dann direkt mit den Klientinnen zur Klinik Otterkring zum Beispiel und ihr begleitet beim Arzttermin. Und der Arzttermin ist eine Kombination aus psychologischer Beratung und auch medizinischer Beratung.
0: Genau, also dort sind Psychiaterinnen, arbeiten dort und es gibt eine Sozialarbeiterin. Und in diesem Gespräch dort wird einmal

0: schaut, was ist überhaupt nötig. Wenn das eben psychiatrische Themen betrifft, geht es dann manchmal um Medikation. Manchmal wird aber auch empfohlen, eben therapeutische Hilfe in Anspruch zu nehmen. Also die Psychiaterinnen vor Ort schauen dann mit ihrem geschulten Blick, was dann wirklich gebraucht wird. Und dann gibt es regelmäßige Termine, um eben zu reflektieren, was hat jetzt geholfen, was nicht. Wenn man Medikamente nimmt, ja, über einen begrenzten Zeitraum auch möglich, werden Spiegelmessungen gemacht, also zu schauen, wie ist der Status, der Hormonstatus, alle diese Dinge, die dann mit reinspielen.
1: Also man hat dann danach auch regelmäßige Check-ups, wieder Kontrolltermine zu schauen, hat das funktioniert, die vorgeschlagene Behandlung,
0: genau,
1: die Begleitung, mhm, oder gibt es noch etwas, was man vielleicht ändern sollte?
0: Genau.
1: Sehr, sehr gut zu wissen, wichtige Information, ja. Vielleicht noch ganz kurz eben zum Thema Schwangerschaft zurück. Auch da glaube ich, wie wir schon angesprochen haben, es gibt ganz unterschiedliche Fälle, also dass jemand quasi schon die ganze Schwangerschaft alleine erlebt oder man hat vielleicht noch einen Partner, wo das natürlich gut funktionieren kann, aber es kann auch der Fall sein, Partner ist vorhanden, aber weniger unterstützend, oder es ist sogar noch eine Belastung, ja, aus finanziellen Gründen etc. Ja, wenn nur die Frau in der Schwangerschaft arbeitet, Mann nicht. Habt ihr da, sagen wir mal, Prozente, also was ist häufiger von den Familien, die ihr begleitet? Sind es eher die Mütter, die schon ganz allein die Schwangerschaft erleben, oder sind noch Partner vorhanden, die positive, negative Auswirkungen während der Schwangerschaft erzeugen? Mhm. Was sind die Erfahrungswerte?
0: Ich habe keine konkreten Zahlen, aber ich würde mal sagen, die alleinerziehenden Personen, die wirklich den Alltag alleine meistern, sind mehr. Ich glaube, weil allein da schon die Belastung so hoch ist, dass man sich schneller Unterstützung sucht. Mhm. Ich glaube schon, dass es in den Fällen, wo Elternschaft gemeinsam funktioniert, trotz Trennung, wahrscheinlich tendenziell weniger Themen da sind. Mhm. Also deswegen ist es bei uns eher mehr wirklich alleinerziehende Personen. Aber trotzdem gibt es auch die, die man, wo man einfach auch so ein bisschen, wo wir versuchen, das Kind in den Fokus zu stellen und dann zu schauen, gibt es denn überhaupt Besuchskontakte? Natürlich ist bei einer Trennung immer auch emotionale Verletzung ein Thema. Wie kann man miteinander im Kontakt sein, dass es möglichst positiv für das Kind bleibt? Und das ist schon, da bitten wir auch an, dass eben die Partner, Partnerinnen mit dazukommen zu Gesprächen. Wir machen keine Paartherapie oder Paarberatung im engeren Sinn. Wir können in einzelnen Terminen schauen, welche Möglichkeiten gibt es vielleicht für Besuchskontakte. Wir geben so ein bisschen Anstoß oder Tipps zu, wie kommt man denn zusammen, dass man sich Vereinbarungen ausmacht, dass man so ein bisschen auch manchmal seinen Alltagsplan aufstellt, welche Zeiten. Wenn jetzt zum Beispiel das Kind im Kindergarten ist, wer kann denn wann das Kind abholen? Wie werden die Wochenenden geregelt? Und können da schon so ein bisschen Input auch geben, versuchen zu vermitteln, was wir auch wichtig für das Kind finden, dass man so ein bisschen einen roten Faden hat. Also zum Beispiel zu vermitteln, dass es wichtig ist, dass es eine fixe Vereinbarung, mhm, gibt. Natürlich also, ist es...
1: Da kommen eure Erfahrungswerte, ja, ins Spiel, was bei anderen Familien gut funktioniert, genau, hat, was weniger gut funktioniert hat. Ja. Danke mal an dieser Stelle. Hier möchte ich das Wort auch an unsere Mama geben, die Mary, die bei uns im Studio auch ist. Was deine Erfahrung war in der Schwangerschaft? Möchtest du ein bisschen was teilen?
2: Mhm, ja, gerne. Also so die Schwangerschaft grundsätzlich oder in Bezug auf...
1: Beides, also mit den frühen Hilfen, was du erlebt hast, und auch deine Erfahrung in der Schwangerschaft.
2: In Bezug auf Belastungen oder grundsätzlich?
1: Auch, genau. Was war für dich ein sehr positives Erlebnis in der Schwangerschaft? Wo waren deine Herausforderungen?
2: Mhm. Okay, also ich war zwar erst einmal schwanger, aber ich würde sagen, dass meine Schwangerschaft nicht so einfach verlaufen ist. Also bis zum dritten Monat habe ich eigentlich gar nichts gemerkt davon. Ab dem dritten Monat musste ich mich leider regelmäßig übergeben. Das hat circa 2,5 bis 3 Monate angedauert und ja, da muss man dann halt durch, na, aber schön ist es trotzdem nicht. Genau. Genau, und ansonsten verlief meine Schwangerschaft eigentlich recht normal. Also so schlimm fand ich es dann eigentlich nicht. Das Einzige, was mich dann schon ein bisschen belastet hat, war das letzte Drittel der Schwangerschaft, also wo mein Bauch dann schon so richtig groß war, da war ich so müde. Ich habe am Anfang nämlich, ich bin grundsätzlich eher zierlich gebaut und ich habe am Anfang nur 5 Kilo zugenommen. Und gegen Ende der Schwangerschaft hatte ich dann auf einmal 10 Kilo mehr und das hat für mich einfach doch einen Unterschied gemacht. Ich war immer so müde und ich musste mich oft nachmittags hinlegen und ich bin auch abends schon um 9 ins Bett gefallen und das ist total atypisch für mich. Also ja, das hat mich leicht belastet, aber ja. Im Nachhinein betrachtet, denke ich mir, man lernt dann halt als Frau, falls man vorher viel beschäftigt war, auch viel mehr zu chillen und sich auszuruhen. Das ist auch ein wichtiger Lernprozess. Also ja.
1: Ja, absolut wichtig. Dein Körper funktioniert ja für zwei dann, für dich und das Baby.
2: Ja, genau.
1: Das kostet auch Energie, ja.
2: Genau. Ich denke mir, wir sind es halt auch nicht gewohnt, Mittagsschlaf oder sowas zu machen. Das ist für mich auch eine völlig neue Erfahrung. Also ich weiß, dass ich das letzte Mal mit 14, 15 Mittagsschlaf gemacht habe nach der Schule, weil ich einfach Lust dazu hatte und es mir einfach egal war. Aber da war ich ein Teenager und seit ich begonnen habe zu studieren, mache ich eigentlich keine Mittagsschläfchen mehr, sondern ich versuche eigentlich immer, mich im wachen Zustand zu entspannen und Pausen zu machen. Genau. Ja, weil ich betrachte das halt einfach so, dass ich mir denke, okay, ich habe jetzt erstens keine Zeit nach Hause zu fahren und einen Powernap zu machen. In der Öffentlichkeit kann ich das sowieso nicht. Und wenn ich wirklich die Chance habe, zu Hause zu sein, ich habe das ein paar Mal ausprobiert, dieses Powernap klappt bei mir nicht, weil ich dann einfach weiter schlafe. Und aus 20 Minuten werden dann 1-2 Stunden und danach bin ich so Banane. Also danach ärgere ich mich immer, dass ich das gemacht habe. Deswegen habe ich mir Powernap abgewöhnt, aber in der Schwangerschaft musste ich das wieder lernen. Ja. Und auch in der Anfangszeit, also im Wochenbett, genau, wo die Anna halt noch ein Baby war, die ersten 6 Wochen, ich musste auch ständig schlafen und ich habe das wirklich gebraucht. Und das war total natürlich dann und auch wichtig für mich, das zu lernen. Und ja, ich bin dann auch gut unterstützt worden, muss ich sagen. Also von meiner eigenen Mutter, als ich im Wochenbett war, hat sie mir die Anna dann oft abgenommen, damit ich tagsüber 1-2 Stunden schlafen konnte. Genau. Und das war total wichtig. Und wie gesagt, auch während der Schwangerschaft schon war das so, dass ich zwar Widerstände hatte, aber ich wusste, okay, mein Körper braucht das jetzt. Und sich dem dann einfach hinzugeben und auch zu wissen, also im letzten Drittel der Schwangerschaft, ich muss ja nicht mehr arbeiten. Es ist ganz egal, ob ich nachher leistungsfähig bin oder nicht. Ich kann mich dem einfach hingeben. Und es zählt jetzt nur, dass ich mich gut um mich selber kümmere. Es war auch mal eine sehr schöne und erholsame Erfahrung, genau. Aber insgesamt war die Schwangerschaft, wie gesagt, also die Müdigkeit war für mich eine Challenge. Der Anfang auch mit dem Übergeben. Und einmal war ich krank. Also ich hatte irgendeinen Virus und war 10 Tage, eine Woche bis 10 Tage war ich im Bett. Und da war meine Challenge, dass ich gar keinen Appetit hatte und ich habe mich eigentlich nur von Suppe ernährt und ich habe mich gezwungen, Bananen zu essen und da hatte ich Ängste. Also ich hatte Ängste, dass mein Kind zu wenig Nährstoffe kriegt und mein ganzes Umfeld hat mich beruhigt und hat gesagt, na, das geht schon, das passt schon so, du trinkst eh die Suppe, du isst eh die Bananen. Das Kind holt sich tatsächlich, das wusste ich vorher nicht, ich dachte, ich muss essen, weil sonst stirbt das Kind. Es holt sich tatsächlich, was es braucht. Es gibt Vorräte, die im Körper gespeichert sind. Das Kind holt sich die Vitamine und die Mineralstoffe einfach. Also klar, gar nichts essen geht auch nicht, aber tatsächlich ist es nicht dramatisch, wenn man mal krank ist, so dass man eben nicht so viel essen kann. Und meine Ärztin hat mich da extrem beruhigt. Ja, also das waren meine 3 Krisen während der Schwangerschaft. Die habe ich dann überstanden und dann, ja, war ich froh, als das Kind endlich gekommen ist, damit ich mich körperlich halt wieder freier fühle. Ja.
1: Wow, danke, dass du das geteilt hast. Spannend, eine Schwangerschaft so zu erleben. Ja. Hast du vielleicht noch für andere aktuelle Schwangere Entspannungstipps? Was hat dir noch geholfen, dich zu entspannen in der Schwangerschaft?
2: Also mir hat Spazierengehen sehr geholfen, am liebsten langsam und gemeinsam mit Freunden. Mhm. Ich habe mich dann einfach immer verabredet und es hatten erstaunlich viele Leute dann auch Zeit oder sie haben sich die Zeit vielleicht einfach genommen nach der Arbeit, weil sie wussten, ich bin schwanger und einfach so halt, ja, um mich zu unterstützen. Oder auch einfach, weil sie mich gern sehen wollten. Und was hat mir noch geholfen? Ja, ich habe wieder begonnen, Serien zu schauen. Also es war so ein Ritual beim Essen, beim Mittagessen oder nach dem Mittagessen. Einfach eine Stunde vorm Fernseher sitzen und nichts tun. Vielleicht Chips essen, wenn sie vorhanden waren. Und das habe ich auch viel gemacht, muss ich sagen. Also ich habe mir während der Schwangerschaft, zwar mit Maß und Ziel, aber ich habe mir gegönnt. Ich habe sicher jeden zweiten Tag Schokolade gegessen, aber in kleinen Dosen. Und ich bereue es nicht, muss ich sagen. Also ich habe das auch damals mit meiner Ärztin besprochen. Sie hat gesagt, wenn ich mich insgesamt ausgewogen ernähre und auf gesunde Mahlzeiten achte, ist das kein Problem, wenn man zwischendurch nascht. Genau, ja. Also das hat mir geholfen. Und dann so Podcasts, so beruhigende Podcasts vom Schlafengehen habe ich mir manchmal angehört.
1: Ja, also vielen Dank für deine Offenheit. Voll super, was du alles mit uns teilst. Und ja, Nervennahrung, Schokolade brauchen, glaube ich, wir alle oder viele. Ja, ich gehöre auch dazu. Tut einfach gut ab und zu. Ja, also in diesem Sinne würde ich jetzt in die nächste Pause einleiten zum nächsten Lied, I Am Woman von Helen Reddy.

0: Hallo, willkommen zurück wieder bei den globalen Dialogen zum Thema alleinerziehende Mütter in Österreich, insbesondere Wien. Wir haben jetzt schon viel gehört über Möglichkeiten, die frühen Hilfen anbieten können, Herausforderungen in der Schwangerschaft, Geburt. Jetzt im letzten Teil möchten wir die Zeit noch nutzen, um auf konkrete Förderangebote einzugehen. Und es gibt ja jetzt seit Juli vom Sozialministerium ist es, glaube ich, eine neue Förderung für alleinerziehende Mütter, die keinen Unterhalt bekommen. Das sind circa um die 240 Euro monatlich, die man erhalten kann. Und ich weiß von der Mary, du hast das beantragt. Vielleicht magst du uns kurz was erzählen. Wie ist der Antrag gelaufen? Wie funktioniert das für die alleinerziehenden Mamas, die das noch nicht gemacht haben bis jetzt?
1: Also ich habe einfach einen Antrag online ausgefüllt. Man kann das natürlich auch ausdrucken, wenn man das lieber händisch macht, und per Post schicken. Das ist auch möglich. Es gibt auch vor Ort, da wurde eine Adresse angegeben, wo man das auch vor Ort abgeben kann. Ich habe mich aber für E-Mail entschieden. Genau, ich habe das per E-Mail geschickt und ich glaube, man musste noch Dokumente im Anhang mitschicken. Ich weiß es jetzt leider nicht mehr auswendig, was das war. Vielleicht ein Foto vom Reisepass oder... ich weiß schon, also ich glaube Geburtsurkunde, also es ging ja darum, dass das für Alleinerziehende ist und wo der Vater entweder gestorben ist oder einfach nicht vorhanden ist oder die Identität unbekannt, was auch immer. Genau, also es ist für Alleinerziehende und da muss man natürlich mit dem Dokument beweisen, ja, dass es keinen Vater gibt, der jetzt irgendwie da ist und Alimente zahlt oder so. Genau, und dieses Dokument habe ich mitgeschickt und das war es eigentlich, also... Das ging dann eigentlich recht rasch und ich warte noch auf Rückmeldung, weil es geheißen hat ab September und ich freue mich schon sehr drauf, muss ich sagen.
0: Wir hoffen, dass es klappt. Ja, also das ist eine neue Förderung vom Sozialministerium. Jetzt gehen wir vielleicht noch auf Förderungen und Unterstützungsmöglichkeiten, insbesondere finanzieller Natur, ein, die es schon länger gibt. Also da gibt es ja unterschiedliche Angebote. Sei es von der ÖGK kann man sich Rezeptgebühren befreien lassen, man kann sich auch, wenn man unter einer bestimmten Einkommensgrenze liegt, vom ORF-Beitrag befreien lassen. Es gibt als Berufstätige vom AMS eine Kinderbetreuungsbeihilfe, einen Zuschuss, wo dann die Kinderbetreuungskosten teilweise, also nicht hundertprozentig, soweit ich informiert bin, übernommen werden vom AMS, wenn man berufstätig ist, und noch weitere Möglichkeiten. Vielleicht möchten die beiden Damen von den frühen Hilfen auch noch was dazu sagen, aus eurer Erfahrung. Wo gibt es denn noch finanzielle Unterstützungsmöglichkeiten für alleinerziehende Mütter?
2: Genau. Was wir noch häufig mit den alleinerziehenden Personen gemeinsam machen, sind Wohn- oder Mietbeihilfen abzuklären. Wenn die Kinder im Kindergarten sind, gibt es häufig dann die Essensgeldbefreiung. Nochmal zum Thema Wohnen gibt es jetzt auch neu bei Wiener Wohnen die Tatsache, dass man alleinerziehend ist als begründeten Wohnbedarf. Das war ja früher kein alleiniger Grund. Das soll jetzt vereinfacht werden dadurch, dass man schneller eine Wohnung über Wiener Wohnen bekommt. Genau, den Alleinerzieherabsetzbetrag bei der Steuer, also diese Dinge versuchen wir dann zusammenzufassen, dass man sich da ja einen schnellen Überblick verschaffen kann. Und je nachdem, wie es die Familien schaffen, helfen wir bei den Anträgen. Genau, geht aber teilweise auch alleine und wir geben einfach nur die Anregung oder verweisen dann zu den Stellen. Eine sehr gute Anlaufstelle ist auch immer die Arbeiterkammer, falls man berufstätig ist, die wirklich auch gut informiert und abklärt, welche Rechte man auch hat, auch jetzt in Bezug auf Wiedereinstieg in die Arbeit, Elternteilzeit, diese Themen. Bei der Elternteilzeit ist vielleicht auch noch gut zu wissen, dass man auch einen Anspruch hat auf die Änderung der Lage der Arbeitszeit, also nicht nur Reduzierung der Stunden. Es gibt ja viele Berufe, die einfach schwer vereinbar sind mit Kinderbetreuung, die staatlich organisiert ist, dass man sich das auch mit dem Arbeitgeber ausmachen kann, wie die Arbeitszeiten geregelt werden können. Genau, das sind mal so die finanziellen.
0: Das heißt, ihr seid auch mit dabei, einen Antrag zu stellen, ihr helft da auch mit, ja?
2: Das können wir machen, genau. Das ist jetzt nicht der Fokus unserer Arbeit, aber natürlich alles, was die Eltern entlastet, wirkt sich wieder aufs Kind aus und ermöglicht ein möglichst gesundes Aufwachsen. Genau deswegen machen wir auch teilweise Anträge gemeinsam. Wenn es unsere Kompetenz übersteigt, verweisen wir an andere Stellen, die das können.
0: Ja.
2: Genau, wir bieten zum Beispiel auch die Elternberatung nach Eltern-Kind-Pass an und da sind solche Themen nochmal ganz intensiv da und können besprochen werden und geholfen werden bei den Anträgen.
0: Sehr, sehr gut. Also auch wenn man Hilfe braucht bei den klassischen Sachen, wie ich will jetzt Familienbeihilfe beim Finanzamt beantragen oder Karenzgeld bei der ÖGK, gibt es eine Unterstützung und ihr verweist an andere Stellen weiter.
2: Genau, und erstmal das Wissen drum, was muss ich überhaupt machen? Wie bekomme ich die Geburtsurkunde, die Familienbeihilfe, die Bestätigungen in weiterer Folge, den Antrag aufs Kinderbetreuungsgeld? Genau, das sind ganz, kann man kurz abklären, kurz beraten.
0: Sehr oft ist es doch ein bisschen ein bürokratisches Chaos, so einen Antrag auszufüllen und vielleicht braucht man da ein bisschen eine Richtungsweisung.
2: Ja.
0: Sehr gut. Ja, wir haben jetzt schon viel erfahren, was die frühen Hilfen alles machen. Also ihr habt jetzt natürlich auch noch die Möglichkeit, der Hörerschaft weiterzugeben. Wie gesagt, die Hotline, wir werden es auch eben in der Beschreibung nochmal einbauen, wie man die frühen Hilfen erreichen kann. Vielleicht wollt ihr nochmal was dazu sagen zu den Organisationen, mit denen ihr kooperiert. Also es gibt ja die ÖPA, die österreichische Plattform für Alleinerziehende oder auch JUNO ist eine Organisation für alleinerziehende Mütter. Wollt ihr noch ein bisschen was zu anderen Organisationen sagen, die vielleicht andere Beratungsthemen auffangen, wie Rechtsberatung und so weiter, ja?
3: Sehr gerne. Genau, die wichtigen Stellen wurden eh schon genannt. Also die ÖPA, die österreichische Plattform für Alleinerziehende, ist ja Interessensvertretung für Alleinerziehende und die haben auch einen digitalen Ratgeber mit ganz vielen Infos zu rechtlichen Themen, Wohnen, Beratung und so weiter. Das ist der Kompass. Da kann man wunderbar suchen nach unterschiedlichen Suchbegriffen. Und JUNO, Zentrum für Getrennt und Alleinerziehende in Wien, können wir jedenfalls auch empfehlen. Die haben neben Beratungen zum Thema Finanzen und Wohnen auch unterschiedliche Wohnprojekte. Das heißt, auch da gibt es die Möglichkeit für alleinerziehende Mütter oder Väter Beratung bei JUNO in Anspruch zu nehmen. Was auch immer sehr hilfreich ist, ist, wenn das Kind erkrankt, eine Notfallmama von KIP. Das ist sehr unkompliziert, dass man da eben auch eine Notfallmama in Anspruch nehmen kann. Man zahlt eine kleine Mitgliedsgebühr, aber die Notfallmama ist dann vor Ort. Es gibt auch von den Wiener Sozialdiensten die Kinderbetreuung daheim. Die funktioniert ähnlich, ebenfalls wenn das Kind krank wird oder ein Elternteil krank wird. Und wir arbeiten außerdem zusammen mit der Familienhilfe Klassisch. Die bieten Entlastung, Unterstützung im Alltag rund um die Geburt des Babys und in der ersten Zeit danach. Da kommen Familienhelferinnen zu den Familien nach Hause. Und es gibt das Angebot von Calimero von der Caritas, auch das sehr hilfreich für Familien mit Kindern bis zum zweiten Geburtstag. Das sind Freiwillige, die zu den Familien nach Hause kommen und da auch wirklich bedarfsorientiert unterstützen können. Genau, und für Rechtsberatung empfehlen wir jedenfalls das Frauenzentrum der Stadt Wien oder auch Frauen beraten Frauen.
0: Das Frauenzentrum beim Rathaus ist das.
3: Genau, richtig.
0: Wunderbar. Also ja, wir kommen langsam zum Ende der Sendung. Ich möchte hier mal die Gelegenheit nutzen, um mich zu bedanken. Also ein riesengroßes Dankeschön für euch, dass ihr zu uns ins Studio gekommen seid und hier so viele wichtige Informationen teilt und wesentliche Fragen beantwortet. Ja, ich habe hier abschließend wollte ich noch einen kurzen Spruch zum Thema Alleinerziehende sagen, den ich wunderschön finde. Und zwar, alleinerziehend zu sein bedeutet die doppelte Arbeit, den doppelten Stress und doppelt so viel Tränen. Allerdings auch doppelt so viele Umarmungen, doppelt so viel Spaß, doppelt so viel Liebe und doppelt so viel Stolz. Also in diesem Sinne möchte ich das abschließen und zum letzten Lied überleiten, nämlich Unstoppable von Sia. Also danke nochmal an die Zuhörerschaft. Ich hoffe, ihr habt viele wichtige Informationen bekommen und meldet euch gerne bei den frühen Hilfen, wenn ihr was braucht. Ja? Alles Liebe, liebe Grüße aus dem Studio. Tschüss.

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Er wurde damals in spätere Jahren veröffentlicht unter verschiedenen Namen wie Gene Steele oder eine Earl Peterson, aber das stimmte nicht. Seine wirkliche Name war Joe Manuel und seine Songs sind jahrelang verschollen gewesen in alte Files, Archiven. 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

0: Yeah, das war Harmonica Frank Floyd mit Step It Up and Go. Eingespeeld in 1951 in den Studio van Sam Phillips. Und weitergeleased an Chess Records, veröffentlicht auf Chess Records damals in 1951 in Chicago. Sam Phillips, er war damals on the right place, on the right time. In Memphis, Tennessee. Eine Mischung aus Blues, Country, Hillbilly. Hieraus ist natürlich in 1954 Rockabilly-Musik entstanden, aber so weit sind wir noch nicht. Wir befinden uns jetzt in 1951, noch immer. Und man fragt sich ab, warum hat Sam Phillips damals in dieser Anfangszeit seine gesamte Platte weitergeleased aan andere Plattenlabel, wie zum Beispiel RPM aan de West Coast oder zum Beispiel Chess in Chicago. Er hätte auch viel früher natürlich ein eigenes Plattenlabel gründen kunnen, aber das hat er nicht gemacht. Extrem gute Blues wurde damals eingespielt und veröffentlicht auf Chess. Zum Beispiel auch in 1951 Roscoe Garden mit Booted.
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Rascal Garden war das. Und wir spielen von ihm heute auch noch Decorate the Counter. Okay, weiter geht's mit den One Man Band. 1951, eingespielt. 29. November, 1951. Dr. Rush and the Dr. Rush Boogie.

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1: 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Rock and Roll in Amerika in den Sun Recording Studio. 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
1: Hallo Harald.
2: Hallo Gerhard.
1: Wir rufen los.
2: Es geht los. Mein Anfang, Roy Montrell. 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

0: Ja, eine lustige Tanznummer, gell?
1: Ja, mhm. Aber die passt zur Eröffnung.
0: Ja, noch dazu, wo wir heute haben, wir die 50er Jahre.
1: 50er Jahr.
0: Ja, da ist viel R&B, Rock'n'Roll, Mix halt.
1: Einfach, ja, genau.
0: Was zu dem Zeitpunkt vollkommen in war. Und der Großteil ist später dann Rock'n'Roll benannt worden. Und damals hat man es R&B genannt. Ja, ich fange gleich mit einem Blues an und da mit einem ganz berühmten, mit B.B. King. Aufnahmen gibt es von ihm, glaube ich, seit den 40er Jahren. Die Aufnahme stammt aus dem Jahr 1951. She's Dynamite.

0: Na, da waren schon die ersten gut von dem.
1: Gell? Ja, ja, ja. Aber sonst hat er nicht bald den Titel King of the Blues gekriegt.
0: Ich komme jetzt ja zu einer, sagen wir, zu deiner Washington und mit einem schlüpfrigen Titel.
1: Ui.
0: Ja. Big Long Sliding Thing.

Hey!

0: Ja.
1: Ja, aber das, da gibt es viele so schlüpfrige Titel, ja, die 50er. Ja. Vielleicht kommen wir noch ein paar.
0: Ja, ja, das kann leicht sein. Und wir spielen ja alles unzensuriert.
1: Unzensuriert, ja.
0: Ja, ich komme zum Smiley Lewis.
1: Ah, ja, super.
0: Ein wunderbarer Sänger und Gitarrist war er. Und ja, ein Hit. I Hear You Knockin'.

0: Super schön. Ja. Aber das ist, ey, zick mal gecovert worden.
1: Ja, und der Dave Edmonds hat einen riesen Hit gehabt mit der Here You're Knockin' und
0: sogar der Ostbahnkurte.
1: Ja, sogar
0: ich
1: der
0: Ostbahn. Die Klopfen.
1: Ja, genau, ich höre die Klopfen. Und das Original ist vom Smiley Lewis aus dem Jahr 1955.
0: Ja, schon alt. Ja. Ich gehe jetzt zum Lil Millet and his Creoles, also aus New Orleans. Rich Woman.

0: Ja, man kann fast so einen klassischen New Orleans Sound.
1: New Orleans Sound, genau.
0: Das ist das Relaxte, das kommt von denen irgendwie. Ja, ich komme zu einer Interpretin aus Virginia, Joan Shaw.
1: Joan, ne?
0: Ja, die hat mit 13 Jahren schon Aufnahmen gemacht mit dem Buddy Date Orchestra und dann natürlich im höheren Alter, also später als 13 Jahre, dann in den 50er Jahren, auch weitere Aufnahmen. You Drive Me Crazy.

0: Ja. Ist das auch New Orleans, oder?
1: Nein, aus Virginia.
0: Virginia, hast du gesagt, genau.
1: Virginia.
0: Ja, jetzt kommen wir zu einer Ikone. Eigentlich müsstest du den fast finden, aber ich habe mir ausgesucht, die Muddy Waters.
1: Ja, ich habe auch eine dabei.
0: Ja, das macht ja nichts, kann man ruhig zweimal spielen, die Muddy Waters. Mit Jimmy Rogers und wie hat das Futsubi, der Little Walter und mit dem Bassgitarristen, der es auch komponiert hat, die Sache. Wie heißt Young Fashioned Ways?

0: Ja, es war schon fast ein moderner Chicago Blues.
1: Der klassische Jazz Blues, ja, aus den 50er.
0: Ja. Der Muddy Waters gilt ja als der Begründer des modernen Chicago Blues. Also das passt ganz genau. Aber ich spiele jetzt keinen Muddy Waters, ich spiele die Big Mama Thornton.
1: Ja.
0: Die war ja bekannt, weil sie hat als erstes das Hound-Dog aufgenommen und Paul and Jane hat es geschrieben, mit der die Janis Joplin einen Hit gehabt hat. Aber hören da mal Just Like a Dog.

0: Ja.
1: Big Mama.
0: Schaut drin.
1: Ja.
0: Weil du erst gespielt hast, habe ich gedacht, jetzt nehme ich deinen Satz Smiley Lewis noch einmal.
1: Ja,
0: dann
1: super.
0: Können wir ruhig spielen. Herbekannte Nummer Blue Monday. Passt heute. Halt.

0: Ja, die Coasters habe ich mir auch wieder angeguckt für diese Sendung. Bei mir kommt dann auch später eine.
1: Ja, wunderbar. Was kommt jetzt?
0: Ja, so jetzt kommt, ja, Doo-Wop.
1: Ja.
0: The Cadillacs, Speedo.

0: Ja, typischer Doo-Wop-Sound.
1: Genau.
0: Ja, ja, als nächstes kommt ein Gitarrist und Sänger, Eddie Riff.
1: Eddie Riff?
0: Ja, kein bekannter Mann, hat eigentlich nur ein Single aufgenommen, sind zwei Nummern drauf und wir hören eine davon, hören wir, My Baby's Gone Away.

0: Ja, man nur ein Waschbrett gehört. Interessant.
1: Jetzt komme ich zu den Coasters.
0: Ja, schön.
1: Das war eine erste Aufnahme bei der Firma Atlantic Down in Mexiko.

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1: Wir haben es ja schon was einfallen lassen.
2: Ja.
1: Ja, ich komme wieder zu einer Sängerin, Vivian Wersen. Ja, eher eine unbekannte Dame. Ich nehme an, dass sie aus Texas war, weil sie hat dort zwei Nummern aufgenommen. Wiederum hören wir eine davon im Jahr 1952. I want to know.

0: Ja, frühe 50er.
1: Ja, ich komme jetzt ja, das, zum Little Willie John.
0: Ja, super.
1: Ich glaube, das war einer seiner ersten Hits, All Around the World, später hat er geheißen, mit Little Milton, Grits and Groceries, aber jetzt All Around the World.

0: Ja,
1: ja, der war ein Star, leider ist er im Jumpers verstorben.
0: Ja, das ist halt. Manche werden halt dann auch eingelocht, wie es so heißt. Ja, ich komme zu einem Blues-Saxophonisten und Sänger. Wie heißt der? Big John Greer?
1: Big John Greer.
0: Ja, der sagt da sicher was, weil der für den Wynonie Harris und so gespielt, ja. Für Lucky Millinder und unendlich viele und natürlich eine eigene Gruppe auch gehabt. Der Titel ist I'm the Fat Man.

0: Ja, pues fue gute Nummer.
1: Ja, ja.
0: So Rhythm and Blues.
1: Voller Drive.
0: Ja. Jetzt komme ich zu einem Blueser, den kennst du ja sicher, in John Brim.
1: Ja, freilich.
0: Ich habe da eine Nummer ausgesucht. Be careful what you say and do.

0: Ja, klassischer Blues für Jazz. Ja.
1: Genau.
0: Ja, der nächste Interpret nennt sich Mr. Swing.
1: Mr. Swing, den kenne ich nicht.
0: Den kennst du nicht, oh ja, den kennst du schon, weil das ein Pseudonym ist für einen ganz einen berühmten Mann, für einen Rufus Thomas.
1: Hey, na, den kenne ich
0: und
1: schon.
0: Und der hat damals für Bullet, glaube ich, heißt das Label aufgenommen, ja. Und da hat er das Pseudonym aufgenommen für ein paar Aufnahmen. Mehr gibt es eh nicht, ich glaube, für zwei als Engel halt einfach. Und da hat er sich Mr. Swing genannt und wir hören, was ganz gut passt, den Beer Bottle Boogie.

Ja, der Bierbottle Pugi, so schlecht passt er ja nicht. Genau. Ich komme jetzt zu meinem letzten Beitrag. Das Bobby Blue Blend, einer der Lieblinge von mir. You got me where you want me.

0: einer der großen Sänger.
1: Ja, ist einer meiner Lieblinge.
0: Ja, wunderbar. Ja, da kommen wir zu der letzten Nummer des Tages und wir beschließen damit die 50er Jahre.
1: Ja.
0: Und das wird der Ray Charles sein. Der hat ja Unmengen aufgenommen, der Titel Black Jack.
1: Bis nächsten Montag. Keep on.
0: Groovin'.

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3: Hallo und willkommen zum Onda Info 650. In Berlin stehen die Wahlen zum Abgeordnetenhaus vor der Tür. Die Kampagne Berlin zusammen möchte sich mit konkreten Forderungen an die Politik in den Wahlkampf einmischen, damit Berlin eine für alle Menschen lebenswerte Stadt wird. Onda sprach mit Bob vom Bloque Latino Americano darüber, warum er sich der Kampagne angeschlossen hat. Gibran Mena Aguilar nimmt uns mitten in den Norden Mexikos, nach Topolobampo, die Bucht, die alles hat. Hier gibt es nicht nur drei Arten Garnelen, hunderte Fischarten, Delfine, Seelöwen und Zugvögel. Die Bucht ist auch die Lebensgrundlage der indigenen Mayo-Yoreme und mit ihrem Ramsar-Feuchtgebiet ein Herz der globalen Klimaregulierung. Doch das alles ist in Gefahr. Durch den Bau einer durch die deutsche KfW IPEX Bank mitfinanzierten Ammoniakfabrik. Gebran berichtet über den Kampf der Menschen vor Ort, aber auch in Deutschland für die Rettung dieses einzigartigen Ökosystems. Doch bevor es losgeht, noch die Nachrichten von Ponal und ein Update von Markus zur aktuellen Situation in den vom Erdbeben betroffenen Gebieten Kolumbiens. Eine spannende halbe Stunde wünscht Knut im Namen der Ondistas.
4: Uruguay. Der uruguayische Musiker Rubén Rada ist tot. Das Repertoire des vielseitigen Musikers, Komponisten und Begründer des Candombe-Beat umfasste alles von Murga, Cumbia und Candombe über Samba und Tango bis hin zu Jazz und Rock. Er nahm Dutzende von Alben auf und komponierte Hunderte von Liedern. El Negro Rada setzte sich für schwarze Menschen auf der ganzen Welt ein, prangerte Rassismus an und forderte Respekt für alle Menschen. Nach einem mehrwöchigen Krankenhausaufenthalt verstarb Rubén Rada in einer Klinik in Montevideo an einer beidseitigen Lungenentzündung. Er wurde 83 Jahre alt. Kolumbien. Präsident de la Espriella hat offiziell das Ende aller Gespräche mit bewaffneten Gruppen verkündet. Die Ernennung der RegierungsvertreterInnen sowie die Anerkennung der Delegierten aus der Ex-Guerilla wurden zurückgenommen. Bereits während seines Wahlkampfs hatte de la Espriella erklärt, dass er die Gespräche über den vollständigen Frieden nicht fortführen werde. Als Grund nannte er, die Gegenseite habe keinen Willen zum Frieden gezeigt. Mexiko. Die Zapatistische Nationale Befreiungsarmee, EZLN, hat im gesamten Monat August 2026 an verschiedenen Orten in Chiapas ein umfangreiches Kulturprogramm veranstaltet, als Akt des Widerstands gegen den systematischen Angriff auf das künstlerische Schaffen. Der Kulturmonat bildet den Auftakt zur historischen Mobilisierung im Dezember, wo 1111 Zapatistas in der Hauptstadt ihr Lager aufschlagen werden, um den 33. Jahrestag ihres bewaffneten Aufstands zu begehen.
5: Weitere Nachrichten findet ihr bei npla.de/ponal.
6: Mehr als 300 Menschen sind bei dem schweren Erdbeben in Kolumbien am 10. August ums Leben gekommen. Mehr als 150 werden weiterhin vermisst. Rettungskräfte konnten bislang etwas mehr als 150 Menschen lebend aus den Trümmern bergen. Besonders schwer getroffen wurde die westkolumbianische Großstadt Pereira. Dort gibt es inzwischen schwere Vorwürfe gegen die Stadtverwaltung. Wie die Nachrichtenplattform Colombia Informa berichtet, sollen Behörde die Arbeit freiwilliger Rettungskräfte wiederholt behindert haben. Unter anderem seien Bagger zur Trümmerbeseitigung eingesetzt worden, obwohl HelferInnen mit Wärmebildkameras und empfindlicher Tontechnik noch Hinweise auf mögliche Überlebende gefunden hätten. Die Freiwilligen werfen den Behörden zudem mangelnde Koordination und den Sicherheitskräften Einschüchterungsversuche vor. Mehrere HelferInnen seien öffentlich diffamiert und bedroht worden. Bei Ponal findet ihr eine längere, detailreichere Nachricht dazu. Gleichzeitig spielen selbstorganisierte Hilfsstrukturen in Pereira eine wichtige Rolle. Freiwillige Rettungsteams und soziale Organisationen beteiligten sich schon unmittelbar nach dem Beben an der Suche nach verschütteten und richteten Gemeinschaftsküchen ein. Im Olaya Park am Rande des Stadtzentrums fanden tausende Menschen Zuflucht, die durch das Erdbeben obdachlos geworden waren. Damit steht Kolumbien vor der nächsten großen Herausforderung. Tausende haben ihr Zuhause verloren oder können wegen schwerer Schäden nicht sicher dorthin zurückkehren. Für viele wird die Katastrophe deshalb noch lange nicht vorbei sein.
3: Um die Menschen vor Ort zu unterstützen, hat das Café-Kollektiv Aroma Zapatista zusammen mit zivilgesellschaftlichen Initiativen aus dem Cauca eine Spendenkampagne ins Leben gerufen. Diese haben wir euch in den Shownotes zum Info auf unserer Webseite verlinkt. Mehr Informationen zur solidarischen Unterstützung zivilgesellschaftlicher Organisationen im Cauca durch das Café-Kollektiv im Interview mit Martin Mäusezahl, das ihr ebenfalls auf unserer Webseite findet.
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3: Ende September finden Wahlen zum Berliner Abgeordnetenhaus statt. Die Kampagne Berlin zusammen möchte sich dafür einsetzen, dass die Abgeordnetenhauswahl zu einem Wendepunkt in der Politik wird. Ihr Ziel? Berlin soll eine für alle Menschen lebenswerte Stadt werden. Berlin zusammen greift deshalb mit konkreten Forderungen in den Wahlkampf ein und unterstützt Kandidierende demokratischer, linksorientierter Parteien, welche ihre Forderungen unterstützen. Onda sprach mit Bob vom Bloque Latinoamericano darüber, warum er sich der Kampagne angeschlossen hat und welche der Forderungen insbesondere für die migrantische Community von Bedeutung sind. Hallo Bob, schön, dass du Zeit hast, mit uns zu sprechen. Könntest du erst einmal erzählen, wo du ursprünglich herkommst und was dich nach Berlin geführt hat?
7: Ja, ich komme ursprünglich aus Costa Rica und ich bin Jahr 2018 nach Deutschland gekommen. Damals nach Berlin, aber bin ein paar Mal umgezogen wegen Studium. Ich bin 2020 wieder nach Berlin, habe hier mein enges Freundeskreis, meine Arbeit.
3: Du engagierst dich im Bloque Latinoamericano Berlin. Was ist der lateinamerikanische Block?
7: Es hat 2018 also ein Bündnis von verschiedenen lateinamerikanisch-migrantischen Orgas angefangen. Seit damals hat sich eine politische Gruppe entwickelt und jetzt versuchen wir in verschiedenen Bereichen des täglichen Lebens zu agieren. Zu einem Wohnen und Recht auf Stadt, da ist hauptsächlich, wo ich aktiv bin. Zum anderen zum Solidarität und Interaktion mit lateinamerikanischen Gruppen und Aktionen, die dort stattfinden und von hier unterstützt werden könnten. Und jetzt machen wir verschiedene Aktionen auch im Rahmen der Wahl in Berlin.
3: Du erwähnst gerade die Wahl zum Berliner Abgeordnetenhaus. Neben deinem Engagement für die in Berlin lebenden LateinamerikanerInnen hast du dich auch der Kampagne Berlin zusammen angeschlossen. Warum?
7: Ich wollte mich für eine bessere Stadt engagieren, weil ich jeden Tag lebe und sehe, wie prekär das Leben hier wird. Ich finde, politische Teilhabe muss geschaffen werden und Inklusion muss auch damit auch erleichtert werden. Und Berlin zusammen steht für all das, was Inklusion, Partizipation und Teilhabe bedeutet. Und ich finde das den richtigen Ansatz, weil Aktion von unten, von Basisgruppen, ist den Weg, den ich zumindest für richtig halte.
3: Welche der von Berlin zusammengestellten Forderungen sind für die in Berlin lebenden MigrantInnen besonders wichtig?
7: Wie gesagt, weil ich im Bereich Wohnen und Recht auf Stadt mich aktiv engagiere, finde ich die Forderung zu einer Umsetzung von einem Volksentscheid zu DWE und Co. enteignen sehr sinnvoll. Und zweitens natürlich die Forderung für eine Berlin für alle, dass jeder BerlinerIn, die in der Stadt wohnt, hier angemeldet sein darf, ohne großen Verwaltungsstress. Deswegen Wohnung für alle und eine Registrierung für alle, sodass Teilhabe und Inklusion erleichtert wird, aber auch, dass das Leben einfacher und kostengünstiger wird. Und das wollen wir nicht nur von Berlin zusammen. Eine von Bloque Latinoamericano unterstützende Kampagne heißt Anmeldung für alle.
3: Möchtest du unseren Zuhörenden und der lateinamerikanischen Community noch etwas sagen?
7: Ich finde, manchen Kreisen von der Lokalpolitik sind für migrantische Menschen nicht zugänglich, weil es sehr schnell sprachlich eher ausgrenzend wird. Ich glaube, Berlin zusammen hat diesen Ansatz nicht. Und ich finde deswegen, je mehr Menschen mit migrantischem Hintergrund in die Kampagne eintreten, desto offensichtlicher wird, dass das eine Art Kampagne ist, die Partizipation vereinfacht.
3: Bob, vielen Dank für das Gespräch.
7: ich bedanke mich, ja, und mache mir weiter.
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0: An einem und demselben Tag kann Joel Ulises Pinzón beim Spaziergang durch die Bucht von Huira in Topolobampo auf eine der vier vom Aussterben bedrohten mexikanischen Schildkrötenarten treffen, einen großen Tümmel beobachten und direkt im Meer weiße, blaue oder gelbfüßige Garnelen fischen.
1: Vor Jahren gab es einen Artikel mit dem Titel Topolobampo, die Bucht, die alles hat. In Topolobampo verlässt du dein Haus, erreichst das Ufer des Meeres, wirfst die Angelschnur aus und schon hast du dein Essen.
2: Joel Ulises Pinzón ist Ortsvorsteher in Topolobampo, an der Pazifikküste des mexikanischen Bundesstaates Sinaloa. Er vertritt die Menschen dieses Hafens und 11 weitere Gemeinden. Joel spricht mit Liebe über die Bucht und alles, was sie umgibt.
1: Hier gibt es ein Schutzgebiet für Seelöwen und ein weiteres Naturschutzgebiet, nur 20 Kilometer entfernt. Dort ziehen auch Orcas und andere Wale vorbei. Es finden sich verschiedene Haiarten. Dazu noch ein Vogelschutzgebiet, bekannt als Cerro de Farallón.
0: Die Bucht von Huira ist das Herz eines Lagunensystems von über 22.000 Hektar, zweimal so groß wie der Müritzsee. Vollgeschützte Feuchtgebiete. Es ist ein außergewöhnliches Ökosystem, in dem 109 Fischarten, 4 vom Aussterben bedrohte Schildkröten und 5 Vogelarten sowie 4 geschützte Mangrovenarten ihre Heimat haben. 85% aller Zugvögel Mexikos ziehen durch die Bucht. Dieser Schatz hält sich nicht selbst in einem Vakuum. Wenn das Lagunensystem ein Körper ist, sind die Yoreme Mayo seine HüterInnen, dessen Antikörper.
1: Obwohl Topolobampo formell 1886 gegründet wurde, waren die Mayo-Yoreme-Gemeinden längst an dem Ort ansässig. Und die Bucht war für sie immer ein heiliger Ort. Feuchtgebiete haben die größte Bedeutung, denn sie sind die Kinderstuben der Meereslebewesen.
2: Dort wachsen die Jungtiere der Fische und Garnelen auf. Etwa 4000 Familien leben davon. Als Kleinfischer, mit kleinen Booten, küstennah. International gilt der Ort als Ramsar-Gebiet. Solche Feuchtgebiete sind wie Herzen, die Sauerstoff in die Atmosphäre pumpen und so einen Zusammenbruch des Ökosystems verhindern. Sie regulieren das Klima, binden Kohlenstoff, filtern Wasser und schützen vor Orkanen. Ihre Zerstörung führt hingegen zu Klimakatastrophen wie Überschwemmungen, Stürme, Dürren und Hitzewellen, deren Häufigkeit auch hier in Deutschland in den letzten Jahrzehnten zugenommen hat.
0: Yoreme, der Name des indigenen Volkes, das hier seit Jahrhunderten lebt, bedeutet die Menschen des Ufers, die die Tradition respektieren. Für weiße Menschen haben die Yoreme ein anderes Wort, Yori. Es bedeutet der, der nicht respektiert.
2: 2013 begann das deutsch-schweizer Unternehmen Proman AG mit dem Bau einer Anlage für wasserfreies Ammoniak in der Bucht. Unterstützt von der deutschen KfW IPEX Bank, einer 100%igen Tochtergesellschaft der bundeseigenen Kreditanstalt für Wiederaufbau. Wasserfreies Ammoniak ist eine gefährliche Chemikalie, die für die Herstellung von chemischen Düngern genutzt wird. Bei einem Leck in der Anlage würde sie sich wie ein wasserdurstiges Raubtier verhalten. Die Chemikalie verdunstet dann und sucht sich feuchte Organe wie Augen, Lungen und Schleimhäute, ebenso wie Gewässer. Auf dem Weg verursacht sie chemische Verbrennungen und den Tod von allem, was sie berührt. Die Anlage soll jährlich Tausende von Tonnen dieser Chemikalie mit Hilfe des Haber-Bosch-Verfahrens produzieren. Erfunden von Fritz Haber, bekannt als der Vater der Chemiewaffen.
0: Ulises und seine MitstreiterInnen gründeten die Bewegung Aquino, auf Deutsch hier nicht, die es geschafft hat, den Fortschritt der Anlage mehr als ein Jahrzehnt lang in Schach zu halten. Doch im Mai 2026 kamen die Raketen, wie die 40-Tonnen-Zylinder von der Bevölkerung genannt wurden, aus Deutschland an der Baustelle an. Es handelt sich dabei um gigantische Türme, die Kohlendioxid transportieren werden. Kohlendioxid wird bei der Ammoniakproduktion als Abfallprodukt erzeugt. Auf eine Tonne wasserfreies Ammoniak kommt dabei mehr als eine Tonne Kohlendioxid.
2: Die Videos der Raketen verbreiteten sich schnell auf digitalen Plattformen. Und so fand der langjährige Aktivismus vor Ort plötzlich eine Reichweite, die niemand vorhergesehen hatte. Proteste in deutschen Städten schlossen sich an. Die Bewegung ist gewachsen und hat mehr als 1 Million Unterschriften in einer Change.org-Petition gesammelt, die die Bank sich im Juli 2026 weigerte anzunehmen. Michelle Arzate, digitale Umweltaktivistin mit zehntausenden Followern in sozialen Netzwerken, war entscheidend für diese Verbindung.
3: Als wir erkannten, dass die mexikanischen Institutionen dem Kollektiv und den Gemeinschaften seit mindestens einem Jahrzehnt gegenüber versagt haben, hörte das Narrativ in den sozialen Netzwerken auf, sich auf lokale Behörden zu konzentrieren. Wir begannen, uns direkt an die KfW-IPEX-Bank zu wenden, damit die Bank erfährt, was sie da eigentlich finanziert. Wir haben das bereits bei Royal Caribbean in Mahahual erlebt. Der soziale Druck auf die Geldgeber kann funktionieren, wenn der Staat untätig bleibt.
0: Am Riff von Mahahual wirkt ein Recht. Öffentlicher Druck und Risikoanalyse zusammen, ähnlich wie in Topolobampo. Das Ergebnis? Royal Caribbean zog sein Megaprojekt zurück. Deshalb rufen AktivistInnen von Aquino die Menschen in Deutschland auf. Briefe schreiben, die KfW in sozialen Medien markieren, der Druck wirkt. Im Juni 2026 reagierte die KfW-IPEX-Bank überstürzt. Sie veröffentlichte online eine Verteidigung des Projekts. Ihr Argument, das Projekt diene Mexikos Ernährungssouveränität. Der Bau respektierte die Menschenrechte. Doch FischerInnen, indigene Völker, UN-BerichterstatterInnen und AktivistInnen in Deutschland widersprechen dem klar.
3: Das Unternehmen respektiert weder, dass dies ein Ramsar-Gebiet ist, welches man nicht anrühren sollte, noch die Menschenrechte der Bevölkerung. Die Indigenen, die hier leben, werden gewaltsam behandelt und nicht angehört. Und das seit 10 Jahren.
2: Auch Ernährungssouveränität kann nur ein Scheinargument sein. Denn Schätzungen von Diana Escobedo, einer Forscherin, die die lokale Garnelenpopulation seit 1987 untersucht, gehen davon aus, dass sich der heutzutage noch ökologische Fischfang in kleinem Umfang um mindestens 60% jährlich verringern wird.
3: Man berücksichtigt nicht die Tatsache, dass die Gemeinschaften selbst bereits ernährungssouverän leben. Für wen ist also diese Ernährungssicherheit? Hier geht es um einen Stoff, der die Basis für chemische Düngemittel ist. Und diese Düngemittel hängen eng mit Monokulturen zusammen.
0: Der oberste Gerichtshof der Nation in Mexiko entschied im April 2022, dass der Bau der Anlage mit einem sogenannten Ursprungsmangel entstanden ist. Es fand keine Konsultation der indigenen Bevölkerung statt und man ignorierte den ökologischen Wert der Mangroven, der Iguanas, Schildkröten und andere Geschützearten. Indem man die 28 Hektar Mangrovenwald zerstörte, auf denen die Plattform errichtet werden sollte. Die mexikanische Justizbehörde ordnete eine Konsultation der indigenen Bevölkerung an. Doch ihre korrekte Umsetzung wird von internationalen Organisationen wie der UNO stark angezweifelt. Die UNO veröffentlichte Ende 2025 einen von 11 BerichterstatterInnen unterzeichneten Brief, in dem Sorge über ignorierten Menschenrechts- und Umweltverletzungen bei der Fortsetzung des Projekts ausgedruckt wird.
2: Astrid Puente-Riaño, UN-Berichterstatterin für das Recht auf eine saubere und gesunde Umwelt, gehört zu der Gruppe von 11 BerichterstatterInnen, die den Brief an die mexikanische, Schweizer und die deutsche Regierung sowie die KfW-Bank sandten.
4: Das Unternehmen muss die Behörden über die Anwesenheit der indigenen Bevölkerung im Projektgebiet informieren, da dies Einfluss auf die Prozessvorgaben hat. Doch wir haben gesehen, dass das Unternehmen in seinen eigenen Dokumenten die Präsenz der Völker dort negiert.
0: Die Studien des Unternehmens leugneten auch die geschützten Arten. Die Fische täglich sehen Arten, deren Verschwinden das Projekt letztlich verursachen wird. Denn die Anlage selbst ist eine wasserdürstige Bestie. Sie saugt täglich 48.000 Kubikmeter Meerwasser zur Kühlung, so viel wie Bonn an Trinkwasser verbraucht. Ein enormer Schaden für das Ökosystem. 24 Stunden am Tag stoßt sie dann einen toxischen Cocktail zurück aus. Doppelt so salziges Wasser, Chlorrückstände, die laut Dokumenten des Unternehmens selbst karzinogen für die Fauna sind, sowie nitratbelastetes Wasser. Heiß und schwer sinkt dieser Cocktail zum Meeresboden und erstickt dort Algen, Weichtiere und Garnelenlarven. Den Anfang der Nahrungskette, von der nicht nur die gesamte Fauna der Region abhängt, sondern auch Topolobampo und die Yoreme.
4: Für die Bank ist es sehr wichtig zu verstehen, wie sie ihren Verpflichtungen nachkommen kann, nicht zur Verschärfung der Klimakrise und der toxischen Verschmutzung beizutragen. Sie sollten sehen, wie sie stattdessen dazu beitragen können, dass die Investitionen Teil der Lösung sind. Leider gibt es heutzutage eine übermäßige Abhängigkeit von toxischen Substanzen, wie dem wasserfreien Ammoniak für die Nahrungsmittelproduktion, deren schwerwiegende Auswirkungen sich sogar kurzfristig, aber definitiv mittel- und langfristig bereits zeigen.
2: Ordnet die UN-Berichterstatterin ein. Auch wenn mit Ernährungssouveränität argumentiert wird, für das Unternehmen Proman AG ist die Ansiedlung in Topolobampo vor allem eine Exportstrategie. Sie wollen 80% des Ammoniaks nach Asien und in die USA exportieren und sich dabei die Kosten der Durchfahrt durch den Panama-Kanal sparen. Bei der Bekanntgabe des von Deutschland garantierten Darlehens erklärte Philipp Kielbassa, Mitarbeiter der KfW IPEX Bank, dass die gesamte Erzeugnismenge von dem US-amerikanischen Unternehmen Koch Fertilizer LLC vermarktet werde. Zugleich unterschrieb die mexikanische Regierung einen Vertrag, um dem Unternehmen für die kommenden 15 Jahre Fracking-Gas für 2 Milliarden Dollar zu verkaufen.
0: Bei einem Leck wird die Anlage praktisch zu einer chemischen Bombe. Die eigenen Unternehmensdokumente listen 33 Risikoszenarien auf. 8 davon gelten laut der Studie als unannehmbar, weil sie ein- oder mehrmals eintreten können. Auch nach internationalen Standards müsste das Projekt als unannehmbar eingestuft werden. Der Grund: Die Anlage steht auf seismisch aktivem Boden. Sie liegt in einer Orkanzone und sie befindet sich in einem Gebiet unter Kontrolle organisierter krimineller Gruppen. Das Dokument zeigt, bei einem 5-minütigen Leck stirbt die Bevölkerung im Umkreis von 5 Kilometern augenblicklich zwischen 7.000 und 10.000 Menschen. Noch in 15 Kilometer Entfernung drohen irreversible Schäden, Erblindung und chemische Verätzungen der Lungen.
2: Die toxische Wolke würde sich bis zu 45 Kilometer ausbreiten und die nahe Stadt Los Mochis erreichen, wobei bis zu 400.000 Menschen betroffen wären. Doch die Bedrohungen für das Leben, die dieses Projekt darstellt, sind keine bloßen Zukunftsprognosen. Wer sich dagegen wehrt, sieht sich schon heute mit Drohungen und Gewalt konfrontiert.
0: Als die Maschinen begannen, die Mangroven zu zerstören, versuchte eine Gruppe von Fischern, das Unternehmen daran zu hindern. Ulises Pinzón erinnert sich.
1: Es versammelten sich etwa 30 Kollegen und wollten die Arbeit der Maschinen blockieren, aber nachdem sie etwa 2 Stunden am Ort waren, erschienen bewaffnete Leute im Auftrag der Regierung des Bundesstaates Sinaloa und baten sie, den Ort zu verlassen Und aus Angst zogen sich die Kollegen zurück.
2: Seitdem haben die Gewalt und die Morddrohungen nicht aufgehört. Ende 2021 erhielt Ulises Besuch von einer weiteren bewaffneten Gruppe.
1: Es waren etwa 5 Pickup-Trucks, aber nur 2 Personen stiegen aus. Bewaffnete Leute näherten sich und sagten mir, dass es ihnen nicht gefallen würde, jemanden aus Topolobampo töten zu müssen, damit die anderen sich beruhigen.
0: Die Menschenrechtsverletzungen, die auch die UN-BerichterstatterInnen dokumentieren, umfassen diese Morddrohung. Zusätzlich die Zwangsvertreibung von Ulises aus seiner Gemeinde, den Versuch des gewaltsamen Verschwindenlassens und Klagen des Unternehmens gegen MenschenrechtsverteidigerInnen. Im Juni, nach den Massenmobilisierungen in Mexiko und Demonstrationen in Deutschland, haben sich die Einschüchterungen fortgesetzt, beklagen die VerteidigerInnen.
2: Der Kampf in Topolobampo und jetzt in Deutschland ist stärker als je zuvor. Die Einschüchterungen haben die MenschenrechtsverteidigerInnen nicht gestoppt. Die Tatsache, dass eine öffentliche, durch deutsche Steuergelder gestützte Bank das Projekt finanziert, verleiht den Menschen in Deutschland eine konkrete Handlungsoption. Sie können von der KfW IPEX Bank fordern, dass sie die Finanzierung eines Projekts zurückzieht, das laut Zeugenaussagen und nationaler wie internationaler Dokumentation kriminelle Merkmale aufweist. Ulises meint dazu.
1: Wir laden die ganze deutsche Gesellschaft ein, hierher zu kommen, Topolobampo zu sehen und zu genießen, aber auch zu sehen, wie das Geld, das durch ihre Regierung und ihre Institutionen verwaltet wird, das Leben der Menschen hier von Grund auf verändern kann.
0: Deutschland hat, laut der UN-Berichterstatterin Astrid Puente, die Chance zu lernen, die Menschenrechte und das Überleben des Planeten zu respektieren. Die VerteidigerInnen des Territoriums laden die deutsche Gesellschaft ein, sie zu unterstützen und zu zeigen, dass ihnen die Feuchtgebiete wichtig sind, das Herz dessen, was von der globalen Klimaregulierung übrig bleibt.
4: Dieser Fall bietet eine wichtige Lehre für die Behörden in Mexiko, genauso wie für Investoren, Unternehmen und Banken in Deutschland. Bei solchen Projekten müssen die Folgen für Klima, Umwelt und Menschenrechte

0: Bucht von Nowira, die natürlichen Reichtum an diejenigen abgibt, die sie pflegen, besuchen und umgeben.
1: Wir wollen unseren Kindern ein Topolobampo hinterlassen, wo sie frische Luft atmen können, wo sie die Meeresfrüchte genießen können, wo sie weiterhin die Delfine sehen können, wo sie weiterhin an den Stränden sein können, dass sie wissen, dass es kein verschmutzter Ort ist, dass sie wissen, dass es ein sicherer Ort ist und dass sie wissen, dass es ihre Familie war, die dafür gekämpft hat.

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2: Hallo und herzlich willkommen zur 1140. Folge von Radio Attack.
3: Heute mit mir, Maja.
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3: Heute geht es um das Thema Aufrüstung und Austerität. Zurzeit hört man ja immer wieder, Österreich muss sparen. Doch stimmt das eigentlich? Und wenn ja, wieso muss Österreich eigentlich sparen? Und wieso kann trotzdem gleichzeitig aufgerüstet werden? Wo kommt das Geld dafür her? Mit genau diesen Fragen beschäftigen wir uns heute in der Folge von Radio Attack. Wenn Österreich zu hoch verschuldet ist, droht dem Land ein Defizitverfahren. Das ist eine Art Warnung oder Kontrollverfahren der EU gegenüber ihren Mitgliedstaaten. Zu hoch verschulden kann sich ein Staat dann, wenn er mehr Geld ausgibt, als er durch Steuern oder andere Einnahmequellen einnimmt. Wenn die Schulden zu hoch sind, verstößt es gegen die Schuldenregeln der EU. Diese werden auch Maastricht-Kriterien genannt. Und alle Länder der EU müssen sie einhalten. Für die Schuldenregeln ist das BIP ganz zentral. Aber was ist das BIP nochmal? Das BIP ist das Bruttoinlandsprodukt und beschreibt alle Arbeit, Waren und Dienstleistungen, die innerhalb eines Jahres in einem Land hergestellt werden. Die erste Regel der EU besagt, dass die jährliche Neuverschuldung nicht mehr als 3% des BIP betragen darf. 3% des BIP, das sind circa doppelt so viel, wie in Österreich jährlich für Familienleistungen ausgegeben wird. Außerdem darf der Schuldenstand eines Landes insgesamt nicht mehr als 60% des BIP des Landes betragen. In Österreich wären das ungefähr 308 Milliarden Euro, also 33.000 Euro pro EinwohnerIn. Die Europäische Kommission und die Europäische Zentralbank überprüfen die Erfüllung dieser Kriterien und die Europäische Kommission kann bei Nicht-Einhalten das eben genannte Defizitverfahren einleiten. Österreich will dieses jedoch unbedingt verhindern, da sonst finanzielle Sanktionen, steigende Zinsen und Einsparungen drohen. Doch wie ist da der aktuelle Stand?
4: 2025 wurden ca. 6,3 Milliarden Euro eingespart und dieser Betrag steigt bis 2029 auf 14,6 Milliarden an. Doch wo wird dieses Geld nun abgezogen? Die Sparmaßnahmen führten beispielsweise zu einer Abschaffung des Klimabonus, finanziellen Nachteilen bei früherer Pensionierung, die Sozialleistungen werden nicht mehr an die Inflation angepasst, zudem wurde der Krankenversicherungsbeitrag für Personen angehoben und es gab ebenfalls Änderungen bei Gebühren sowie steuerliche Maßnahmen. Ihr merkt schon, die Liste ist lang. Wir haben Menschen auf der Straße dazu befragt, was sie von den Sparmaßnahmen halten. Sie haben uns Folgendes gesagt.
6: Das finde ich schrecklich, schrecklich. Also Aufrüstung oder dass man fürs Klima nichts hergibt oder für soziale Sachen, ganz furchtbar.
7: Kriegen Sie selbst etwas von den sozialen Kürzungen im Alltag mit, in Familie, Freunde etc.?
6: Ganz persönlich nicht, aber ich finde es halt ganz schrecklich, zum Beispiel Krankenkasse kürzt irgendwelche Krankentransporte für, weiß ich nicht, was man halt da so gelesen hat oder was in den Nachrichten ist. Ich finde das furchtbar oder vermutlich auch, wenn man das, was man, oh ja, was ich vielleicht so persönlich mitkriege, dass alle möglichen Freunde und Freundinnen auf irgendwelche neuen Hügel.

0: müssten zweieinhalb Jahre lang warten und sie das dann privat zahlen. Das, ja, das kriege ich dann doch mit, ja.
1: Was sind jetzt die Folgen von diesen Kürzungen? Personen mit geringerem Einkommen, Pensionistinnen und Sozialhilfeempfängerinnen spüren die Sozialkürzungen natürlich am meisten, während sich jene mit höherem Einkommen zurücklehnen können und zusehen, wie die Sparmaßnahmen auf den Rücken der unteren Hälfte ausgetragen werden. Nun wirkt es so, als würde beim Budget überall viel eingespart werden, um das Defizitverfahren unbedingt zu vermeiden. Doch ist das wirklich so? Lasst uns jetzt mal einen genaueren Blick auf einen Unterteil des Budgets, das Verteidigungsbudget, werfen. Okay.
2: Insgesamt sollen bis 2032 über 17 Milliarden Euro in Waffen und Militär investiert werden. Das zeigt, dass hier im Gegensatz zum Sozialen anscheinend kein Grund zum Sparen besteht und weiter Geld ausgegeben werden kann. Vor 3 Jahren wurde vom österreichischen Bundesheer ein Aufbauplan vorgestellt. Dieser besagt, dass die Landesverteidigungsausgaben bis 2032 auf 2% des BIPs angehoben werden sollen. Daher heißt der Plan auch ÖBH 2032+. Das wären aktuellen Prognosen zufolge ab 2032 dann über 12 Milliarden Euro pro Jahr. Zum Vergleich, das ist etwa mehr als doppelt so viel, wie derzeit jährlich für Universitäten in Österreich ausgegeben wird. Auf EU-Ebene gibt es ebenfalls einen Plan zur Militarisierung und Aufrüstung namens ReArm Europe. Das Programm umfasst Investitionen von insgesamt über 800 Milliarden Euro. Es wurde undemokratisch und ohne Einbindung des Parlaments beschlossen. Das Programm beinhaltet eine nationale Ausweichklausel. Sie erlaubt den Mitgliedstaaten, mehr in Verteidigung zu investieren, als es die eigentlichen Schuldenregeln der EU erlauben würden. Österreich hat dieses Programm bereits in Anspruch genommen und diese Klausel für die Jahre 2025 bis 2028 aktiviert. Gerechtfertigt wird diese Ausnahme durch die EU mit der geopolitischen Lage und der Notwendigkeit für eine mögliche Aggression, wie sie in der Ukraine eingetroffen ist, vorzusorgen. Die zusätzlichen Verteidigungsausgaben können jährlich bis zu 1,5% des BIP, was aktuell ca. 7,7 Milliarden Euro wären, betragen und schaffen somit mehr Flexibilität und budgetären Spielraum. Um sich das besser vorzustellen, hier ein Vergleich. Der im Jahr 2007 gegründete österreichische Klima- und Energiefonds förderte insgesamt bis 2024 3,7 Milliarden Euro. Die zusätzlichen Militärausgaben eines Jahres sind somit mehr als doppelt so hoch wie die gesamten Fördermittel des österreichischen Klima- und Energiefonds über mehr als ein Jahrzehnt hinweg. Habt ihr schon mal von dieser Klausel gehört? Wir haben uns gefragt, ob die Bevölkerung in Österreich von diesen Regeln Bescheid weiß und haben dazu ein paar Interviews geführt.
3: Es gibt zurzeit ja in vielen Ländern in der EU soziale Kürzungen, Austeritätsprogramme. Man muss Geld einsparen, weil die Verschuldung zu hoch ist. Gleichzeitig wurde von der EU jetzt so eine Ausweichklausel verabschiedet, dass quasi jeder Mitgliedstaat diese aktivieren kann und dann, obwohl sie Einsparungen auf der einen Seite tätigen müssen, gleichzeitig trotzdem mehr in Militär investieren können, ohne dass quasi sanktioniert wird von der EU. Wie steht ihr dazu?
4: Also das finde ich nicht besonders gut. Also vor allem die sozialen Kürzungen, die Kürzungen an der Unis, die vorgenommen sind, ist eine komplette Einschränkung. Und dass dann trotzdem von der EU diese neue Klausel eingeführt wird, das verstehe ich nicht. Also das macht für mich überhaupt keinen Sinn.
5: Also ich finde, es bringt nichts, das Geld in die eine Richtung zu stecken, wenn es auf der anderen Seite fehlt. Weil, sagen wir so, ein Land, wenn man irgendwo was wegkürzt, ist einfach geschwächt. Und dann bringt es nichts, eine andere Seite zu stärken.
3: Okay, du hast schon die Unis angesprochen. Ich nehme an, ihr seid wahrscheinlich beide Studenten. Bekommt ihr selbst was von den sozialen Kürzungen im Alltag mit oder Freunde, Familie?
4: Im Moment noch nicht. Ich bilde mir ein, dass Kürzungen an unserer Uni auch geplant sind. Inwiefern bin ich mir nicht hundertprozentig sicher. Im Moment habe ich zum Glück die Kürzungen noch nicht so stark miterlebt und hoffe, dass das auch weiterhin so bleibt.
5: Also ich habe nur mitbekommen, dass bei uns an der Uni eine Demonstration war gegen die Kürzungen, aber das ist sozusagen eine Maßnahme, bevor etwas passiert. Also wir haben noch nichts mitbekommen.
3: Okay, danke fürs Interview.
2: Die 3% Defizitgrenze kann von EU-Ländern somit überschritten werden, ohne dass von der EU-Kommission ein Defizitverfahren eingeleitet wird. Aber nur, wenn diese Überschreitung auf erhöhte Verteidigungsausgaben zurückzuführen ist. Selbst nach 2028 kann diese Abweichung weiterhin gelten, wenn sie mit Lieferungen militärischer Ausrüstung zusammenhängt, die vor Ende 2028 vertraglich vereinbart wurden. Hier kann man also feststellen, dass bei Aufrüstung ein Aussetzen der Maastricht-Kriterien aus Sicht der EU als legitim angesehen wird. Die Rechtfertigung dafür ist die geopolitische Zeitenwende in der Welt und die Angst der EU vor einer weiteren Aggression Russlands. Um die geopolitische Situation und Verhältnismäßigkeit der Aufrüstungsagenda einordnen zu können, werfen wir jetzt einen genaueren Blick auf die militärischen Kennzahlen der NATO und vergleichen sie mit denen Russlands.
6: Eine Studie von Greenpeace aus 2024 kommt zu dem Ergebnis, dass die NATO-Staaten ohne die USA Russlands Militärausgaben bereits übertreffen. Die Studie bezieht sich auf den Stand im Jahr 2023, in dem das Militärbudget der NATO 420 Milliarden US-Dollar betrug. Das Militärbudget Russlands hingegen unter Berücksichtigung der schwachen Kaufkraft nur 300 Milliarden US-Dollar. Aber nicht nur beim Budget ist die NATO Russland überlegen, sondern auch beim Truppenkontingent. NATO-Europa hat ca. 3 Millionen Truppen, während Russland nur ca. 1,3 Millionen Truppen hat. Bei Großwaffensystemen sieht es ähnlich aus, denn da hat die NATO mindestens dreimal so viele wie Russland. Nun sollte man die Notwendigkeit und Verhältnismäßigkeit dieser Aufrüstungsagenda nach den genannten Zahlen wohl nochmals in Frage stellen. Insbesondere mit dem Hintergrundwissen, dass bei Themen wie Klimaschutz oder Soziales keine Klauseln von der EU veranlasst wurden. Der Klimawandel sowie der Sozialabbau sind aber ebenfalls ernstzunehmende Krisen, welche von der EU und auch von der Seite Österreichs wohl nicht ernst genommen werden.
7: Aber wer profitiert jetzt eigentlich von den geplanten Aufrüstungsmaßnahmen? Das sind die Rüstungskonzerne selbst durch ihre steigenden Aufträge und Aktionäre und Aktionärinnen durch steigende Kurse am Aktienmarkt. Um genau zu sein, müsste man sagen, es sind die UnternehmerInnen, denen die Rüstungskonzerne gehören. Und jene Menschen, die Aktien von beispielsweise Rheinmetall oder Glock besitzen. Aktives Handeln im Aktienmarkt setzt außerdem verfügbares Geld voraus, was zum Großteil bei Menschen mit höherem Einkommen vorhanden ist. Diese müssen nämlich nicht jeden Cent umdrehen, um über die Runden zu kommen. Das zeigt, dass die GewinnerInnen der Aufrüstungsagenten die UnternehmerInnen sind, sowie jene Personen, die Aktien von Rüstungskonzernen besitzen.
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0: Werfen wir nun einen genaueren Blick auf den Rüstungssektor in Österreich. In welche Bereiche wird investiert? Der Lobbysektor der Rüstungsindustrie in Österreich ist besonders stark und momentan tut sich hier viel. Die Industrie erwirtschaftet etwa 3,3 Milliarden pro Jahr. Globale Trends gehen in Richtung Spezialisierungen und setzen vor allem auf technische Neuerungen. Der Sektor ist für Außenstehende bewusst intransparent gestaltet. Als momentan wichtigstes Beispiel dafür im österreichischen Kontext dient Rotax, welches sich auf Benzinmotoren für Leicht- und Ultraleichtflugzeuge spezialisiert hat und einen Produktstandort in der Nähe von Wels hat. So gab es 2022 die Vermutung, dass ein Rotax-Motor in einer russischen Kampfdrohne gefunden wurde. 2025 soll die israelische Armee eine Drohne mit einem Rotax-Motor verwendet haben. Rotax handelt zwar selbst nicht direkt mit russischen oder israelischen Partnern, so ist es jedoch nicht auszuschließen, dass die Motoren über andere Länder geliefert wurden und so eher indirekt aus Österreich gekommen sind. Die Empörung darüber ist groß. So gibt es auch wiederholt Protestaktionen von ZivilistInnen direkt auf dem Produktionsstandort. Firmen im Rüstungssektor setzen auf schlichtes Marketing und bieten neben vielen weiteren innovativen Produkten moderne Sicherheitstechnologien an. So gibt es in Österreich mehrere hochspezialisierte Unternehmen, die in den Bereichen Militärtechnik, Luftfahrt, Panzer- und Energiesysteme sowie IT- und Softwarelösungen tätig sind. Ihre Produkte dienen sowohl dem Bundesheer, internationalen Streitkräften als auch zivilen Sicherheitsanwendungen. Zusammenfassend können wir sagen, dass auf nationaler sowie auf internationaler Ebene stark in die Aufrüstung und Militarisierung investiert wird und daher in anderen wichtigen Bereichen gespart wird. Doch so wollen wir diesen Beitrag nicht enden. Schließlich ist die Situation nicht nur hoffnungslos. Und es gibt auch einige sozial orientierte Perspektiven und Ideen, die Mut machen können.
1: Einerseits gibt es hier beispielsweise den Ökosozialisten Christian Zeller, der als Mitglied der Zeitschrift Emanzipation Gegenpositionen zu heutigen Militarisierungstrends stärkt. Auch Zeller beschreibt die derzeitige Situation und Entwicklung als besorgniserregend, nennt jedoch Möglichkeiten, um dagegen anzukämpfen. Die Antworten können nicht isoliert betrachtet werden, sondern sind Teil von größeren Visionen. Für seinen Entwurf verbindet er drei Strategien, was er die ökosozialistische Perspektive nennt. Erstens müssen planetarische und ökologische Grenzen respektiert werden und es darf keine Ausnahmen geben, wenn es um das Befolgen von Klimazielen geht. Die Produktion und der Einsatz von Waffen sind extrem schädlich für die Umwelt und beruhen enorm auf dem Einsatz von fossilen Energiequellen. Der Ausbau der Rüstungsindustrie sabotiert etliche Bemühungen der letzten Jahre, die fossile Energieerzeugung zu verringern. Emissionen, die im Kontext der Rüstungsindustrie entstehen, werden häufig in Klimabilanzen von Nationalstaaten nicht mit einbezogen. Diese Intransparenz erschwert das Einhalten von Klimazielen weiter. Darüber hinaus muss die Verteidigung für Zeller transnational und global solidarisch gedacht werden. Produktionssysteme sowie politische Dynamiken sind global so stark miteinander verwoben, dass Veränderungen nur kontinental ausgerichtet werden können. Zuletzt müssen soziale Kämpfe immer und konsequent unterstützt werden. Jegliche Formen der Ausbeutung, Unterdrückung und Diskriminierung sind zu bekämpfen. Gleich in welcher geopolitischen Situation es sich abspielt.
2: Die Aufrüstungsagenda muss unbedingt gestoppt werden. Doch wie ist das möglich oder ist das momentan überhaupt möglich? ATTAC und weitere Organisationen stellen daher folgende konkrete Forderungen an die österreichische Regierung. ATTAC fordert ein Veto gegen Rearm Europe-Programme in der EU sowie ein Nein zum 2%-Ziel und dem Aufbauplan 2032 Plus für Österreich. Wir fordern, dass Österreich sich nicht an den Rearm Europe-Initiativen beteiligt, sich aus den laufenden Programmen zurückzieht und dort womöglich ein Veto einlegt. Auf EU-Ebene müssen der Defence Readiness Omnibus, ein Paket zur schnellen Umsetzung der militärischen Aufrüstung in Europa, sowie weitere Deregulierungsmaßnahmen einschließlich der Einstufung von Rüstungsinvestitionen als nachhaltig im Rahmen der EU-Taxonomie konsequent verhindert werden. Die EU-Taxonomie ist ein Regelwerk, das festlegt, welche wirtschaftlichen Tätigkeiten als nachhaltig angesehen werden. Statt einer Ausweitung der Verteidigungsausgaben setzen wir uns für eine Rücknahme der aktuellen Aufrüstungspläne ein. Österreich soll das 2%-Ziel des BIP bis 2032 klar ablehnen und Verteidigungsausgaben auf ein notwendiges Minimum begrenzen, um finanzielle Ressourcen für soziale Sicherheit, Klimaschutz und Friedensförderung freizuhalten.
0: Außerdem fordert der TAC mehr Investitionen in menschliche Sicherheit, soziale Infrastruktur und Klimagerechtigkeit. Statt weiterhin Milliarden in militärische Aufrüstung zu stecken, müssen öffentliche Mittel gezielt in nachhaltige Sicherheit von Menschen und Umwelt investiert werden. Das bedeutet, gesellschaftliche Resilienz stärken, zivile Friedensarbeit ausbauen und Strukturen fördern, die Konflikte verhindern statt verschärfen. Wir fordern daher, dass finanzielle Ressourcen vorzugsweise in Menschenrechtsarbeit, den Schutz der Demokratie, Familien, hochwertige Bildungs- und Gesundheitsangebote, Umweltschutz und Klimagerechtigkeit, Geschlechtergerechtigkeit sowie internationale Zusammenarbeit fließen. Nur durch solche Investitionen entsteht echte, langfristige Sicherheit, auch für jene, die bereits heute vor Kriegen fliehen oder sich dem Militär verweigern. Diese Mittel können insbesondere durch gerechte Besteuerung und eine konsequente Umverteilung bereitgestellt werden. Auch aktive Neutralität, globale Solidarität und Abrüstungsverträge als Friedensstrategie fordert Attac. Aktive Neutralitäts- und Friedenspolitik muss sich für die Opfer von Krieg und Gewalt, die Beendigung von Kriegen für Diplomatie sowie internationale Abrüstungs- und Rüstungsbegrenzungsabkommen einsetzen. Österreich hat sich in der Vergangenheit erfolgreich für Abrüstungsabkommen stark gemacht. Zum Beispiel für das Verbot von Landminen, Streumunition und Atomwaffen. Echte Friedenspolitik muss diesen Weg einschlagen und sich weiter für ein Verbot vom Völkerrecht geächteten Waffen einsetzen und eine internationale Abrüstung anstoßen. Das kann durch die Stärkung und Demokratisierung internationaler Institutionen wie der UN und dem OSZE, durch den Ausbau von Fähigkeiten zur zivilen und gewaltfreien Konfliktlösung und Präventionen sowie durch Maßnahmen der Friedensbildung und Forschung im Bereich ziviler Interessen und Gemeingüter passieren.
1: Ebenfalls muss die Rüstungsindustrie demokratisch um- und abgebaut werden. Solange mit der Produktion von Waffen und Kriegsgütern Profite erwirtschaftet werden können, haben Rüstungsindustrie, Finanzinstitute und Aktionärinnen natürlich großes Interesse an der Ausweitung von Kriegen und Aufrüstung. Möchten wir den Einfluss und die Macht der Rüstungskonzerne brechen, braucht es einen Umbau. Ähnlich den Forderungen nach einer Vergesellschaftung der Energieversorger ist die kritische Demokratisierung der Rüstungskonzerne ein möglicher Weg in eine friedliche Zukunft. Damit würde man sich der Profitlogik entziehen und demokratische Kontrolle über die Aktivitäten gewinnen. Wenn wir uns als Gesellschaft darauf einigen, dass Waffenproduktion und Exporte Leid und Zerstörung verursachen, können wir den Umbau der Branche hin zu der Produktion von gesellschaftlich nützlichen Dingen beginnen. Auf der Website attac.at gibt es eine Petition dazu, in der gefordert wird, dass die Militärausgaben nicht erhöht werden und mehr Geld für Frieden, Soziales und Umwelt ausgegeben werden soll. Konkret bedeutet das, dass zivile Friedensförderung und Konfliktprävention gestärkt werden sollten, inklusive eines eigenen Ministeriums. Es sollte auch mehr Geld für Entwicklungszusammenarbeit geschaffen werden, sowie der Ausbau von Sozialleistungen, Kinderbetreuung, Bildung, Gesundheit, Pflege und leistbaren Wohnen. Ebenfalls mehr Geld braucht es für Umweltschutz und Klimagerechtigkeit, sowie aktive Förderung von Geschlechtergerechtigkeit und Kultur.

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3: Guten Abend und herzlich willkommen zum Infomagazin Frohsinn auf Radio Froh 105,0 mit der ersten Ausgabe des Weltempfängers nach der kurzen Sommerpause und folgenden Themen. Penny Prinz hat ein Buch herausgebracht, in dem sie sich mit der zunehmenden Überwachung in Hongkong und Deutschland auseinandersetzt. Radio Blau hat sie zum Gespräch gebeten. Im Anschluss daran ein Beitrag aus dem Südnordfunk von Radio Dreieckland über die syrische Friedensorganisation SWADNA, die sich für Kinder und Frauen in dem zerrütteten Land einsetzt. Am Mikrofon begrüßt Nora Niemetz mit Sisi-Bai-Musik von Ronald K.

0: 2019 gingen in Hongkong Millionen Menschen auf die Straße, um gegen ein geplantes Auslieferungsgesetz zu protestieren. Aus der Bewegung wurde ein Wendepunkt. Seitdem hat sich das politische Klima drastisch verändert. Überwachung, Einschüchterung und Repression prägen den Alltag immer stärker und viele Beobachterinnen und Beobachter sagen, dass sich Hongkong juristisch wie praktisch immer weiter dem Festland angleicht, obwohl die Stadt offiziell noch bis 2047 als Sonderverwaltungszone mit Autonomie gilt. Wie verändert ein solcher Umbau einer Gesellschaft das Leben der Menschen vor Ort? Was bedeutet es, wenn Überwachung nicht nur Kameras meint, sondern auch digitale Kontrolle, Selbstzensur und Angst im Alltag? Und was bleibt von Protest, Widerstand und öffentlichem Raum, wenn staatlicher Druck immer dichter wird? Darüber sprach das Rundfunkkombinat von Radio Blau mit der Autorin Penny Prinz, die das Buch Nach der Revolte geschrieben hat.
1: Du hast ein Buch geschrieben und Nach der Revolte, ein Reisebericht zu Überwachung und Widerstand in Hongkong. Der Anlass war eigentlich die Proteste, die in Hongkong 2019 stattgefunden haben. Und das ist ja schon wieder ein Weilchen her. Das haben ich und die meisten wahrscheinlich schon wieder vergessen. Vielleicht fangen wir erstmal damit an. Was war denn 2019 in Hongkong los?
2: Die Proteste 2019 fingen an über einen geplanten Gesetzesentwurf der Hongkonger Regierung zu einem Auslieferungsgesetz. Das heißt, dass Gefangene in bestimmten Fällen auch ins Ausland überführt werden könnten. Da ging es dann darum, dass unter anderem diese Auslieferung auch nach Festlandchina stattfinden könnte. Und in Festlandchina gilt eine Verurteilungsrate von 99%. Deswegen hatten HongkongerInnen zu Recht Angst, dass das das Ende ihrer Regelung sein würde, die eigentlich den Hongkongern spezielle Freiheiten garantiert, zumindest bis 2047.
1: Also Hongkong war ja eine britische Kolonie und ist jetzt quasi offiziell schon Teil von China, aber es gibt diese Übergangsphase bis 2047, wo die eine gewisse Eigenständigkeit haben sollen.
2: Richtig, ja. Das Ganze nennt sich One Country, Two Systems und wurde bei dieser Übergabe 1997 eben vereinbart. Aber eigentlich kann man sagen, das, was in der Folge dieser Proteste passiert ist und die politischen Entwicklungen der letzten Jahre, sind eigentlich faktisch das Ende dieser One Country, Two Systems Lösung, weil sich Hongkong extrem krass an Festlandchina angeglichen hat.
1: Ja, diese Proteste, die waren riesig. Also wer hat denn da protestiert? Und ja, so einen groben Überblick, was ist da alles los gewesen?
2: Ja, die Proteste waren total breit. Ich würde sagen, das Gros der Protestteilnehmenden war bürgerlich-liberal gesinnt. Die hatten relativ gemäßigte Protestforderungen. Das Hauptargument oder die Hauptforderungen waren die sogenannten Five Demands, also die fünf Forderungen. Und da gesellte sich nach quasi diesem Demand für gegen das Auslieferungsgesetz, gesellten sich dann weitere Forderungen dazu, unter anderem eine unabhängige Untersuchungskommission, die die vorgefallene Polizeigewalt untersuchen sollte, das Freilassen und nicht weiter verfolgen von den im Zuge der Proteste festgenommenen politischen Gefangenen, eine Absetzung der Regierungschefin, das war damals Carrie Lam, und eben auch ganz wichtig und zentral die Forderung nach einem allgemein freien und direkten Wahlrecht, was es so nicht gab, also was weder durch die Briten noch durch Festlandchina eingeführt worden war. Das waren erstmal so die Forderungen, unter die sich alle stellen konnten. Trotzdem gab es unterschiedlichste Kräfte innerhalb dieses Protestes. Also zu Hochzeiten des Protests waren über 2 Millionen Menschen auf der Straße. Das ist bei einer Stadt von 7 Millionen natürlich extrem viel. Es gab linksradikale Fraktionen innerhalb der Proteste. Die waren eben dezentral. Das heißt, jeder konnte so ein bisschen seins machen. Und es gab auch rechte bzw. so ethnonationalistische Kräfte innerhalb der Protestfraktionen. Und es war ein bisschen schade, dass die wie so oft sehr laut und sehr präsent waren, sodass die Proteste teilweise als Ganzes rechts eingeordnet wurden. Wobei da wirklich sehr, sehr viele unterschiedliche Akteure auf die Straße gegangen sind.
1: Ja, leider hat das nichts gebracht. Also dieses Gesetz ist trotzdem eingeführt worden. Also trotz dieser riesigen Proteste. Vielleicht kannst du so ein bisschen die Zeit seit 2020, seit diesem nationalen Sicherheitsgesetz beschreiben, also was sich jetzt für Hongkong so verändert hat.
2: Ja, man kann sagen, der Albtraum ist wahr geworden. Es ist nicht nur das Auslieferungsgesetz gekommen, sondern eine ganze Reihe an neuen Gesetzen. Allen voran ist das nationale Sicherheitsgesetz in Kraft getreten. Das ist ein sehr, sehr umfassendes Sicherheitsgesetz, was sehr, sehr viele breite, vage Tatbestände umfasst, wie Terrorismus, Kollusion mit ausländischen Mächten, Sezession, Insurrektion, also so Begriffe, die eben sehr weit interpretiert werden können. Und zusätzlich zu diesem nationalen Sicherheitsgesetz sind neue Instanzen ins Leben gerufen worden, wie eine spezielle Einheit bei der Polizei, die nur fürs nationale Sicherheitsgesetz zuständig ist, ein spezielles Gericht, was nur Fälle der nationalen Sicherheit verhandelt, etc. Also viele neue Institutionen sind dazugekommen und haben quasi auch so rechtsstaatliche Prozesse, die eigentlich installiert waren, zu einem gewissen Grad ausgehebelt, weil Sachen einfach dahin verlagert werden können und dann nach anderen Maßstäben bewertet werden. Und dann ist nochmal 4 Jahre später, also 2024, das Artikel 23-Gesetz in Kraft getreten, was nochmal so ein bisschen den Riegel schiebt vor allerletzte Reste politischer Freiheit, die es eventuell noch gab. Aber seitdem geht in Hongkong wirklich sehr wenig. Also die Repression ist sehr harsch. Leute werden unter dem nationalen Sicherheitsgesetz in der Regel zu mehrjährigen Gefängnisstrafen verhaftet, bis zu 10 Jahre, und können in speziellen Fällen auch eben nach Festlandchina überführt werden und dort vor Gericht gestellt werden. Es haben ganz viele Menschen das Land verlassen. Die sind jetzt nicht alle geflohen. Da muss man, glaube ich, einen Unterschied machen. Teilweise ist das quasi wirkliches Fliehen aus Angst vor politischen Konsequenzen, vor politischer Repression. Teilweise ist es einfach auch ein Auswandern gewesen, weil sie die Stadt nicht mehr als lebenswert empfunden haben. Aber es haben 500.000 Menschen Hongkong verlassen, also 500.000. Ganz viele Medien haben dicht gemacht, auch aus Angst vor politischer Repression, weil teilweise Medien eben auch Unterstützung der Aufstände vorgeworfen wurde und deren Geschäftsführer im Knast gelandet sind. Dann haben sich ganz viele NGOs aufgelöst, Studentenvereinigungen, also das, was man in Deutschland so als ASTA kennt, haben sich eigentlich in allen Hongkonger Universitäten aufgelöst, und es zieht sich so durch. Also in allem, was man hier so unter Zivilgesellschaft fasst, hat es krasse Veränderungen gegeben, auch durch neue Gesetze, die eben vorsehen, dass NGOs alles Mögliche über ihre Mitglieder transparent machen müssen und Leute einfach total Angst haben vor strafrechtlichen Konsequenzen.
1: Ja, du hast in deinem Buch auch immer so Teile von diesem nationalen Sicherheitsgesetz so halt reinkopiert, reingeschrieben. Und das ist wirklich sehr umfassend, aber andererseits auch sehr vage. Und daraus hast du dann geschlossen, also es ist quasi alles verboten, aber wie genau das jetzt umgesetzt wird und wie die Rechtsprechung dann eigentlich ist, ist halt allen völlig unklar, was dann wiederum zu einer großen Angst führt. Vielleicht kannst du das nochmal ein bisschen zusammenfassen. Also wie ist die Stimmung und was bedeutet das für Leute, die vielleicht politisch nicht so einverstanden sind mit dem, wie es abläuft?
2: Ja, man kann schon sagen, die Stimmung ist sehr, sehr vorsichtig. Wir kennen das ja in so Überwachungsdiskursen, nennen wir das auch den Chilling-Effekt, also den Effekt, dass man aus Angst vor folgender Repression sich schon selber zensiert und eben nichts mehr sagt. Das ist in Hongkong gerade sehr stark spürbar und das zieht wirklich sehr weite Kreise. Gerade gab es ja nochmal eine Verhaftungswelle letzten Monat. Da hat es unabhängige BuchhändlerInnen betroffen und da muss man eben verstehen, das sind keine politischen Buchhandlungen, wie wir sie kennen, vielleicht aus Deutschland, sondern das sind normale Belletristik-Buchhandlungen. Und deren BesitzerInnen sind jetzt verhaftet worden und werden auch verschiedener Delikte angeklagt. Das heißt, auch vorher war man schon sehr vorsichtig, welche Bücher darf ich noch lesen, welche Bücher dürfen überhaupt noch verkauft werden, was darf ich noch sagen, was darf ich noch posten. Das führt eben dazu, dass so ein politischer, öffentlicher Diskurs eigentlich mehr oder weniger zum Erliegen kommt. Natürlich kann man, wenn man digital so ein bisschen versiert ist, kann man über einen Proxy-Zugang ins Internet gehen und unter anonymen Accounts immer noch politische Statements posten. Aber auch im Internet ist die Strafverfolgung aktiv und guckt viel mehr nach, so wem gehört eigentlich welcher Account und wer hat da was gesagt. Und deswegen muss man sehr, sehr vorsichtig sein, und der ganz normale Bürger hat eben dieses Know-how nicht und kann deswegen sich einfach viel weniger äußern. Das merkt man überall, also egal, ob man jetzt sich Social Media anguckt oder eine Standardzeitung liest oder so. auch in Gesprächen, ich habe dort ja viele Interviews geführt mit Leuten, die in der Bewegung aktiv waren, natürlich vornehmlich linke Leute. Da ist eine große Vorsicht. Also es geht immer viel darum, wie wird veröffentlicht, wo können wir uns treffen, um sicher zu sprechen, welche Kommunikationswege können wir noch nutzen. Da muss man einfach krass aufpassen, weil man eben nicht weiß, was verfolgt wird und was nicht. Und das ist in Ländern wie, oder zum Beispiel an Orten wie in Festlandchina, wo eben seit Jahrzehnten auch politische Repression herrscht. Aber ich meine, genauso, ne, ähnlich gibt es das auch in Deutschland. Also überall kennen wir rote Linien von, das darf man sagen und das darf man besser nicht sagen. Und dadurch, dass in Hongkong aber diese Gesetze so neu sind, sind diese roten Linien noch sehr unklar. Und das Austesten der Linien hat halt möglicherweise krasse strafrechtliche Konsequenzen. Deswegen sind Leute, würde ich sagen, in Hongkong gerade sogar viel vorsichtiger als in Festlandchina.
1: Was mir auch mal nicht so bewusst war oder so, also auch das gibt es jetzt in Deutschland ein bisschen ähnlich. Also es gilt halt auch für Delikte in der Vergangenheit. Das Internet vergisst ja nicht. Also wer irgendwo mal irgendwas irgendwo gepostet hat und das mit dem irgendwo, also gerade im Fall von Hongkong, gilt es halt auch explizit für Delikte, die im Ausland begangen worden sind. Das macht dann ja noch kürrer.
2: Dass man in Deutschland strafrechtlich verfolgt werden kann für etwas, was im Ausland passiert ist, ist auch normal. Wenn irgendwas, weiß ich nicht, wenn irgendeine schwere Straftat in Thailand passiert von einem Deutschen, der in Thailand sich eines Verbrechens schuldig gemacht hat, dann ist es schon auch so, dass das mit nach Hause genommen wird, teilweise. Was aber krass ist, ist die Dimension, in der das in Hongkong passiert, dass Leute teilweise, die in der Vergangenheit im Ausland waren und auf Facebook einen Post abgesetzt haben, dann 3 Jahre später mit der Einreise in Hongkong für diesen Post verhaftet werden, nach ihren Jahren, die sie im Ausland verbracht haben. Das sind einfach so Sachen, die konnte man sich nicht vorstellen, dass die Hongkonger Regierung das ernsthaft macht. Aber wenn das dann da eine Verhaftung in dem Sinne gab, dann gibt es natürlich tausende Menschen, die aufgrund ihrer eigenen Posts jetzt nach dieser Verhaftung Angst haben. Zweite Sache, die gerade viel passiert, ist, dass vergangene Verfahren neu aufgerollt werden. Also es gab eigentlich ein Verfahren, es wurde ein Tatbestand festgelegt und ein Verfahren zum Beispiel eingestellt oder ein Urteil ist gefällt werden und jetzt werden fertige Fälle neu aufgerollt unter der neuen politischen Wirklichkeit und neu geschaut, was war denn eigentlich nach heutiger Interpretation von meinetwegen Terrorismus oder Sezession, was war hier die Lage. Das heißt, auch Leute, deren Gerichtsverfahren eigentlich bereits abgeschlossen ist, müssen Angst haben, dass es sie doch wieder betrifft.
1: Ja, klingt wirklich gruselig. Du hast es ja trotzdem geschafft, auch noch zarte Blüten des Widerstandes, sage ich mal, hier und dort zu finden. Aber ich würde jetzt mal, also du hast immer so ein bisschen einen Vergleich zu Deutschland oder auch zu Europa gezogen, weil ja auch hier immer härtere Sicherheitsgesetze kommen und ein wichtiger Punkt war von dir, dass halt, ja, dass es einfacher ist, dagegen vorzugehen, bevor halt der autoritäre Wandel dann vollzogen ist. Vielleicht kommen wir einfach ein bisschen dazu und vielleicht kannst du so ein bisschen vergleichen, also wie jetzt irgendwie die Entwicklung in Hongkong war und wie sie zum Beispiel jetzt in Deutschland ist, wo da Ähnlichkeiten sind und wo da auch Unterschiede sind.
2: Ja, mir ist das immer ganz wichtig, da so ein bisschen dem dominanten Diskurs, den wir aus unseren liberalen westlichen Medien kennen, neu einzuordnen, weil wir ganz oft diese Brille haben von, naja, wir sind ja eine Gesellschaft, die in Freiheit lebt und wir blicken jetzt mal nach China und in China ist ja alles ganz besonders furchtbar. Und dem würde ich widersprechen, weil das immer sowas aufmacht wie, China findet in einer ganz anderen Dimension statt. Da ist grundsätzlich eine Diktatur oder da ist ein ganz anderes politisches System. Und ich glaube, Überwachung und Repression so sehen, bringt einem nicht so viel, weil natürlich teilweise Überwachungsmaßnahmen, die dort sind, schon eine andere Qualität haben, also gerade in Festlandchina, aber es viel mehr, würde ich sagen, Ähnlichkeiten als Unterschiede gibt. Dieser Blick in die Ferne manchmal so ein bisschen überschattet, was auch hier eigentlich gerade passiert und was auch schon immer passiert und kontinuierlich passiert. Und ne, viele sagen, das passiert in Deutschland oder in Europa seit 9/11, aber auch vor 9/11 gab es schon Ausweitung von Sicherheitsbefugnissen etc. Deswegen glaube ich, ist es manchmal ganz gut, eher nach zu Hause zu gucken. Und ich bin auch nach Hongkong gegangen, nicht um zu gucken, oh Gott, wie furchtbar ist es da, zum Glück kann mir das hier nicht passieren, sondern wie funktioniert so ein Aushöhlen politischer Freiheit denn gerade in der Praxis, eben in dem Bewusstsein, dass das auch auf uns zukommt und dass das ja gerade vielfältig stattfindet. Und in Deutschland passiert das in Form von verschiedenen Gesetzen. Seit einigen Jahren werden ja in verschiedenen Bundesländern die Polizeigesetze neu geschrieben, egal ob in Berlin oder in Sachsen, und werden der Exekutive mehr Befugnisse zugeschrieben. Und was jetzt zusätzlich ansteht, ist ja einmal eine Reform der Geheimdienste und auch das sogenannte Sicherheitspaket, was der Polizei nochmal ganz neue Befugnisse zur Strafverfolgung geben soll.
1: Ja, also das ist wirklich so ein Dauerthema. Es kommen auch immer wieder dieselben Sachen auf den Tisch wie Vorratsdatenspeicherung oder so. Und es wird halt immer härter und härter und dann gibt es wieder irgendeinen Vorfall, irgendwelche Hooligans oder irgendwelche Kinderpornografie und dann wird es wieder verschärft. Ist denn das wirklich nötig immer oder ist es einfach so ein Wunsch, dass halt die Polizei einfach die absolute Macht erhält?
2: Ich finde das gerade spannend, wenn man sich sowieso vielleicht noch mal kurz drauf eingehend auf das, was du sagst, mit es wird immer irgendein Fall vorgeholt, das ist ja jetzt auch, jetzt gab es den Angriff auf den Berliner CSD, dann auch noch durch einen islamistischen Terroristen und einen Tag später spricht jemand in Brandenburg darüber, dass sie ja auch mal das Polizeigesetz verschärfen müssen etc. Da ist wichtig, irgendwie den Blick dafür zu haben, dass die ganzen Polizeigesetze oder so Gesetzesentwürfe, um die es geht, schon fertig in den Schubladen liegen haben und nur darauf warten, dass irgendwas passiert und sie dann sagen können, hey, guck mal hier, wir haben hier was ganz Tolles für mehr Sicherheit. Und in der Regel haben eben diese Fälle überhaupt nichts mit den Gesetzen zu tun. Also für das aktuelle Sicherheitspaket zum Beispiel galt als Aufhänger einmal die Festnahme oder das Finden von Daniela Klette, dem Ex-RAF-Mitglied. Dann gab es den Messeranschlag in Solingen, dann gab es den Anschlag der Vulkangruppe. Also diverse Sachen werden herangezogen, um neue Sicherheitsbefugnisse zu legitimieren. Und wenn man reinzoomt, merkt man, dass das komplett sinnlos ist. Meinetwegen, wenn man sich den Anschlag in Solingen anguckt, da ging es um einen Messeranschlag auf einem Stadtfest. Und in der Folge wurde gesagt, ja, wir brauchen jetzt biometrischen Abgleich mit dem Internet. Das heißt, wir müssen wissen, wer diese Täter sind und müssen dafür das ganze Internet nutzen können. Der Mensch, der Attentäter aus Solingen war, hatte aber sein Perso in der Tasche. Also das war nicht so, dass man den nicht identifizieren konnte. Und der Fall hatte rein gar nichts mit den Befugnissen zu tun, die danach gefordert wurden. Das heißt, ich glaube, man kann diese neuen Befugnisse eher verstehen als so ein Gesamtstreben nach einer Law-and-Order-Politik, die nicht nur CDU, sondern auch SPD-Regierungen sie pushen seit langem. Und das, glaube ich, dient jetzt nicht im Einzelfall wirklich einer Aufklärung von irgendwelchen Straftaten, sondern dient einem Grundgefühl von permanenter Unsicherheit, die der Schaffung von permanenten neuen Exekutivbefugnissen dienen, die wiederum natürlich, unterschiedliche Akteure haben unterschiedliche politische Interessen an so einer Law-and-Order-Politik. Im Einzelfall würde ich sagen, bringt es nicht so viel. Also man kann in die verschiedenen Technologien, die da anstehen oder die bereits legitimiert worden sind, reinzoomen. Und es gibt ja Statistiken dazu, wie oft die schon geholfen haben. Meinetwegen, wenn wir das Beispiel automatisierte Verhaltensanalyse uns anschauen, das sind quasi KI-Kameras, die Verhalten scannen. Da gab es ein Projekt in Hamburg am Hansaplatz, das läuft seit Jahren und da wurden irgendwie 1400 Vorfälle geflaggt, davon wurden 11 weiterverfolgt und bei einem hat es tatsächlich geholfen. Und so oder so ähnlich gilt es für verschiedene Projekte, dass der erwiesene Nutzen noch nicht so richtig da ist. Und ich glaube auch viele Stimmen sagen, naja, wenn wir jetzt die ganzen, also wenn wir einfach den Fokus verschieben würden in der Polizei. Es ist ja oft so, dass nicht die technologischen Mittel fehlen, sondern dass grundsätzlich dass da an einer vernünftigen Priorisierung mangelt oder auch Kräfte falsch eingesetzt werden etc. Also dass es nicht grundsätzlich darum geht, dass uns Technologie fehlt. Und ich glaube, die Polizei hinkt krass hinterher und die benutzen alle noch Scanner und die sind im letzten Jahrhundert, das ist auf jeden Fall ein überholtes Narrativ. Die haben schon ganz, ganz viele Befugnisse, die sie vorher nicht hatten. Und trotzdem ist fraglich, wie viel diese Befugnisse irgendwie in der Praxis bringen.
1: Hm. Ja, in unserer jetzigen Gesellschaft, so wie sie jetzt halt ist, so, da finde ich es auch ganz gut, dass die Polizei uns so vor Terroristinnen so ein bisschen beschützen kann. Allerdings gibt es ja also so eine allmächtige Polizei, das ängstigt mich auf jeden Fall auch schon wieder. Also ich finde es auch gut, wenn es irgendwie Proteste möglich sind, die halt womöglich nicht so ganz legal sind und ja, das auch weiterhin möglich bleibt. Aber daran wird halt gearbeitet, dass ja, so ungewollter Protest auch irgendwann unmöglich gemacht wird.
2: Ja, total. Eben das mit den roten Linien gilt ja hier wie anderswo. Wir sehen das ja ständig, wenn man irgendwie reinzoomt auf irgendwelche Palästina-Demos oder so, ist das natürlich so ein bisschen wie im Brennglas, aber auch in anderen Themen sieht man ja, sobald ein Protest den Staat trifft, also den Staat in seiner Stabilität trifft, wird der Protest illegalisiert. Solange ein Klimaprotest meinetwegen sich freitags vor irgendein Rathaus stellt und sagt, hallo, bitte macht bessere Klimapolitik, und die Politik sich immer noch entscheiden kann, einfach nicht zuzuhören und es zu lassen, ist das legitim. Und wenn dann aber Leute irgendeinen Wald besetzen gehen und sich zur Not auch mit zivilen Ungehorsam gegenüber der Polizei wehren, wird das als illegitim abgestempelt und eben genau hart strafrechtlich verfolgt. Und Protest ist ja auch immer dazu da, die Regierung in ihre Schranken zu weisen, wenn man so will, und diesem Narrativ folgt. Und die Regierung kann nicht in ihre Schranken gewiesen werden, wenn die Regierung selber die Schranken vorgibt, innerhalb dessen politischer Protest stattfinden kann. So funktioniert es einfach nicht. Und wenn wir jetzt auch hier weitere Überwachungsbefugnisse einführen, dann führt das ganz sicher dazu, dass eben so ein Chilling-Effekt wie den ich in Hongkong beobachtet habe, auch hier, den gibt es ja hier auch schon, aber dass das noch viel krasser hier eintritt. Gerade weil die Technologien, die jetzt verhandelt werden, sind ja oft KI-basiert und finden relativ gut einzelne Menschen und sind dafür gemacht, eben einzelne Gesichter in Protesten zu erkennen etc. Und deshalb entwickeln Menschen grundsätzlich eine Angst, irgendwie an Versammlungen teilzunehmen. Und ein Recht auf Versammlung ist ja in einer Demokratie schon recht essentiell.
1: Ja, auch im Osten gab es jetzt ja ein paar neue Polizeigesetze und das finde ich jetzt mal sehr gruselig in Anbetracht der Tatsache, dass jetzt hier so AfD-Landesregierungen unmöglich sind, sag ich mal. Also ne, jetzt werden schon Gesetze auf den Weg gebracht, die halt irgendwie rechtsextreme Regierungen dann das Leben erleichtern könnten. Von daher ist die Idee, jetzt gegen Überwachung zu sein, ja durchaus ganz gut. Also und du hättest da wahrscheinlich auch ein paar Vorschläge, wie Mensch sich da einbringen könnte.
2: Ja, naja, ich glaube, es ist nie zu spät. Es gilt ja oft dieses Argument von, oh nee, ich bin doch eh schon findbar. Und ich glaube, wenn wir dieses Argument nutzen, dann haben wir einfach verloren. Daran darf man sich nicht aufhängen. Und gerade im Jahr 2026 werden eben so massiv viele neue Gesetze verhandelt, die eben gerade KI-basierte Überwachung einführen sollen. Und es ist aber noch nicht zu spät. Also in Berlin ist das ASOG durch, in Sachsen ist das PVDG, das sind die jeweiligen Polizeigesetze, ist auch durch. Aber auf Bundesebene ist das Sicherheitspaket eben noch nicht durch. Und im Sicherheitspaket sollen Sachen eingeführt werden wie A, die automatisierte Datenanalyse, also das, was wir oft unter dem Schlagwort Palantir kennen, und B, der biometrische Abgleich mit dem ganzen Internet, also dass man dein Foto nimmt und einfach das ganze Internet nutzt, um rauszufinden, wer du bist. Das sind ja einfach fast invasive Befugnisse, die dort geschrieben werden, die mit allen möglichen Rechtsstaatprinzipien brechen und die sehr wahrscheinlich auch zumindest in Teilen vom Bundesverfassungsgericht scheitern werden. Trotzdem will die Polizei die alle einführen und ich denke, dass das total sinnvoll ist, dagegen auf die Straße zu gehen und würde jeden ermuntern, der irgendwie freie Kapazitäten hat, das zu tun. Wir haben mit verschiedenen Gruppen aus dem linken und aus dem bürgerlicheren Spektrum uns zusammengetan zu einer Vernetzung, die heißt Sicherheit ohne Überwachung. Wir haben auch eine Website, da kann man uns finden, die heißt sicherheit-ohne-überwachung.org. sicherheit-ohne-überwachung.org. Und wir haben gegen dieses Sicherheitspaket im Juni eine größere Demo in Berlin organisiert und probieren eben unterschiedlichste Akteure zusammenzuführen, um uns gemeinsam dagegen zu vernetzen. Das heißt, wenn man Teil einer Gruppe ist, die tendenziell auch an sowas Interesse hat, kann man sich gerne bei uns melden. Und aber auch sonst freuen wir uns natürlich über jede kleine, mittlere oder große Aktion, die dezentral irgendwo in irgendeinem Stadtteil stattfindet gegen KI-Überwachung. Weil wir das Gefühl haben, dass Leute so ein bisschen Berührungsängste mit dem Thema haben. Weil es oft so ein bisschen ist, es ist relativ komplex, man versteht nicht ganz, was da genau verhandelt wird. Und viele Menschen haben das Gefühl, sie müssen erstmal ganz genau verstehen, wie die Technologie funktioniert, bevor sie da eine Aussage darüber treffen können. Und ich würde im Gegenteil sagen, naja, es geht erstmal um extrem invasive Überwachungsbefugnisse, wenn man Zeit und Muße hat, sich da reinzufuchsen, was das im Technischen konkret bedeutet, dann auf jeden Fall tun. Aber dagegen auf die Straße zu gehen, ist eben jetzt ein Muss. Und wir haben die Zeit nicht mehr, um uns zu überlegen, ob und inwiefern wir das gut oder schlecht finden, sondern das ist einfach, das steht jetzt auf der Agenda. Das Sicherheitspaket war schon in der ersten Lesung im Bundestag. Das heißt, die zweite und dritte Lesung stehen jetzt noch an, wahrscheinlich im September. Und dann wird es vielleicht oder wahrscheinlich beschlossen. Und dann haben wir den Salat und haben eben diese Befugnisse. Deswegen ist es total gut, wenn man vorher probiert, noch was dagegen zu tun.
0: Der 255-seitige Reisebericht von Penny Prinz ist im Februar 2026 im Alibri Verlag erschienen. Syrien ringt nach dem Sturz des Assad-Regimes im Dezember 2024 mit einer neuen, aber noch immer höchst fragilen Ordnung. Der Übergangspräsident hat die alte Verfassung außer Kraft gesetzt und führt das Land seither mit einer Interimsregierung. Im März 2025 trat eine Übergangsverfassung in Kraft, im Oktober folgte ein ernanntes Parlament. Doch von Stabilität kann keine Rede sein. Der politische Neuanfang bleibt umstritten und offen. Gerade in dieser unsicheren Lage sind

0: a group of activists. We started from 2011 as members, and in 2014 we started the idea of Sawadna.
1: Während der Revolution waren wir eine Gruppe von Aktivistinnen. 2014 entstand die Idee von Sawadna. Der Grundgedanke war, dass die Syrerinnen selbst die Aufgabe haben, die Situation in Syrien zu verändern und diesen Wandel für ein besseres, würdevolles und freies Leben der syrischen Bevölkerung anführen müssen. So haben wir angefangen, in belagerten Gebieten wie dem östlichen Umland von Damaskus, in Yarmouk, im südlichen Umland von Damaskus und in Homs, mit Ernährungssicherheit, Nothilfe und psychosozialer Unterstützung für Kinder sowie Bildungsangeboten für Kinder, die die Schule abgebrochen hatten. Nach einer Weile merkten wir, dass wir Nachhaltigkeit brauchen, auch wenn die Lage in Syrien das sehr schwer machte. Wir wurden zwei- oder dreimal vertrieben, etwa aus Ost-Ghuta, aus Beit-Sahem und dem nördlichen Umland von Damaskus. Auch unser Team in Homs wurde vertrieben. Wir blieben dann einige Jahre in Idlib und im Umland von Aleppo, verteilten uns aber jetzt nach der Befreiung wieder über ganz Syrien. Nach 2016 entwickelte Sawadna eine Strategie mit klar definierten humanitären Bereichen für die Gemeinschaftsentwicklung. Bildung, Schutz, Frauenförderung und Ernährungssicherheit. Das sind bis heute unsere Hauptbereiche. Nach der Befreiung haben wir den Wiederaufbau als weitere Priorität hinzugefügt, denn das ist ein echtes Bedürfnis der syrischen Gesellschaft.
0: After liberation, we added the peace building work as a priority now for Syrians, and we can really, it's a need for the Syrian community.

0: Mehr als ein Jahr nach dem Sturz des Assad-Regimes zeichnen aktuelle ExpertInnen-Einschätzungen ein Bild von vorsichtigem, aber fragilem Fortschritt. Nach über 50 Jahren Diktatur und 13 Jahren Bürgerkrieg sei das erste Jahr des Übergangs komplex und unvollkommen gewesen. Das Land stabilisiere sich aber erkennbar. So etwa Charles Lister vom Middle East Institute. Die syrische Küste habe sich von der instabilsten Region Anfang 2025 zur ruhigsten in der zweiten Jahreshälfte entwickelt. Auch Anschläge und Opferzahlen des IS seien 2025 deutlich zurückgegangen. Gleichzeitig waren BeobachterInnen vor drei ungelösten Krisenherden: der Integration der kurdisch geführten SDF in die syrische Armee, den Unruhen in der Drusenregion Swaida und den Spannungen mit Israel. Wirtschaftlich bleibt die Lage dramatisch. Syrien gilt weiterhin als Subsistenzwirtschaft. Das Bruttoinlandsprodukt liegt noch immer 87% unter dem Stand von 2011. Ein Hoffnungszeichen? Am 12. Juli 2026 kam die Übergangsversammlung erstmals zusammen. Ein symbolischer Schritt hin zu ziviler Regierungsführung. Ihr arbeitet viel mit traumatisierten Frauen und Kindern. Was macht ihr konkret mit ihnen?
1: All the Syrians witnessed the war, and I think the children was affected. Were affected by the war very, very heavily. They lost their parents, one of them at least. They witnessed a lot of violence. They lost their homes.
2: Alle SyrerInnen haben den Krieg miterlebt, aber die Kinder waren besonders stark betroffen. Viele haben mindestens einen Elternteil verloren, sehr viel Gewalt miterlebt, ihr Zuhause verloren, wurden mehrfach vertrieben, sind aus der Schule herausgefallen. Dazu kommt die Armut und Probleme innerhalb der Familien. Auch die Frauen sind stark betroffen, aber wir konzentrieren uns besonders auf die Kinder, weil wir glauben, dass Kinder unsere Zukunft sind. Wenn wir für sie sichere Orte schaffen und sie dabei unterstützen, mit dem Erlebten umzugehen und zu verstehen, was um sie herum passiert ist, können wir gemeinsam einen besseren, sichereren Weg finden. Für die Kinder bieten wir sichere Räume und arbeiten daran, sie zurück in die Bildung zu bringen. Schule ist ein Teil eines normalen Lebens. Wenn Kinder die Schule verlassen, haben wir beobachtet, dass Jungen zu bewaffneten Gruppen gehen und Mädchen von Frühverheiratung oder Kinderarbeit bedroht sind. All das hat schlimme Folgen. Unsere Arbeit besteht darin, sie zurück in die Schule und Bildung zu bringen, ihnen sichere Räume zu bieten und lokale Fachkräfte weiterzubilden.

0: Arbeiten, damit sie qualifiziert mit Kindern in Kriegsgebieten arbeiten können. Das erfordert besondere Sensibilität. Man muss wissen, wie man spricht und handelt. Wir unterstützen sie durch psychosoziale Programme und Theaterarbeit dabei, ihre Schwächen zu überwinden und geben ihnen wieder Hoffnung auf die Zukunft. Bei den Frauen arbeiten wir nicht nur in unserem Bildungszentrum, sondern unterstützen sie auch durch wirtschaftliche Programme, soziale Stärkung und im Gesundheitsbereich. Die Arbeit mit Frauen finde ich sehr interessant und hoffnungsvoll, weil wir da diese Energie spüren, auch unter den schwierigsten Bedingungen zu arbeiten.
1: Working with women is very interesting and very hopeful because they have this energy to work in the worst conditions.
2: What imagination of peace do the children have?
3: Was für ein Bild von Frieden? Welche Vorstellung von Frieden haben die Kinder? Ich kann mir vorstellen, dass sie einen Großteil ihres Lebens in einer Kriegssituation mit viel Gewalt und ohne Vertrauen verbracht haben. Haben sie überhaupt eine Vorstellung davon?
1: I think the children all the time think about their reality or the environment around them.
0: Die Kinder denken die ganze Zeit über ihre Realität und ihr Umfeld nach. Sie drücken Frieden auf ihre Weise aus. In der psychosozialen Arbeit machen wir Übungen zu sicheren Orten und dazu, was Frieden für diese Kinder bedeutet. Die meisten sagen, Frieden sei die Familie, die Eltern, ein gutes Zuhause. Manche zeichnen die Schule oder unser Zentrum, den Ort, an dem sie Unterstützung und gute Fürsorge gefunden haben, wo sie ihre Gefühle und Gedanken frei und ohne Angst ausdrücken können. Wenn man Erwachsene nach Frieden fragt, sprechen sie über Konflikt, Krieg, Gemeinschaft und gute Beziehungen. Die Kinder aber sprechen über ihr unmittelbares Umfeld, ihre Familie, ihre FreundInnen, ihre LehrerInnen. Sie drücken Frieden aus, indem sie ein unterstützendes Umfeld beschreiben.
1: They express the peace in finding a supportive environment.
2: And how far do you think education is important for?
3: Wie wichtig ist Bildung für einen langfristigen Frieden?
1: I think education is very important for any society to be developed or and have peace.
0: Bildung ist für jede Gesellschaft sehr wichtig, um sich zu entwickeln und Frieden zu erreichen, denn Unwissenheit führt oft zu irrationalem Verhalten. Wir sehen viele Herausforderungen in ländlichen, wenig gebildeten Gemeinschaften, wo der Anteil gebildeter Menschen gering ist. Bildung kann die Hoffnung und den Blick der Menschen auf die Zukunft erweitern und die Beziehungen zwischen ihnen verbessern. Wenn wir uns auf Bildung konzentrieren, geht es darum, gebildete, qualifizierte Menschen zu finden, die ihre Gemeinschaften führen können, ihre Ressourcen und Fähigkeiten besser nutzen, ihre Umwelt und Familien schützen und mit anderen zusammenarbeiten können.
2: I think a big problem is the conflicts in between the different ethnic and religious groups.
3: Ein großes Problem, so wurde es zumindest in unseren Medien vermittelt, sind die Konflikte zwischen den verschiedenen ethnischen und religiösen Gruppen, die durch den Krieg noch stärker gegeneinander aufgebracht wurden. Wie versucht ihr, diese Rachegedanken und diesen Hass aus den Köpfen der Menschen zu bekommen?
1: So Adna was established by members from different ethnic and areas in Syria.
0: Sawadna wurde von Anfang an von Mitgliedern aus verschiedenen ethnischen Gruppen und Regionen Syriens gegründet. Wir sind also selbst ein Beispiel dafür, wie SyrerInnen zusammenarbeiten können. Wir wissen, dass es sektiererische und ethnische Spannungen in Syrien gibt. Aber wir haben ein tieferes Verständnis dieser Themen. Wir sind überzeugt, dass die Wurzel des Konflikts in Syrien politisch ist, nicht sektiererisch, religiös oder ethnisch. Und wir kennen die Rolle des Assad-Regimes bei der Verbreitung von Hassrede in Syrien. Aus diesem Verständnis heraus arbeiten wir von Anfang an gleichermaßen mit allen SyrerInnen, ohne Diskriminierung. Wir decken die Bedürfnisse aller ab. Nach der Befreiung haben wir außerdem begonnen, Dialogsitzungen zwischen verschiedenen Gruppen zu planen und Aktivitäten zu entwickeln, die unterschiedliche Communities zusammenbringen. Zum Beispiel wählen wir bei vielen Projekten bewusst Teilnehmende aus verschiedenen Gruppen aus, damit sie gemeinsam arbeiten und erkennen, dass sie dieselben wirtschaftlichen und politischen Interessen teilen. Aber echte Versöhnung zwischen den SyrerInnen in unterschiedlichen Regionen erfordert mehr. Sie muss vom Staat selbst getragen werden. Wir brauchen einen glaubwürdigen Weg der Transitional Justice, der alle Täter aus allen Lagern während des Krieges verfolgt und nationale Dialogräume für alle SyrerInnen, geführt vom Staat, nicht von Sabatna oder einer anderen Organisation. Wir tun unser Bestes, aber für die Versöhnung zwischen den Communities braucht es größere staatlich geführte Anstrengungen.
1: So we do our best, but I think for the conciliation between the communities we need bigger efforts led by the state.

Genau die Konfliktlinien, die Sarah Almir anspricht, gelten laut internationalen BeobachterInnen als die größten Risiken für Syriens weiteren Weg. Neben der SDF-Integration vor allem die Gewalt in Zweida. UN-Generalsekretär Antonio Guterres betonte zuletzt die Notwendigkeit, Syriens Souveränität zu wahren, Verantwortlichkeit für Gewalt sicherzustellen und alle Gemeinschaften des Landes zu schützen.

0: What do you think is your strength?
1: Was ist deiner Meinung nach eure Stärke als relativ kleine Organisation im Vergleich zu den großen internationalen NGOs? Was könnt ihr, was diese nicht können?
2: I think the grassroots organization or association, they can do a lot because they are locals at the beginning. They are locals. They have this deeper understanding for the challenges, for the opportunities in their communities.
3: Ich glaube, Basisorganisationen können sehr viel bewirken, weil sie lokal verankert sind. Sie haben ein tieferes Verständnis für die Herausforderungen und Möglichkeiten in ihren Gemeinschaften. Wir sprechen die Sprache der Menschen, verstehen sie und können klar und verständlich mit ihnen kommunizieren. Das schafft eine starke, gute Beziehung zur Gemeinschaft, was für große internationale NGOs nicht so leicht möglich ist. Lokale Organisationen haben außerdem mehr Bewegungsfreiheit. Die meisten Organisationen, die von außerhalb Syriens kommen, bleiben in Damaskus und trauen sich kaum, etwa nach Aleppo oder ins Umland von Deir ez-Zor zu fahren. Als Syrerin bin ich überall in Syrien gewesen, an der Küste, in Aleppo, im Umland von Aleppo, in Idlib, in Deir ez-Zor, überall, wo meine Arbeit es erfordert hat. Wir haben dieses Netzwerk an Beziehungen und kennen unser Land. Ich denke, Basisorganisationen haben auch ein tieferes Verständnis für die Bedürfnisse der lokalen Gemeinschaften und dafür, welche Lösungen und Alternativen wirklich passen würden. Das ist unsere Stärke.
0: What does Syria need, in your opinion, for a lasting peace now?
1: Was braucht Syrien deiner Meinung nach für einen dauerhaften Frieden?
2: The first thing and the most important step for Syrians is a state and ruled by law.
3: Das Wichtigste und der erste Schritt für die SyrerInnen ist ein Staat. Ein Staat, der für alle SyrerInnen nach Recht und Gesetz regiert wird. Erst danach kann man für weitere Rechte kämpfen, für mehr Freiheiten und so weiter. Das zweite ist ein glaubwürdiger Weg der Transitional Justice, der wirklich alle Täter verfolgt, die während des Krieges Verbrechen begangen haben. Nicht nur die des Assad-Regimes, sondern alle Täter in Syrien. Und dem alle SyrerInnen vertrauen können. Das würde verhindern, dass Syrien in einen Bürgerkrieg oder in erneute gewaltsame Konflikte abgleitet.
0: What do you expect of other countries?
1: Was erwartest du von westlichen Ländern?
2: I think they have to understand that we are not just a sectarian groups or ethnic group.
3: Sie müssen verstehen, dass wir nicht einfach nur sektiererische oder ethnische Gruppen sind. Wir können uns politisch ausdrücken und die Wurzel unserer Konflikte ist politisch. Das Problem, das wir lösen müssen, betrifft das politische System und die Form des Staates. Die westlichen und europäischen Länder müssen den Willen der SyrerInnen respektieren und die Menschenrechte so gut wie möglich unterstützen. Manchmal habe ich den Eindruck, dass westliche Länder, allen voran die USA, gar nicht so viel Einfluss in Syrien haben, wie man denken könnte. Ich wünschte, sie würden mehr tun als nur humanitäre Hilfe. Also auch die politischen nationalen Anliegen der SyrerInnen unterstützen.
1: Trotz allem gibt es auch handfeste Anzeichen für Wandel. Seit Dezember 2024 sind rund 1,6 Millionen Geflüchtete und knapp 2 Millionen Binnenvertriebene nach Syrien zurückgekehrt. Und auch die Arbeit von Sawatna trägt Früchte, wie Sarah berichtet.
2: In 2016 we were working in Homs city and it was besieged area, there is a besieged neighborhood.
3: 2016 haben wir in der Stadt Homs gearbeitet, in einem belagerten Viertel namens Al-Wair. Dort haben wir mit Kindern ein psychosoziales Unterstützungsprogramm begonnen, darunter ein Kind, sein Name war Ahmed. Ahmed war sehr gewalttätig, kam mit einem Messer in die Schule und fügte sich manchmal Selbstverletzungen zu, weil er so viel Folter im Krieg miterlebt hatte. Einmal griff er sogar die Betreuerin an und riss ihr den Hijab herunter. Aber im Laufe des Programms begannen wir, ihm friedlich zu begegnen. Die Betreuerin brachte ihm bei, wie man kommuniziert und zusammenarbeitet. Nach zwei Sitzungen ließ er sein Messer schon zu Hause. Er hatte eine sehr starke Persönlichkeit, war wirklich ein geborener Anführer und begann, die anderen Kinder zu führen. Statt sie zum Kämpfen außerhalb der Schule anzustiften, begann er, sie zum Singen zu bringen. Er hatte eine schöne Stimme und gründete einen kleinen Chor. Sie sangen traditionelle und sogar revolutionäre Lieder in der Schule. Am Ende des Programms war Ahmed viel weniger wütend als zu Beginn. Er baute friedliche Beziehungen zu den anderen Kindern auf und behielt seine starke Persönlichkeit, nutzte sie aber jetzt für gute Dinge.
2: He keep his strong personality, but he use this personality to do a good things. And also I have this story of the girl Safa. Safa was educated in our center. She started education in 8 years when she was 8 years old.
3: Und dann gibt es die Geschichte eines Mädchens. Ihr Name war Safa. Sie kam mit 8 Jahren zu uns ins Bildungszentrum und als wir sie wieder trafen, war sie 15. Sie erzählte uns, wie dankbar sie dem Zentrum sei, weil sie durch uns in die Schule zurückkehren konnte und jetzt die Sekundarschule besucht. Sie hatte mit ihrem Vater gesprochen, der eigentlich wollte, dass sie nicht weiter zur Schule geht. Aber sie überzeugte ihn, dass sie ihre Bildung fortsetzt, statt zu heiraten. In der Gegend, wo Mädchen oft schon mit 12 Jahren verheiratet werden, ist das eine große Errungenschaft. Ich hatte das Gefühl, dass wir wirklich etwas bewirkt haben, weil sie sich in diesem Alter dagegen entschieden hat.
2: Great achievement. I feel that I did a lot of things because she refused to marry in this age.
0: What does give you hope?
1: Was gibt dir neben diesen schönen Geschichten Hoffnung für die Zukunft Syriens?
2: The Syrian themselves. After what happened in 60 years in Syria, you can't understand that the liberation came like this.
3: Die Syrerinnen selbst. Nach dem, was in den letzten 60 Jahren in Syrien passiert ist, hätte niemand erwartet, dass die Befreiung so verhältnismäßig gewaltarm verlaufen würde. Ich weiß, dass wir diese Herausforderung überwinden und den Wandel wirklich anführen können. Es gibt äußere Faktoren, die die Politik in Syrien mitbestimmen. Israel, die USA, die Türkei, sogar arabische Länder mischen sich ein. Aber ich glaube, die SyrerInnen werden sehr hart dafür kämpfen, den Staat aufzubauen, von dem sie träumen.
2: I think the Syrian will fight very hardly to build their state as they dream.

Zu hören war ein Beitrag von Eva Gutensohn über die Friedensorganisation Savadna in Syrien. Das war das Infomagazin Frosin mit einem Weltempfänger und Sisi Bai Musik von Ronald K. mit den Tracks Journey und Watersong. Die Sendung wurde gestaltet und moderiert von Nora Niemetz. Zum Nachhören gibt es sie auf www.fro.at oder cba.media. Ich bedanke mich fürs Zuhören und wünsche noch einen angenehmen Abend.

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1: Hallo und herzlich willkommen bei der Sendung Pflegestützpunkt. Karin Schuster am Mikro. Heute sprechen wir über chronische Wunden. Das Leben mit der chronischen Wunde. Chronische Wunden betreffen in Österreich tausende Menschen und sind weit mehr als ein medizinisches Problem. Sie beeinflussen den Alltag, die Lebensqualität und stellen Betroffene sowie Angehörige vor große Herausforderungen. In dieser Sendung sprechen wir mit Expertinnen aus der Pflege und Wundversorgung über moderne Behandlungsmöglichkeiten, psychosoziale Auswirkungen, Kosten und Unterstützungsangebote. Außerdem werfen wir einen Blick dann auch auf den Tag der Wunde am 16. September, um das Bewusstsein für eine bessere Versorgung von chronischen Wunden zu stärken. Im Live-Studio in der Schöner Gasse 8 zu Gast Karin Egger. Sie ist diplomierte Gesundheits- und Krankenpflegerin, Wundexpertin und bei der Österreichischen Gesellschaft für Wundbehandlung, kurz AWA. Herzlich willkommen.
2: Ja, danke für die Einladung. Ich freue mich sehr, dass ich da sein darf.
1: Weiters zu Gast ist Paul Brotträger. Er ist diplomierter Gesundheits- und Krankenpfleger, selbstständiger Wundmanager und bietet Schulung und Beratung an. Willkommen.
3: Danke für die Einladung. Hallo.
1: Und Gudrun Engert, sie ist ebenfalls diplomierte Gesundheits- und Krankenpflegerin, zertifizierte Wundmanagerin und tätig bei den mobilen Diensten beim Roten Kreuz.
4: Grüß Gott und danke für die Einladung.
1: Ich bin nicht alleine in der Moderationsrolle. Hallo Juliane.
5: Hallo Karin, schön, dass wir wieder zusammen da sind.
1: So ist. Juliane Gerhalter und Karin Schuster führen durch die Sendung. Dann starten wir mit einer kurzen Vorstellungsrunde, bitte. Gleich so reihum, dass ihr ein bisschen euer Tätigkeitsfeld den Zuhörenden da Einblicke geben könnt. Bitte, Karin Egger.
2: Ja, mein Name ist Karin Egger. Ich bin Gesundheits- und Pflegepädagogin und im Vorstand der Österreichischen Gesellschaft für Wundbehandlung. Ich war 10 Jahre lang mit einem Allgemeinmediziner in Wien in einer Kassenpraxis tätig, sowohl für akute als auch für chronische Wundversorgung und habe da die Nöte, die Ängste, die Bedürfnisse unserer Patienten hautnah erlebt. Und habe sie dann auch begleiten dürfen. Seit 2021 bin ich Ordinationsmanagerin in einer Gruppenpraxis für Allgemeinmedizin mit Kassenvertrag in Wien. Und dort bin ich zuständig, weil wir haben dort ein größeres Wundteam für die Koordinierung im interprofessionellen Team und auch für den Aufbau des Care- und Case-Management und für die Schulungen unserer Wundmanager.
1: Dankeschön. Heute extra aus Wien angereist. Ich danke herzlichst.
2: Gerne.
1: Bitte Paul Brotträger.
3: Ja, mein Name ist Paul Brotträger. Bin Krankenpfleger, Wundmanager und arbeite seit längerem auf der Intensivstation. Also hauptsächlich immer im stationären Setting. Ja, seit 2006 Wundmanager, verschiedenen Bereichen dort tätig und 2023 eben selbstständig gemacht für den Bereich Graz, Graz-Umgebung mit einer kleinen Praxis, aber sind halt auch Hausbesuche, mache ich auch.
1: Dankeschön. Und Gudrun Eckert?
4: Grüß Gott, mein Name ist Engert Gudrun. Ich bin Diplom- und Gesundheits- und Krankenpflegerin, habe 2000 den ersten Kurs beim Herrn Kammerlander für zertifiziertes Wundmanagement gemacht. Beschäftigt mich ja seit 26 Jahren damit, davor auch schon, und bin seit 38 Jahren in den mobilen Diensten beim Roten Kreuz, derzeit im Einsatzzentrum Kumberg.
1: Ja, danke schön.
5: Ja, also wir haben ja alle ziemlich viel Erfahrung mit Wunden. Wir unterscheiden sie ja auch, welche Art von Wunden das sind, wie sie entstanden sind, ob es ein Ulcus cruris ist, ob es um ein Stoma geht, was schwierig ist zum Versorgen. Wie handelt ihr das? Wie geht ihr mit den verschiedenen Arten von Wunden selber um? Möchtest du vielleicht? Ja?
3: Ja, das ist also ganz individuell auf den Patienten. Oft fehlt ja noch eigentlich die Diagnose, also die genaue. Mhm. Das heißt, man muss natürlich auch abklären lassen medizinisch, was steckt dahinter. Vor Ort kann man auch manchmal aus der Pflegesicht das eigentlich schon eingrenzen aufgrund von Symptomen, aufgrund von klinischen Zeichen, was wird es wahrscheinlich sein. Und dann einfach ganz nach Wundmanagement-Leitlinien versorgen. Also okay, ja. Mit den verschiedenen Verbänden, Möglichkeiten. Ja, man muss natürlich den Patienten selbst ins Boot holen. Also es gibt auch viele Dinge, die der Patient selber quasi auch erledigen muss. Eben diese Arztbesuche etc. Aber es geht halt hauptsächlich ums Kümmern. Also wirklich diese Care-Arbeit, mhm. dass man in allen Bereichen unterstützt. Ob das, wie gesagt, Beratung ist über die Kompression, über das Wundliegen etc., weil ich bin ja nicht rund um die Uhr vor Ort. Also es kann ja auch sein, dass man da einmal im Monat vorbeikommt, je nachdem, wie das der Patient möchte, und dann evaluiert. Und dann muss halt der Patient natürlich oder die Angehörigen schauen, das umzusetzen, ob das jetzt Trinknahrung ist, ob das eben Diagnostik ist und so weiter.
5: Genau. Gut, und du hast gesagt, du hast gesagt, ihr habt da Gemeinschaftspraxis. Habt ihr da Spezialisten für die verschiedenen Arten von Wunden?
2: Ja, genau. Also wir sind im interprofessionellen Team, sind wir durch unsere Struktur im Case- und Care-Management, sind wir wirklich patientenzentriert aufgestellt. Und das ist ganz gut, weil wir haben alle unsere Kollegen haben eine Wundausbildung und es gibt verschiedene Schwerpunkte. Also es gibt einen Schwerpunkt zum diabetischen Fuß oder es gibt einen Schwerpunkt für die chronische Wunde. Aber auch natürlich unsere Ärztinnen und Ärzte haben auch eine Ausbildung für die Akutverletzungen, die auch teilweise wieder stattfinden. Also wir können recht gut. Wichtig ist aber das kausale Therapieren. Das heißt, wir haben Komorbiditäten. Die Patienten haben natürlich nicht jetzt nur eine chronische Wunde, sondern halt auch andere Erkrankungen, die mit einbezogen werden müssen, im interprofessionellen Team besprochen werden. Was uns aber sehr wichtig ist und also mir auch ganz wichtig ist, der Patient steht im Mittelpunkt. Was möchte der Patient? Dass die Wunde zugeht, ist natürlich aller unser Ziel. Aber für den Patienten gibt es noch andere Ziele und die müssen wir herausfinden, also primär mal herausfinden. Und dann gehen wir das mit den Leitlinien, so wie es auch der Paul gesagt hat, natürlich auch gehen wir es dann an.
5: Spitze. Gut, und bei euch in der Hauskrankenpflege, wie geht es euch da?
4: Ja, wir besuchen auch die Klienten vor Ort. Wir arbeiten mit dem Hausarzt vorwiegend zusammen und wir versorgen die Klienten unterschiedlich oft in der Woche, je nach Wundsituation von 2-3 Mal bis zu täglich, bis manche in Abheilung auch einmal in der Woche. Und wir versuchen halt die Klienten im Haushalt so gut zu versorgen, wie es geht, beziehungsweise ihnen auch Tipps zu geben, was können sie selber für sich machen.
5: Okay, was wir jetzt eigentlich angesprochen haben, Ärzte, Pflege, wo sind da die Kompetenzen, wie geht es euch da damit, weil gerade das häusliche Setting oder in der Selbstständigkeit ist das ja eine andere Situation. Wer ist da eigentlich wirklich wofür zuständig? Und inwieweit könnt ihr die Patienten da unterstützen, dass ihre Wege vielleicht klar sind und durchführbar, wann sie wohin müssen?
4: Ja, also wir sind natürlich in guter Kooperation mit dem Hausarzt, weil wir brauchen auch vom Hausarzt die Anordnung, dass ich den Verbandwechsel durchführen darf. Das ist ein mitverantwortlicher Bereich. Und mit dem Hausarzt kann man dann besprechen, ob weiterführende Abklärungen notwendig sind. Die manches Mal natürlich schwierig sind, weil Klienten ja natürlich auch gerade in unserem Bereich, in den mobilen Diensten, meist hochältrig oder höherältrig sind. Es sind wenige, es gibt auch jüngere, aber wenige. Und das natürlich ein relativ hoher Aufwand ist, Termine zu bekommen, mit Rettung zu fahren, eine Begleitung zu organisieren. Also das ist zu Hause natürlich schwierig und es gibt ja kaum Ärzte, die ins Haus kommen.
5: Genau, also im häuslichen Setting ist einfach die Versorgung schwieriger.
4: Die ärztliche, ja. Also ärztliche, von der pflegerischen Seite her kann man sehr gut managen. Ja.
5: Okay. Ja. Wie geht's euch da in Wien?
2: Ja, also uns geht es damit sehr gut, weil wir haben auch Samstag unsere Ordination geöffnet. Das heißt, wir haben auch am Wochenende ärztliche Betreuungsmöglichkeiten. Und das war so auch ein Punkt, was auch in der Forschung rausgekommen ist, dass es so Versorgungsbrüche noch gibt. Also wir sind natürlich eh alle auf dem guten Weg, dorthin zu kommen. Diese Versorgungsbrüche sind eben auch die Versorgung am Wochenende zum Beispiel, ärztliche Hausbesuche. Auch das muss noch gesteigert werden, also findet schon viel mehr statt. Die Pflege ist natürlich in der Wundversorgung das Flaggschiff. Ja. Wir wollen noch viel mehr Ärzte an Bord holen. Das heißt, die Wundgesellschaft selber ist natürlich auch interessiert, dass viel mehr auch Ärzte dieses ärztliche Wunddiplom und Wundausbildungen machen, um sich da zu spezialisieren. Es hat auch festgestellt, eben was du vorher angesprochen hast, ist dann sehr unklare Rollen, dass es nicht ganz genau definiert ist, wer übernimmt jetzt was, ja, weil wir haben ja noch andere Gesundheitsberufe noch an Bord. Wenn ich jetzt denke an Entstauungstherapie zum Beispiel, also über die Lymphdrainage zum Beispiel, ja, da müssen wir auch noch Physiotherapeuten, Heilmasseure mit einbeziehen, also viele andere, die Psyche auch ganz wichtig. Und da gibt es also wirklich noch Kommunikations- und Schnittstellenproblematiker, an denen wir arbeiten, ja, weil wir zum Beispiel jetzt noch nicht in der ELGA eingebunden sind. Ja, in dem Niedergelassenen, der Paul zum Beispiel, kann nicht hineinschauen, was jetzt hier passiert ist. Ja, also er ist abhängig davon, ob der Patient ihm jetzt sagt, was da jetzt stattgefunden hat im Spital oder ob es einen Arztbefund gibt. Ja.
3: Genau, also das ist, wenn ein Kunde, also ein potenzieller Kunde anruft und will, dass ich quasi zu ihm komme oder er in die Praxis kommt, dann sage ich auch immer, bitte Befunde mitnehmen, die schon da sind, und Wundbefunde eigentlich gar nicht so, sondern eben wirklich alle Diagnosen. Ja, das kann auch die Herzkrankheit sein, die Niereninsuffizienz, weil man muss den Patienten natürlich als Ganzes behandeln, und dann weiß ich auch vielleicht, warum er die Ödeme hat, dass es vielleicht nicht von den Venen ist, sondern von der Herz- und Nierensituation. Und vorher angesprochen, zwecks medizinische Abklärung, wo schickt man hin? Natürlich ist der Hausarzt, wie die Gudrun gesagt hat, der erste Ansprechpartner. Aber oft waren die Patienten schon beim Hausarzt, eben wegen der Wundbehandlung, und kommen dann eigentlich zu mir, weil sie sagen, okay, der Hausarzt will mich eigentlich nicht mehr behandeln. Ich habe nicht das Gefühl, dass ich dort gut versorgt bin. Ist nicht bei jedem Arzt so, natürlich. Und dann ist halt die klinische Expertise auch dahingehend da, dass man sagt, naja, was sehe ich, was wird der Hauptgrund sein, ne? Wenn ich Krampfadern und Besenreis und so weiter sehe und Knöchel- oder Beinödeme, dann sage ich vielleicht eher mal auf die Angiologie, ja, um die Venen genauer anschauen zu lassen, wenn Schmerzen da sind, auch nach einer gewissen Gehstrecke, Fußpulse nicht gut tastbar, dann wäre ich auch sagen Angiologie. Wenn das vielleicht eher noch Ekzeme dabei sind oder irgendwas Schuppiges, was man nicht ganz verifizieren kann, dann vielleicht eher auf die Derma. Also da kann man den Patienten natürlich auch schon richtig leiten, als dass man sagt, gehen Sie einfach irgendwo hin. Ja? Das dauert natürlich, bei den Spezialambulanzen dauert es, bis man einen Termin kriegt, außer es ist hochakut. Ja? Dann kann man natürlich sowieso sofort auf die EBA oder jetzt heißt es anders, ne, auf die Klinik, ZAM, genau. Und wird dort dann auch von den verschiedenen Fachärzten angeschaut. Aber wenn es dann um weitere Therapie geht, wie zum Beispiel Venenverödung oder auch die notwendige Aufdehnung der Gefäße, ja, dann dauert es oft, ja, sehr lange. Und leider habe ich die Erfahrung gemacht bei einigen Kunden, dass es da manchmal sehr zögerlich in der Therapie ist, gerade wenn die Patienten älter sind. Ja. Und das finde ich aber traurig, wenn ein Patient über 90 ist und sehr mobil, geistig voll fit, eigentlich nicht wirklich multimorbid, und dass dann über Jahre nichts gemacht wird. Ja, der hat ein Ulcus Cruis Mixtum, möchte, dass das abheilt, leidet auch natürlich darunter. Ja. Lebensqualität ist massiv eingeschränkt, und da wird quasi nur, wie sein früher Kollege immer gesagt hat, Lochpflege betrieben. Ja. Also nur die Wunde schnell verbunden und das war's. Und der Patient möchte aber mehr. Wenn der Patient sagt, er ist so zufrieden, ja, das ist okay, dann passt es. Aber wenn er eigentlich eine Abheilung wünscht, dann brauche ich halt eben die ärztliche Seite, logischerweise. Und Das hat dann in dem Fall wirklich funktioniert, dass wir den noch hingeschickt haben und dass da eine Abheilung dann noch stattgefunden hat.
1: Vielleicht möchte ich da noch einbringen, die Überlegung, dass sie oft die Patienten oder auch die Angehörigen selber ja gar keine Vorstellung haben, wie ist der normale und Anführungszeichen Verlauf von so einer Wunde. Also wenn sie eine Wunde einmal beginnt und wenn sie dann größer wird oder so, also ist ja gar nicht, alleine schon von dem her braucht es ja diese Unterstützung, dass die Personen auch wissen, ja, das geht entweder von selber nicht mehr weg, man muss was tun, das fällt nicht auf einmal wieder ab und dann ist alles gut. Also ich glaube, da ist schon sehr wichtig, dass jemand dabei ist, der auch das immer wieder einschätzt oder so, oder?
4: Ja, das ist natürlich oft so, dass man sagen muss, dass gerade chronische Wunden sehr, sehr lange brauchen und Klienten oder auch Angehörige natürlich oft ungeduldig sind. Und dass man auch natürlich in Absprache mit dem Hausarzt dann unter Umständen sagen muss, dass nicht die Abheilung im Vordergrund ist, sondern einfach, dass gerade zu keiner Infektion kommt, dass die Schmerzen reduziert sind, dass zu keiner Vergrößerung kommt. Weil gerade wenn unterschiedliche Krankheitsbilder mit einfließen, kann unter Umständen die Möglichkeit sein, dass nicht die Abheilung mehr möglich ist. Aber dass man schaut, und das ist auch für mich so mein Ansatz, dass die Lebensqualität gut passt. Also für mich ist nicht im ersten Moment die Abheilung im Vordergrund, sondern die Lebensqualität des Klienten und auch unter Umständen der Familie dadurch.
5: Mir fällt da immer wieder das Beispiel ein, ist schon eine Weile her, aber das war im stationären Setting. Eine Person mit einer chronischen Wunde, die sehr, sehr geruchsintensiv war. Und ich habe da das Zimmer betreten. Das erste war ein Duftlämpchen, also Duftöl. Und die Person sagt zu mir, bitte entschuldigen Sie den Geruch. Und ich habe mir gedacht, Halleluja, was geht hier vor? Wir sind hier im stationären Setting. Und diese Person schämt sich und äußert seine Scham bezüglich dieser Wunde. Und ich habe mir dann einfach nur gefragt, naja, wie ist das dann zu Hause? Wie lebt er selber mit dieser Situation? Wie geht er damit um? Wie geht sein soziales Umfeld um? Kann der mal irgendwie einfach nur rausgehen und einen Kaffee trinken? Wie reagieren seine Freunde? Und vor allem, welche Blicke und Aussagen kommen da vom Umfeld, von fremden Menschen? Wie ist da eure Erfahrung? Ja, bitte Gudrun.
4: Ja, also ich muss sagen, nachdem ich ja wirklich schon sehr lange in diesem Bereich arbeite, hat sich durch die moderne Wundversorgung schon sehr viel geändert. Also ja. Man kann sehr, sehr viel machen, dass es nicht mehr riecht oder nicht so stark riecht. Also wenn ich mich an früher erinnere, da waren wirklich oft ganz dramatische Wunden. Jetzt muss ich sagen, sind es wirklich nur mehr Einzelfälle, meistens in einem palliativen Setting. Also dass wirklich eine Wunde, jetzt ein Ulkus, sage ich ein normales, stark riecht, ist ganz, ganz selten. Und wir haben gute Dinge zur Verfügung, wie Aktivkohle, wie Silber, wie Honig, wie anaszierenden Sauerstoff, die uns da schon sehr stark unterstützen, ja. Gott sei Dank.
5: Was sind deine Erfahrungen, wenn du an die chronischen Wunden vor allem denkst, wie das soziale Umfeld? Weil meine Erfahrung hat gezeigt, die Personen haben nicht nur eine Wunde, sondern sie müssen ja mit dieser Wunde leben und auch ihre Familie. Oder man kann einfach nicht ins Schwimmbad gehen. Wie gehen eure Klienten mit diesen Herausforderungen um?
4: Ja, es gibt natürlich Einschränkungen, aber wir versuchen auch den Verbandstoff so zu wählen, dass Klienten möglichst viel tun können noch, sei es ein adhesives Produkt, damit sie duschen können, bis zu dem, dass wir Hausbesuche uns vorher anmelden, die mit dem Verband duschen, wir danach den Verband machen, also dass man zumindest dieses Wohlfühlerlebnis, sage ich einmal, noch erhalten. Ich meine, Schwimmen ist bei den meisten unserer Klienten nicht mehr das Thema, weil sie das meist nicht mehr können. Aber natürlich, ich habe vor kurzem eine jüngere Dame, also sehr junge Dame für uns gehabt, eigentlich mit einem Kind auch noch. Es war natürlich schon auch ein großes Thema. Gell? Ja. Und da wirklich, ich sage wirklich, dank der tollen Verbandstoffe, die wir haben, ist sehr viel möglich. Mhm. Nicht alles, aber wirklich sehr viel. Und ja, gerade jüngere Klienten können sich dann ja selber versorgen und dann kann man sagen, okay, es ist ein Wechsel nachher notwendig.
2: Das ist, finde ich, ganz toll, dass du das angesprochen hast und da möchte ich gerne auch weiter übergehen, weil wir gesagt haben, Initiative Wundgesund und was ist denn das? Und damit eben die bestmögliche Versorgung stattfinden kann, ja, müssen wir natürlich auch eben unsere Klienten und Patienten mit den bestmöglichen Verbandstoffen, aber natürlich auch ökonomisch versorgen. Ja? Das ist ganz wichtig. Und das ist auch ein zentrales Thema, dass natürlich auch die Stakeholder, das heißt auch die Verbandstoffindustrie hier an Bord ist, die uns ermöglicht, dass wir überhaupt dorthin kommen, was die Gudrun uns jetzt gerade erzählt hat. Weil das, wenn man sich erinnert an früher, da hat es eine Gase gegeben, die ist an der Wunde angeklebt, da hat man aufgerissen, das ist mit Schmerzen. Das ist heutzutage einfach möglich, dass wir Verbandswechsel durchführen, die nicht so dramatisch sind. Es ist immer eine unangenehme Situation, aber so weit möglich, dass die bestmöglichste Lebensqualität erhalten ist. Das ist auch ein Ziel von dieser Initiative Wundgesund, nämlich die Steigerung der Lebensqualität mit modernen, qualitätsgesicherten Wundmanagement, Wundverbandstoffen und eben diese Kooperation mit den öffentlichen Einrichtungen, damit das auch finanziell getragen werden kann. Ja. Ja? Wenn wir da, darf ich noch ganz kurz überleiten, weil das ist mir sozusagen wichtig, ja. Wir haben ja die Möglichkeit, auch diese Verbandstoffe weiter zu verordnen, beziehungsweise erst zu verordnen. Das kann uns der Paul zum Beispiel erzählen, wie das in seinem Alltag ist, weil er ist ja sozusagen noch nicht abrechnungsfähig. Also Pflege- und Therapiepraxen mit Kassenvertrag sind in der Pipeline. Ja. Das wird kommen, weil wir als Diplomierte die einzige Berufsgruppe sind, die noch keinen Kassenvertrag hat. Das muss man mal dazu sagen. Größte Berufsgruppe, noch kein Kassenvertrag. Da wollen wir hin. Du bist jetzt selbstständig tätig. Wie geht es dir da mit dieser Verordnungsgeschichte? Kannst du uns das einmal erzählen, wie das funktioniert?
3: Ja, also das geht eigentlich sehr gut, muss ich sagen, weil ich verordne das, schicke das einer Firma per E-Mail und das kommt. Also das ist eine große Firma in Österreich. Wir haben halt ein bisschen die Sondersituation in der Steiermark mit dem Wundkoffer. Da würde ich nicht alles kriegen, was in ganz Österreich eigentlich zu bekommen ist. Und leider ist es oft so, also meine Erfahrung, weiß nicht, wie das bei dir ist, Gudrun, dass die ÖGK dann in der Steiermark selber liefert und das oft dann sehr lange dauert. Also wir haben auch Patienten, also ich habe auch Patienten gehabt, oder Kunden in dem Fall, die gesagt haben, ich habe jetzt seit 3-4 Wochen keinen Verband gekriegt, ist das nicht bewilligt worden? Sage ich, naja, das ist ein Standardverband, kann ich mir nicht vorstellen. Also das ist dann natürlich schwierig, weil man die Dinge ja sehr schnell braucht und also von dem her geht es aber sonst recht gut, also da gibt es keine Beanstandungen. Man kriegt auch wirklich so gut wie alles. Und genau, und zum vorigen Thema Geruch etc. oder Lebensqualität, was das Duschen betrifft. Ich denke, da hapert es dann, wenn das Wissen fehlt. Ja, weil ich mir das einmal angeschaut, wir haben 400.000 Wundpatienten geschätzt in Österreich. Und ungefähr 2.000 bis 3.000 ausgebildete Wundmanager. Das heißt, da kommt eine Pflegeperson, glaube ich, auf 200 Patienten. Und ich glaube, die meisten, wo ja die längere Behandlung ist natürlich Extramural. Das heißt, da haben wir vielleicht viele im Setting der Klinik, wo ja kurz behandelt wird, ne, wo sie nicht zuständig sind. Das heißt, wenn das Wissen, wie du gesagt hast, Aktivkohle etc. nicht vorhanden ist, dann kann ich dem natürlich nicht helfen, ne? Wenn da kein Wundmensch dann hinkommt und sagt, bitte machen wir es so, ne? Weil das hilft. Oder ich habe oft Kunden, die schon jahrelang wegen der Wunde nicht mehr geduscht haben, weil sie nicht wussten, dass es das doch geht, eben mit einem Duschstrumpf, der kostet vielleicht 15 Euro übers Internet, ja, oder eben, dass man das anders gut versorgt. Ein guter Tipp ist zum Beispiel am Fuß einfach eine Glassichtsfolie, ja, stark drüber wickeln. Manche nehmen auch ein größeres Plastiksackerl mit einem Rex-Gummi. Also es gibt verschiedene Lösungen, nur die muss man halt irgendwem erklären. Und ich glaube, weil du das vorher angesprochen hast, oder du, Karin, wegen Angehörigen und so weiter, Länge der Wunde Ungeduld und so weiter. Da fragen auch viele, wie lange dauert das, weil ich möchte in 2 Monaten in Urlaub, ja, ans Meer. Ich möchte wieder Ding oder jetzt im Sommer, wo so heiß ist, schwimmen gehen. Ne? Also da gibt es natürlich oft Wünsche, die mit einer Nichtabheilung oft schwer erreichbar sind. Ja? Also da kann man, wenn man gut agiert, einfach extrem viel Lebensqualität wieder zurückgeben dem Kunden.
1: Paul, ich möchte gerne nachfragen, Wundkoffer hast du jetzt erwähnt. Kann das wer kurz erklären, was das ist?
4: Ja, es gibt jetzt seit sehr, sehr langer Zeit den steirischen Wundkoffer. Der wurde von der damaligen GKK, vom Dr. Klier ins Leben gerufen. Ich muss sagen, ich war von der ersten Stunde dabei und bin nach wie vor ein sehr, sehr großer Fan, auch wenn es, wie der Paul richtig sagt, Probleme gibt. Und da geht es darum, dass über die Organisationen, die die mobilen Dienste anbieten, Kolleginnen, die einen Wundmanager haben, autorisiert sind, Produkte zu bestellen. Das war früher wichtig, weil die Eigenbestellung noch nicht zur Verfügung gestanden ist, die wir jetzt machen können. Und das ist relativ, es gibt ein Formular, wo bestimmte Produkte oben sind und wir bekommen nur diese Produkte. Aber es sind aus allen Produktbereichen sind Vertreter drinnen. Also ich sage immer, ich kann 90% der Wunden damit versorgen. Was jetzt wirklich oft ist, ist, dass eine lange Lieferphase ist und wir haben es halt bei uns so, dass wir es nach wie vor in unser Einsatzzentrum liefern lassen und dass ich wirklich nur das mitnehme, was ich brauche. Und das ist natürlich auch sehr, sehr ressourcenschonend, weil wenn man sonst oft zu Klienten kommt, die haben schachtelweise sehr teuren Verbandstoff, der vor Ort ist und nicht verbraucht wird. Und das versucht, dann war der Versuch, das damit zu vermeiden. Und das nächste Vorteil ist, die Klienten zahlen keine Rezeptgebühr. Und wenn man sich vorstellt, jede Schachtel 7 Euro irgendwas jetzt, summiert sich das in einem Monat sehr. Und deswegen bin ich nach wie vor, also natürlich geht es nur im organisierten mobilen Bereich, den Wundkoffer, weil er wirklich einfach zu bedienen ist und eben man sehr flexibel ist. Und wir haben das Glück, dass wir dann immer Produkte im Einsatzzentrum haben, sodass wir einmal voraus schnell versorgen können und nicht 3 Wochen warten müssen, weil dann nehme ich es wieder zurück und habe es wieder im Einsatzzentrum.
1: Das heißt so eine Lagerhaltung eigentlich?
4: Ja, wobei sehr unterschiedlich auch bei uns in der Organisation. Es sind jetzt einige, die es den Klienten liefern lassen, weil es natürlich wieder ein Management im Einsatzzentrum ist und das natürlich wieder Zeit braucht. Aber ich muss sagen, ich bin ein starker Vertreter des Systems, das im Einsatzzentrum zu haben. Und das war auch die ursprüngliche Idee. Die ursprüngliche Idee war wirklich, ressourcenschonend zu arbeiten. Und das, finde ich, sollte man eigentlich jetzt umso mehr tun, weil es doch finanziell auch schwierig ist bei den Kassen.
1: Dankeschön. Karin hat noch was zum Ergänzen und dann machen wir eine Musikpause.
6: Ich wollte Gudrun fragen bezüglich Zeit. Ja? Und das bezieht sich natürlich auf den Paul, weil wir haben jetzt verschiedene Settings. Ja? Und ein Zeitfaktor ist auch bei mir in der Ordination ein wesentlicher. Wir nehmen uns die Zeit für den Patienten, die er benötigt und auch die Angehörigen für die Schulung. Das kostet Geld. Ja? Wir haben aber für uns beschlossen, wir haben keine Werbung, wir können keine Werbung machen. Das heißt, dieses Budget von 3% unseres Umsatzes fließt sozusagen in diese Zeit hinein. Das leisten wir uns, weil wir halt das so beschlossen haben. Und das ist natürlich für die Patienten sehr toll. Jetzt bist du im niedergelassenen Bereich jetzt aber zeitbeschränkt. Ja? Und der Paul ist natürlich kostenbeschränkt. Also beides schließt zusammen. Wie managt wir das? Wie können wir das in Zukunft managen?
4: Naja, zeitbeschränkt, es ist so, dass die Klienten nach einem Tarif, der vom Land vorgeschrieben ist, in der ganzen Steiermark einen Stundentarif bezahlen. Das geht in 5-Minuten-Schritten und ich vereinbare mit dem Klienten am Beginn der Betreuung einmal eine

0: bieten für den Klienten an, dass er einen Zuschuss von den Kassen dann bekommt pro Hausbesuch, sodass das ein bisschen minimiert wird. Aber natürlich sind es Kosten für den Klienten. Das heißt, ich muss auch sorgsam damit umgehen. Und wir schauen auch wirklich sorgfältig, wie oft muss ich hingehen. Und die neuen Verbandstoffe ermöglichen mir ja sehr oft, dass ich jeden zweiten, dritten, vierten Tag unter Umständen verbinden kann, sodass sich das wieder aufteilt. Und deswegen ist für mich so wichtig, dass man wirklich die Verbandstoffe richtig einsetzt.
1: Dann sage ich jetzt einmal Danke. Wenn es gerade nichts zum Ergänzen gibt, gönnen wir den Zuhörenden eine Musikpause aus dem Genre Elektro-Tango, Gotham Project, vom Album, ich kann nicht Französisch, La Revancha del Tango, eine Musikgruppe aus Paris. Viel Vergnügen.

0: Ja, bei uns im Radio Helsinki mit dem Pflegestützpunkt geht's jetzt noch weiter. Wir sind jetzt beim zweiten Teil. Wir haben jetzt schon ziemlich viele Themen angesprochen und was mir eigentlich das Thema aufkommen ist, auch die Gesundheitskompetenzen. Paul, was kannst du uns dazu sagen?
1: Naja, ich glaube, so allgemeine Bevölkerung fehlt, was Füße, Beine, Venen, Arterien, eben ein gewisses Grundwissen. Man weiß zwar natürlich, dass Krampfadern unschön sind, ja, und dass man es eher wegen der Optik auf behandelt, aber wenn die venösen Probleme so langsam beginnen, da gibt es zwar irgendwelche Gels und Salben, aber dass das vielleicht wirklich über Jahre dann eben zu einem Ulcus cruris venosum führt und wirklich dann oft länger dauert, bis das abheilt, so eine Kompressionstherapie oft nicht so angenehm ist, gerade im Sommer, ja, wenn es heiß ist. Also wenn man da unten die Bandage drüber hat, übers Bein, also da könnte man mit Prophylaxe schon viel machen, ja. Auch beim Diabetes natürlich, je besser der Diabetes eingestellt ist, desto eher führt es nicht zu einem diabetischen Fußsyndrom. Auch die Beratung über das Schuhwerk ist, glaube ich, bei den meisten eigentlich überhaupt kein Thema. Also die wissen das nicht, wenn sie nicht eben zu einem Wundmanager oder Diabetologen, diabetisches Fußambulanz kommen. Ja, und bei den Gefäßen wissen wir ja alle, Übergewicht, Rauchen und so weiter, Hypertonie. Also ich glaube, da müsste eigentlich über die Gesundheitskasse, Gesundheitsministerium, verschiedene Institutionen eigentlich allgemein wieder mehr Bewusstsein geschaffen werden mit vielleicht irgendwelchen Initiativen. Ja, jetzt nicht nur zur FSME-Impfung, sondern eben vielleicht auch zu diesem Thema. Ja, weil, wie gesagt, 400.000 Patienten mit chronischen Wunden geschätzt in Österreich ist schon eine Menge. Und wie wir vorher angesprochen haben, die Lebensqualität ist ja wirklich eingeschränkt. Also ich glaube, es will niemand eine chronische Wunde haben, oder? Ja.
2: Aber du hast das Vorsorgethema angesprochen, was jetzt natürlich auch politisch ganz stark ist und auch mir sehr stark am Herzen liegt, weil wir da ja uns im Bereich nicht... Es wird immer Prävention, aber es liegt im Bereich der Gesundheitsförderung. Und jetzt im niedergelassenen Bereich, wenn man die Patienten wirklich sozusagen wie wir auch als Dorfarztpraxis, ja, obwohl wir 6 Ärzte haben und 5 Diplomierte in einem größeren Setting arbeiten, ja, trotzdem die Patienten kennen und begleiten und diese Vorsorge nicht ein punktueller Termin zur Abrechnung der Vorsorge ist, ja, sondern einfach der ganze Mensch angeschaut wird und da hat die diplomierte Pflege wirklich die Kernkompetenzen. Was ist die Atmung, was ist Schmerzen, also alle diese ganzen Punkte, die dazukommen, durchgearbeitet wird, dann so richtig, wie du sagst, dann wird es zu weniger chronischen Wunden kommen. Ja. Und die Bewusstseinsschaffung und die Bildung geht über diese Gespräche. Also die Vorsorge sollte über das ganze Jahr in verschiedenen Terminen und Kapiteln abgearbeitet werden. Und abgebildet werden. Das wäre so auch mein Wunsch an die Niedergelassenen, dass man das wirklich hineinbringt. Und das ist natürlich dann eine Finanzierungssache. Ne? Also es muss auch die diplomierte Pflege besser abgebildet sein in Leistungen. Weil das ja natürlich dann auch dazu führt, dass wir weniger Geld ausgeben müssen, wenn dann schon ein Riesenloch irgendwo entsteht. Ja.
1: Bin ich voll bei dir. Ich meine, wir haben ja nicht nur eine Spezialisierung wie das Wundmanagement, sondern auch Herzinsuffizienz, Zusatzfortbildungen, ich glaube Parkinson-Nurse und eben Stoma und so weiter, Hygiene natürlich etc. Also wir haben ja in der Pflege eigentlich sehr viele Spezialisten, die wirklich auf dem Gebiet sich wirklich gut auskennen. Und da ist es natürlich bei uns im Bereich natürlich auch die Prophylaxe, ja. Also warum versucht man nicht mit einem guten Case- und Care-Management auch die Freiberuflichen einfach mehr ins Boot zu holen, aber eben mit einem Kassenvertrag, ne? Dass es auch für jeden quasi leistbar ist und nicht für jemanden, der vielleicht eine bessere Pension hat. Obwohl bei mir das ja auch oft so ist, wenn es jetzt keine, ist vielleicht eine schwerheilende Wunde, aber jetzt von der Wundversorgung jetzt nicht extrem anspruchsvoll ist, dann vereinbare ich das auch mit Kunden, weil oft der Kunde das selber verbindet oder die Angehörige, dass man so im 2- oder 4-Wochen-Intervall das kontrolliert. Natürlich mit Wundfotografie und Wundvermessung, dass man es auch gut vergleichen kann. Ich habe auch Kunden gehabt, wo ich die Tochter eingeschult habe für eine Kompressionstherapie. Ja, dass die zu Hause beim Vater die Kompression macht und das hat eigentlich sehr gut funktioniert. Ja. Andere haben schon die Hausgangpflege und wäre ich quasi zusätzlich geholt. Natürlich macht dann die Hausgangpflege die weiteren Verbandswechsel und Behandlungen. Ne? Also das kann man im verschiedenen Setting eigentlich anbieten. Man muss jetzt nicht wirklich zweimal die Woche so sein, dass ich das mache, weil das wird natürlich auf Dauer dann sehr kostenintensiv und das kann sich nicht jeder leisten. Ja.
3: Das wäre eh so ein Punkt, an dem wir uns ein Stück weit abarbeiten wollen in dieser Sendung, nämlich so diese Chancengerechtigkeit, dass jeder Mensch den gleichen Zugang hat zur Versorgung und nicht nur, wer kann sich das leisten. Ne? Und das ist ja auch so das große Problem der Selbstständigkeit in der Pflege, weil eben die Leistungen nicht verrechnet werden können mit den Versicherungen. Und was gibt es an öffentlichen Leistungen, ist so die Frage. Und wie erfahren die Menschen davon? Weil oft einmal kommt es dann schon auf, okay, es gibt Angebote, aber die Menschen erfahren nicht davon. Ich möchte gerne noch einmal nachfragen bei dir, Paul, wenn du jetzt als selbstständiger Wundmanager bei einem Patienten bist, oder Klient, sagt sie ja, oder Kunde, aber die Hauskrankenpflege zum Beispiel auch zu dem Kunden kommt, dann ist es für dich als Selbstständiger in Ordnung, wenn sozusagen diese Versorgung dann weitergeht und dann bist du nicht mehr dran an dem Patienten oder sozusagen, ne?
1: Naja, wenn der von der Hauskrankenpflege versorgt wird und er mich zusätzlich holt, mhm, und das nur einmalig ist, dann weiß ich natürlich nicht, was passiert. Ja, wenn er will, dass man das öfter kontrolliert, dann kommuniziere ich natürlich mit den Kollegen von der Hausgangpflege per Telefon und ich schicke auch die Wunddokumentation weiter. Sprich natürlich auch mit dem Kunden. Wir müssen natürlich schauen, dass wir da auf eine Linie kommen, weil wir kennen den Spruch, viele Köche verderben den Brei. Also wird das die Zusammenarbeit nicht funktionieren, dann wird natürlich gar nichts an der Wunde funktionieren, ist klar. Aber ich habe eigentlich dabei recht positive Erfahrungen gemacht. Ich war auch schon in einem Pflegeheim dazugeholt. Also das kann man schon umsetzen. Genau, also so wie es eben mit den Angehörigen ist oder mit dem Kunden selber. Man braucht halt natürlich sehr viel Schulung. Man muss sehr viel informieren, warum, wieso, wann und so weiter.
3: Ja. Wie kann der Druck erhöht werden, dass es die Möglichkeit gibt, dass Pflegekräfte abrechnen können mit den Versicherungen? Gibt es da Überlegungen oder gibt es da schon was, was bearbeitet wird?
2: Ja, also der Gesundheits- und Krankenpflegeverband ist da ganz stark dahinter, politisch das umzusetzen. Das ist eben in diesen Therapie- und Pflegepraxen wird das abgebildet. Es gibt auch schon einige Pilotprojekte, die evaluiert werden in Salzburg, in Tirol und wird es auch in Niederösterreich was geben. In der Steiermark weiß ich es jetzt nicht. Ja. Aber das ist sozusagen das, wo wir hinwollen. Es ist schon ganz lang fällig, dass da was kommt. Und ich glaube, es wird so wie im Wahlarztsektor sein, dass es eben die Wahlmöglichkeit gibt. Ja? Ich kann auf Kassenvertrag zu einem Arzt gehen, habe aber auch die Möglichkeit, einen Wahlarzt aufzusuchen. Und das wird bei uns dann auch so sein, weil eben, wir haben ja, die Gudrun hat ja schon gesagt, was die Ausbildung im Wundmanagement ganz wichtig. Ja? Durch die Akademisierung jetzt in der Pflege haben wir eben unterschiedliche Labels. Ja? Schön ist natürlich, wenn jeder die höchstmöglichste Ausbildung hat und Spezialisierung, aber auf alles kann man sich nicht spezialisieren und deswegen wird es immer Spezialisten für verschiedene Bereiche geben. Und ganz wichtig ist aber, dass die Basisbildung im Wundmanagement alle Pflegekräfte und Ärzte und auch andere Berufsgruppen wie Physiotherapie, Heilmasseure erhalten, damit man da fokussiert ist. Warum braucht zum Beispiel eine Fußpflege einen Fokus auf Wunde? Ja? Was ist da wichtig, ja, wenn ich einen Diabetiker habe und den behandle? Bildung müssen wir uns wirklich das müssen wir uns leisten. Das ist auch ganz strategisch ein großer Punkt in der österreichischen Wundgesellschaft, dass man Aus- und Weiterbildung und dass wir uns vernetzen und dass wir alle die Wundausbildung anbieten, ob das jetzt auf universitärer Ebene ist oder im niedergelassenen Bereich, dass wir die stärken und schauen, dass wir da weiterkommen.
1: Ich wollte nur eins ergänzen, also bin da bei allem bei dir, ist auch in der Grundausbildung das Wundmanagement zu forcieren. Also zu meiner Zeit, das ist schon lange her, das war 2000, habe ich diplomiert, da war nicht viel Thema, Wunde und Wundversorgung und Verbände und so weiter. Ich weiß nicht, ich glaube, was ich immer mit den Kolleginnen in der Ausbildung rede, ist es jetzt nicht wirklich viel mehr, hängt wahrscheinlich auch ein bisschen vom Bundesland ab. Aber es war zum Beispiel vor Jahren auf der FH im Burgenland, habe ich vorgetragen, das waren, glaube ich, 40 Stunden, waren wirklich viele Themen. Also da hat man wirklich das Basis-Wundmanagement super abgedeckt. Ja. Aber dann haben sie es leider eingestellt. Mhm. Ja. Und es ist natürlich einfacher, mit den Kollegen eben dann Zusatzausbildung oder Tipps zu geben, wenn die eigentlich das große Grundwissen schon haben. Ne? Dann ist es viel einfacher, als wenn immer noch unklar ist, welche Wunschlösung nehme ich oder wann nehme ich Antiseptikum oder muss ich jetzt den Verband auf die Wunde zuschneiden oder nicht. Das sind ja eigentlich, wie wir und Kollegen wissen, eigentlich ganz normale Basics, aber das fehlt halt oft in der Basispflege, dieses Grundwissen. Und das müssen wir wirklich angehen, ja, dass das auch einmal flächendeckend einfach das Basiswissen da ist.
2: Aber auch alle Innovationen, ja, die es gibt, hineinzubringen. Ja. Wir haben heute im Vorgespräch auch die Fischhaut mit angesprochen, zum Beispiel, ja, die statt einer Spalthautdeckung zum Beispiel verwendet werden kann und auch erstattet wird. Aber es ist auch das Kaltplasma oder Laser und verschiedene andere Technologien, all das muss reinkommen. Das wird immer mehr in unserer Weiterbildung für die Wundmanager selber, was alles zu berücksichtigen ist. Also ich mache zum Beispiel das Kongressmanagement bei der Österreichischen Wundgesellschaft und daher bitte ich auch die Kollegen, wirklich auf Kongresse zu fahren, sich die neuesten Innovationen anzuschauen. Wir haben ganz viele Dinge, sind in der Pipeline und gehen da und da müssen wir uns gut vernetzen, damit wir eben unsere Patienten auch und auch deren Angehörige dann dahingehend auch schulen können. Was gibt es alles, eben diese Breitbandigkeit der Versorgungspfade und der interprofessionellen Vernetzung zu gehen.
3: Was ist das mit der Fischhaut? Schaut das aus wie Fischhaut? Also ist das ein Kunststoff oder was ist das?
1: Es ist Kabeljau aus Island.
3: Echter Fisch?
1: Die Haut, echter Fisch, also die Haut vom Fisch, die speziell aufbereitet wird, getrocknet wird, quasi so ein 3D-Gerüst ist, sehr, sehr homolog zur menschlichen Haut, mit den Omega-3-Fettsäuren quasi auch die Entzündung in der Wunde hemmt und extrem teuer leider. Ja, also von der Kollegin habe ich vorne so ein 1 Euro großes Stück 100 Euro kostet ungefähr. Also kann man sich vorstellen, wenn die Wunde größer ist, was das kostet. Meines Wissens vielleicht in Spezialambulanzen, dass es eingesetzt wird. Eben der Vorteil ist, ich brauche keine Spalthaut, also ich brauche keine OP, ich brauche keinen längeren Eingriff. Aber zum Thema vorher auch was haben wir, da wollte ich noch was sagen. Jetzt fällt es mir nicht ein. Ja genau, Kaltplasma-Laser. Also es gibt sehr viele, ich kenne sehr viele selbstständige Wundmanager, die Kaltplasma und Laser verwenden, die eben so innovative Technologien verwenden, die auch Niederdruck, also Unterdrucktherapie anwenden. Aber wenn man dann zum Patienten geht und sagt, man hat Kaltplasma oder er erwähnt es irgendwo beim Arzt oder bei einer Ambulanz, dann sagen manche, ja, was ist das? Das kenne ich nicht. Mhm. Ja.
2: Obwohl also, die Studien schon wirklich sehr, sehr gut sind und dass man das nicht nur jetzt zur Keimreduktion zum Beispiel, ganz ein wichtiges Kapitel ist auch in der Wundgesellschaft dieses antimikrobielle Stewardship, das wir so betreiben, weil das die Keime sind wirklich essentiell, um Wunde heilen zu lassen, keine Keime zu haben oder weniger. Und da ist es auch wichtig, dass das auch erstattet wird. Ja? Also das ist wirklich wirksam und das sollte auch erstattet werden.
1: Aber was ich sagen wollte, es gibt jetzt keine Ambulanz oder ich kenne jetzt kein Setting, wo Kaltplasma oder Laser standardmäßig angewendet wird, außer unter den Selbstständigen oder in einer spezialisierten Praxis.
2: Aber ich glaube zum Beispiel in Vorarlberg, der Schilbert Hämmerle, der macht das schon sehr erfolgreich und ich glaube auch setzt das in der Klinik ein, weil er
1: von 100.
2: Ne, ja, aber das ist eh Vorreiter. Ja. Und da müssen wir uns alle an der Nase nehmen und sagen, wenn was du vorher auch angesprochen hast bezüglich die ÖGK geht vor, der ÖGKV geht vor. Ja? Wir müssen natürlich auch uns dann standespolitisch auch ein bisschen besser aufstellen. Die Ärzte haben die Ärztekammer, sind da sehr gut vertreten. Wir sind auch sehr gut vertreten, müssen wir auch mehr tun dazu, um zu kommen.
0: Ja, wir haben jetzt wirklich sehr, sehr viele Punkte angesprochen. Wir kommen langsam ans Ende unserer Veranstaltung. Was würdet ihr euch wünschen? Ganz kurz in einem Satz.
1: Ja, dann beginne ich. Natürlich bezahlbares Wundmanagement für den Kunden, also Kostenerstattung. Mehr Basisfortbildungen, Basiswissen, ja. Weil dann kann man schon leichter mal auch über exotische Themen, unter Anführungszeichen, ja, was oft ein Wissensdefizit ist, Biofilm, chronische Entzündung und so weiter reden. Eben mehr Leser, mehr Zusatzanwendungen, die Basistherapie stärken. Ja.
2: Ja, ich wünsche mir, dass wir Brücken bauen, ja, dass wir miteinander viel mehr kommunizieren. Das heißt, die verschiedensten Settings verbinden, damit es dazu keinen Kommunikations- und Versorgungsbrüchen kommt. Das ist das Wichtigste, dass wir unsere Patienten, Klienten, Kunden in den Mittelpunkt stellen und diese Lebensqualitäten sozusagen fördern. Das ist auch für die Wundgesellschaft das größte Ziel. Und ja, deswegen vielen Dank.
4: Ja, ich wünsche mir kompetente Ansprechpartner, einen guten Weg, dass Wunden gut abgeklärt sind, ohne größeren Aufwand und auch wirklich eine chirurgische Unterstützung, weil sehr oft ist das große Problem, dass Wunden chirurgisch auch behandelt werden müssen und dass eigentlich sehr wenige sind, die das machen, die das durchführen. Und so würde für mich wirklich so ein gutes System der Ansprechpartner für uns in der Pflege wäre für mich sehr wichtig.
3: Ja, danke schön. Ja, wir sind am Ende der Sendung. Danke für eure Expertise, die ihr eingebracht habt, für eure Zeit. Die Sendung wird am Montag wiederholt auf Radio Helsinki von 10 bis 11 Uhr. An dieser Stelle auch Grüße quer durch Österreich. 8 freie Radios in Österreich übernehmen die Sendung Pflegestützpunkt und sie ist natürlich auch als Podcast abrufbar auf CBA, also das Audioarchiv der Freien Radios Österreich und auf Spotify. Und wer Interesse hat am Newsletter vom Projekt Pflegestützpunkt, schreibt ein E-Mail an pflege@helsinki.at. Liebe Juliane, ich danke für die schöne Moderation gemeinsam.
0: Dankeschön, es hat wie immer sehr viel Spaß gemacht.
3: Ja, dann wünschen wir noch einen schönen Tag und ein gutes Programm weiterhin mit Radio Helsinki.
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0: Aufnahmen bei Rampel. Am Mikrofon gehört Fluch. Es geht gleich los mit den Cybermen. Die gibt's wieder nach 30 Jahren circa. Gibt's wieder ein neues Album von dieser englischen Neo-60s Band. Never Said Goodbye. Und das Ding ist auf Soundflat Records erschienen. Mit Hilfe von Bruce Brand, von den Milkshakes und Headcoats und von Sir Bolt Diddley an der Gitarre. Circuses and Bread.
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Jetzt zu einer italienischen Garage-Rock-Band, The Backdoor Society, gegründet 2017 in Piacenza, hervorgegangen aus einer Neo-60s-Band The Rookies. Eine 2-Song-7-Inch gibt's hier mit Unterstützung des Organisten Paolo Apollo Negri. Das Label ist Hypnotic Bridge Records, ein kalifornisches Label. On the Run.

The Killing Floors sind ein Rock'n'Roll-Quintett aus Los Angeles und es gibt eine neue Platte von dieser Band mit dem Titel Los Angeles Chicano Rock'n'Roll, herausgekommen auf Soundflat Records. Need My Lovin'.

14 Songs sind auf der neuen Platte der kanadischen Garage-Punk-Band The Bad Beats, eine wunderbare Platte, Shiver and Shake, und wiederum ist Soundflat Records das Label. Eine Neil Young-Nummer, Mr. Soul.

Die letzte Veröffentlichung der Sheffielder Garage Punk Band The Morning After ist auf Rogue Records in Frankreich erschienen. Let the Love In Begin.

Die nächste Band stammt aus Stockholm, nennt sich Ghost Berries und ist eine Nordic-Folk-Bop-Band. Hat noch kein Label, also eine selbst veröffentlichte Platte gibt es ja, die es mittlerweile nur digital gibt und über Beluga Records zu mir gekommen ist. Das Album heißt Fervor and Fury, daraus Real Darkness.

Die nächste Nummer gehört den Mercy Brothers. Hier ist auch Barence Whitfield dabei. Another Man Done Gone. Das Album heißt Strange Adventure und das Label Cupcakes and Muffins.

The Unclaimed sind eine Garage-Rockband aus Los Angeles und sie haben 1979 begonnen. Jetzt gibt es eine neue Platte dieser Band mit dem Titel Never Said Goodbye auf Outro Records, einem kalifornischen Label. Auf diesem neuen Album sind neue Titel drauf, aber auch ältere Nummern, unveröffentlichtes Material sozusagen. Nightmares of Ellie.

Auch aus Australien kommt wieder etwas Neues, und zwar von I-94 Bar Records, eine 7-Inch der Band The Psychotic Turnbuckles. Nach über 30 Jahren Ruhezeit jetzt eine neue 7-Inch. Bad News travels fast.

The Giant Robots, diese Garage Rocker aus Lausanne in der Schweiz, haben eine 7-Inch, eine 2-Song 7-Inch auf dem französischen Singles-Only-Label Rogue Records. Spooky Science.

auch aus Spanien ist heute etwas dabei. Die Band Los Huéspedes Felices haben eine neue Platte mit dem Titel Espacios Temporales. Dieses Album ist auf Clifford Records erschienen. Ja, 60 Sounds. Viajero en el Tiempo.

Chaputa Records hat ja eine Double-Feature-Serie, also eine Serie mit zweimal 7 Inches, mit Doppel 7 Inches. Auf der neuesten Doppel 7 Inch sind The Things draus, diese amerikanische Band, aber auch The Outlets. Und die Outlets sind jetzt dran. Born in a Band T-Shirt.

Die neueste 7-Inch auf Clifford Records kommt von einer spanischen Band, The Vinilos. Zwei Songs sind da drauf. Die A-Seite nennt sich Fuzzy Days.

Damage Goods Records hat eine 4-CD-Box von den Head Cooties veröffentlicht, eine Wiederveröffentlichung von 4 Alben dieser Band. Girls Will Have Love Will Travel, Ballad of the Insolent Pop und Punk Girls. Also diese 4 Alben sind jetzt drauf auf dieser 4-CD-Box mit dem Titel A Curious Case of the Head Cooties. Aus dem Album Girls Will, Wild Man.

Der nächste Song heißt Too Much Love, ist digital bisher erschienen. Der Interpret ist Gary Drano, ein Sänger und Gitarrist aus Utah.

Ray Brandes war Mitglied verschiedener Bands, unter anderem Mystery Machine und Mitbegründer der Telltale Hearts. Jetzt ist er unterwegs mit den Wild Gooms und da gibt es eine 7-Inch auf Outro Records. Back of the Crowd.

Auf Jam Records gibt es eine Tribute-Platte. Jam Records celebrates Bob Dylan. Hier sind die Saints mit Neighborhood Bully.

Das war Rumble. Am Mikrofon gehört Fluch. Wir hören uns wieder am kommenden Montag von 21 Uhr bis 22 Uhr. Bis dahin alles Gute. Und zum Abschluss gibt es noch eine Band aus Denver, Colorado. Mika and the Mirrors. Das Album heißt Liar's Chair und ist in Europa auf Beluga Records erschienen und in den Vereinigten Staaten auf Spaghetti Town Records. Tortilla Soup.

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